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1: Mit vielen dichten Wolken geht es durch die Nacht und gebietsweise regnet es, nur selten Auflockerungen. Die Luft kühlt ab auf Werte um 14 Grad in Gemmenich und in Alsdorf und auf 9 Grad in Winterspelt und in Burgheuland. Sonnenaufgang am Samstag um 6.19 Uhr. Viel Sonne erwartet uns nicht. Meist ist es stark bewölkt und immer wieder fällt Regen. Örtlich sind auch Gewitter mit dabei. Ein paar Sonnenmomente wird es aber doch geben bei 18 bis 21 Grad. Besserung ist in Sicht im Radio 700 Wettertrend. Am Sonntag gebietsweise noch Regen, später Auflockerungen bei 19 bis 22 Grad. Am Montag freundliches Spätsommerwetter mit einer Mischung aus Sonnenschein und lockeren Wolkenfeldern bei 21 bis 24, im Rheinland bis 25 Grad.
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2: Ich bin David Riemer. Nach seinem Sommerurlaub hat Kanzler Merz heute seinen ersten Termin. Er reist am Nachmittag in die Eifel nach Hürtgenwald. Dort will er sich bei den Einsatzkräften bedanken, die den größten Waldbrand in der Geschichte Nordrhein-Westfalens bekämpft haben.
3: 3 Wochen hat der Kanzler sich zurückgezogen und sich nur gelegentlich über seinen Sprecher geäußert. Und auf der Plattform X hat er den Helferinnen und Helfern in NRW für ihre Bekämpfung der Waldbrände gedankt. Reicht nicht, schimpfen Grüne und Linke und werfen ihm vor, zu wenig gegen die Folgen der Klimakrise zu tun. Berlin, Thomas Thonfeld.
2: Gut 15 Monate nach dessen Amtsantritt verliert die deutsche Wirtschaft die Geduld mit Kanzler Merz. Versprechen einlösen, jetzt handeln, heißt es in einem Brandbrief, in dem Wirtschaftsverbände und Vertreter namhafter Unternehmen schnelle Sozialreformen in Deutschland verlangen, hohe Energiekosten, internationaler Wettbewerb und ein in sich wandelndes wirtschaftliches Umfeld belasteten viele Betriebe spürbar, heißt es in dem Schreiben. Noch nie seit Beginn der Aufzeichnungen vor 15 Jahren war Mitte August so wenig Gas in den deutschen Gasspeichern wie dieses Jahr. Das liegt offenbar am Iran-Krieg und an der Einkaufsstrategie der Händler. Die Bundesnetzagentur kritisiert jetzt allerdings auch die gesetzlichen Vorgaben zum Füllstand.
4: In Deutschland gilt im Moment, zu bestimmten Daten müssen die Gasspeicher zu einem bestimmten Teil gefüllt sein, etwa am 1. November durchschnittlich 70%. Wird diese Vorgabe nicht erreicht, kauft unter Umständen der Staat Gas zum Einspeichern ein, so wie 2022 nach Ausbruch des Ukraine-Krieges. Diese Regeln sorgen für Fehlanreize, kritisiert Bundesnetzagenturchef Klaus Müller. Denn die Händler, denen Gas gerade wegen des Iran-Krieges zu teuer ist, könnten gegen den Staat wetten und darauf spekulieren, dass am Ende der Staat die leeren Gasspeicher füllt. Onni Tochau, Nachrichtenredaktion.
2: Zum Fußball. Neuverpflichtung Pejcinovic hat den VfB Stuttgart in die zweite Runde des DFB-Pokals geschossen. Er erzielte bei seinem Pflichtspieldebüt für den VfB 3 Tore zum 4:0-Erfolg beim Drittligisten Hansa Rostock. Tumultartige Szenen haben das Weiterkommen des 1. FC Kaiserslautern beim SV Waldhof Mannheim überschattet. Polizei und berittene Polizisten mussten eingreifen. Zeitweise drohte ein Spielabbruch. Kaiserslautern gewann schließlich 1:0 nach Verlängerung. Außerdem spielten SC St. Tönis, Eintracht Frankfurt 0:11 und Preußen Münster, Karlsruhe SC 1:2.
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2: Mit vielen dichten Wolken geht es durch die Nacht und gebietsweise regnet es, nur selten Auflockerungen. Die Luft kühlt ab auf Werte um 14 Grad in Gemmenich und in Alsdorf und auf 9 Grad in Winterspelt und in Burgheuland. Sonnenaufgang am Samstag um 6.19 Uhr. Viel Sonne erwartet uns nicht. Meist ist es stark bewölkt und immer wieder fällt Regen. Örtlich sind auch Gewitter mit dabei. Ein paar Sonnenmomente wird es aber doch geben bei 18 bis 21 Grad. Besserung ist in Sicht im Radio 700 Wettertrend. Am Sonntag gebietsweise noch Regen, später Auflockerungen bei 19 bis 22 Grad. Am Montag freundliches Spätsommerwetter mit einer Mischung aus Sonnenschein und lockeren Wolkenfeldern bei 21 bis 24, im Rheinland bis 25 Grad.
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3: Ich bin David Riemer. Bundesjustizministerin Hubich will nach dem islamistischen Terroranschlag am Rande des Christopher Street Day in Berlin das Grundgesetz ändern. Sie spricht sich dafür aus, das Diskriminierungsverbot, um die sexuelle Identität zu ergänzen, sagte sie der Rheinischen Post. Dazu seien in der Bundesregierung noch Gespräche nötig. Außerdem berät Hubich mit Innenminister Dobrindt über Nachschärfungen, etwa beim Informationsaustausch zwischen Sicherheitsbehörden und Justiz. Es ist der erste öffentliche Termin von Kanzler Merz nach seinem Sommerurlaub. Zwei Tage nachdem der verheerende Waldbrand in der Eifel gelöscht ist, besucht er das Gebiet, um den Helfern zu danken. In Hürtgenwald will er sich über den Einsatzverlauf und die Lage vor Ort informieren. Der Waldbrand in der Eifel war nach Einschätzung der Landesregierung der größte in der Geschichte Nordrhein-Westfalens. Knapp ein Jahr nach dem Waffenfund bei Berlin hat Innenminister Dobrindt neue Details zu dem Fall vorgestellt. Demnach laufen Ermittlungen gegen einen Mann, der in Rumänien in Haft sitzt. Der soll mit den Pistolen einen Anschlag geplant haben. Während Dobrindt sich mit Anschuldigungen zurückhält, macht der Grünen-Fraktionsvize von Notz Russland verantwortlich.
4: Russland würde sich Deutschland gegenüber immer aggressiver und feindseliger verhalten und das schon seit Monaten, sagt der Grünen-Politiker. Deswegen brauche es entschlossene Reaktionen, aber die Bundesregierung hätte kein Konzept. Ob der russische Geheimdienst wirklich etwas mit den versteckten Waffen zu tun hat, ist aber bisher nicht belegt. Bundesinnenminister Alexander Dobrindt sagt, die Ermittlungen zu dem Fall laufen. Eine Beteiligung fremder Mächte sei aber nicht auszuschließen. So hatte Dobrindt es auch bei dem Drohnenvorfall vor etwa zwei Wochen in Leipzig formuliert. Fiona Reinhardt, Nachrichtenredaktion.
3: Zum Fußball. Heute Abend wird schon der erste Titel der neuen Saison vergeben. Vizemeister Borussia Dortmund empfängt im Supercup Meister Bayern München.
5: Macht der FC Bayern da weiter, wo er letzte Saison aufgehört hat? Da erschienen die Münchner übermächtig, holten die Meisterschaft und den DFB-Pokal. Auch diese Saison sei man hungrig, sagt Trainer Kompany. Es gebe nichts Schöneres, als auswärts in Dortmund einen Titel zu holen. Verstärkt haben sich die Bayern etwa mit Nationalspieler Nathaniel Brown. Auch die Dortmunder haben zugeschlagen auf dem Transfermarkt. Man wolle den Supercup in Dortmund behalten, sagt Trainer Kovac. Und das unter den Augen des neuen Bundestrainers Jürgen Klopp. Thomas Bremser, Sportredaktion.
3: Der FC Bayern verzichtet auf Jamal Musiala. Der solle sich nach zwei Zusammenbrüchen auf seine Behandlung fokussieren, heißt es.
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1: Unbeständig starten wir ins Wochenende. Sonnenschein, Wolkenfelder, aber auch Schauer und Gewitter. Alles ist mit dabei. Und dort, wo es länger regnet oder gewittert, da können auch starke Windböen mit dabei sein. Die Temperaturen ziemlich unterkühlt für die Jahreszeit. 20 Grad in Eupen und in Stolberg, nur 17 Grad in St. Witt und in Hellental. Am Abend und in der Nacht ist es meist dicht bewölkt. Regen fällt aber nur noch selten. Die Temperaturen gehen auf 13 bis 9 Grad zurück. Am Sonntag wechseln sich Sonnenschein und dünne Wolken ab, es bleibt überall trocken. Langsam wird es wieder wärmer, bei 18 bis 21 Grad.
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2: Ich bin David Riemer. Wochenlange Hitze, kaum Regen. Das Wetter war in diesem Sommer für eine üppige Ernte keine Hilfe. Drohen nun leere Regale und Preisexplosion bei bestimmten Produkten? Experten sagen leere Regale nein, höhere Preise zum Teil.
3: Vor allem in Süd- und Westdeutschland hat die Dürre zu schwachen Erträgen bis hin zu Missernten geführt. Von der Agrarmarkt-Informationsgesellschaft heißt es, Engpässe gibt's nicht, der Markt wird versorgt. Aber zum Beispiel Salatgurken, Äpfel und Kartoffeln sind oder werden in diesem Jahr teurer als im Vorjahr. In den Bäckereien wirkt sich die schlechte Getreideernte nicht auf die Preise aus, schätzen die Experten. Denn in diesem Bereich gibt es viele Prozesse zwischen der Getreideernte und dem Verkauf von Brot. Hier sind die hohen Energiekosten eher das Problem. Uli Reitinger, Nachrichtenredaktion.
2: Die deutschen Sicherheitsbehörden vermuten, dass zwei im vergangenen Jahr nahe Berlin gefundene Waffen für Anschläge genutzt werden sollten. Die Staatsanwaltschaft ermittelt wegen mutmaßlicher Agententätigkeit. Das hat Innenminister Dobrindt bestätigt. Entgegen erster Vermutungen nannte er Russland dabei nicht direkt und stellt derzeit auch keinen direkten Bezug zum Drohnenvorfall am Flughafen Leipzig her.
4: Ist eine Beteiligung fremder Mächte auch in diesem Fall auszuschließen? Nein.
2: Innenminister Dobrindt. US-Präsident Trump wird für seine geplanten Importe von günstigerem Rindfleisch heftig kritisiert. Auch republikanische Parteikollegen warnen vor Schäden für die amerikanische Viehwirtschaft. In den kommenden 90 Tagen sollen bis zu 300.000 Tonnen Rinderhack ohne zusätzliche Zölle importiert werden. Trump will damit den Preis für Rinderhackfleisch senken. Der US-Viehzüchterverband warnt dagegen. Begründung: der Schritt schwäche die Märkte und gefährde die Lebensmittelsicherheit. Zum Fußball. Zum Auftakt der ersten Runde des DFB-Pokals hat es im Spiel des 1. FC Kaiserslautern bei Waldhof Mannheim Ausschreitungen gegeben. Polizei und berittene Polizisten mussten eingreifen, zeitweise drohte ein Spielabbruch. Kaiserslautern gewann schließlich 1:0 nach Verlängerung. In der nächsten Runde steht auch der VfB Stuttgart dank dreier Tore von Stürmer Pejcinovic. Die Partie beim Drittligisten Hansa Rostock endete 4:0 für den VfB. Außerdem siegte Eintracht Frankfurt 11:0 beim Fünftligisten St. Tönis und der Karlsruher SC gewann 2:1 bei Preußen Münster.
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Hallo und herzlich willkommen. Sie hören einen Beitrag der Stiftung Missionswerk Werner Heugelbach zum Thema Glauben und Leben. In unserer Gesellschaft gilt Dienen als etwas, das nicht besonders erstrebenswert ist. Niemand reißt sich um niedrige Arbeiten. Rudolf Möckel hat nachgedacht über etwas, das Jesus Christus einmal gesagt hat. Die Könige herrschen über ihre Völker. Und ihre Machthaber lassen sich Wohltäter nennen. Ihr aber nicht so, sondern der Größte unter euch soll sein wie der Jüngste und der Vornehmste wie ein Diener. Welche Gedanken ihm zu diesen so ganz anderen Maßstäben gekommen sind, erfahren Sie, wenn Sie dranbleiben.

Es geschah im März vor ein paar Jahren in einem Café in der Rathenaustraße in Hannover während der CeBIT-Messe. Ein Gast österreichischer Herkunft bestellt ein normales Frühstück. Als es gereicht wird, bittet er noch um ein Ei. Der Kellner läuft zurück, bringt ihm ein Ei und hört die Bitte nach einem weiteren Stück Schinken. Er holt den Schinken, gekocht, heran, woraufhin der Österreicher umgehend nach einem Glas Wasser verlangt. Am Tresen hört man den Kellner seinen Kollegen fragen, ist heute eigentlich CeBIT oder Hannover Marathon? Tja, also ich weiß ja nicht, wie Sie es finden. Aber ich finde, dass der Kellner ein gehöriges Stück Humor bewiesen hat. Und der Gast ein ebenso gehöriges Stück Gedankenlosigkeit. Also, sich so bedienen zu lassen und einen anderen so hin und her wetzen zu lassen, das ist schon ein ziemlich starkes Stück. Na, Sie haben es nicht leicht. Die Kellner in den Restaurants, Bars, Bistros und Kneipen. Den ganzen lieben langen Tag und nicht selten auch die liebe lange Nacht bis zum frühen Morgen müssen Sie die Leute bedienen. Nicht selten werden Sie dazu auch noch mürrisch, herablassend oder ganz einfach unhöflich behandelt von Ihren Gästen. Und manchmal am Ende auch noch um die Zeche betrogen. Kommt übrigens häufiger vor, als man denkt. Kein Wunder also, dass der Beruf des Kellners alles andere als beliebt ist. Schlecht bezahlt ist er noch obendrein. Wer andere bedient, der gilt nicht viel. So ist das bei uns Menschen. Viel populärer ist es, sich bedienen zu lassen. Da gilt man was. So hat zum Beispiel die Ehefrau von Prinz Charles in Großbritannien einen Friseur namens Hugh Green, der nach Informationen der englischen Zeitung Daily Mail Tag und Nacht auf Abruf bereitstehen muss. Wenn Camilla nach ihm verlangt, muss er sofort alles stehen und liegen lassen und zu ihr nach Hause eilen, um ihr da selbst nach allen Regeln der Kunst das Haar zu frisieren. Sie lässt sich bedienen. Er muss bedienen. Halten wir das fest. Wer andere bedienen muss, der gilt nicht viel. Der kriegt wenig Anerkennung. Der hat keinen Glanz, keine besondere Position, keinen Einfluss. Und darum ist er auch nicht angesehen bei den Menschen. Tja, und weil das so ist, darum gibt es bei uns Menschen auch einen Trend weg von den dienenden Jobs. Die will keiner machen. Alle wollen viel lieber nach oben, wo sie andere unter sich haben, wo sie was zu sagen haben, wo sie eine Position einnehmen können, wo sie Einfluss ausüben und Anerkennung bekommen. So, und nun ist eines wirklich interessant. Und das ist die Tatsache, dass ausgerechnet der lebendige Gott, also der, der nun wirklich ganz oben steht, überhaupt keine Probleme mit dem Dienen hat. Im Gegenteil, er sieht das so, dass das Dienen die einzig wahre Lebenshaltung ist. Hören wir, was Jesus, der Sohn Gottes, über seine Einstellung zum Dienen gesagt hat. Er sagte im Lukas-Evangelium, Kapitel 22, Verse 25 bis 27, die Könige herrschen über ihre Völker und ihre Machthaber lassen sich Wohltäter nennen. Ihr aber nicht so, sondern der Größte unter euch soll sein wie der Jüngste und der Vornehmste wie ein Diener. Denn wer ist größer, der zu Tisch sitzt oder der dient? Ist's nicht der, der zu Tisch sitzt? Ich aber bin unter euch wie ein Diener. Ich aber bin unter euch wie ein Diener. Das sagt der lebendige Gott. Das sagt der Sohn Gottes höchstpersönlich. Ist das nicht auffällig? Ausgerechnet der lebendige Gott scheut sich gar nicht vor dem Dienen. Er sagt sogar unumwunden, er sei eigens dafür in die Welt gekommen, um zu dienen. Er setzt völlig neue Maßstäbe. Jesus macht es also genau andersherum, als wir Menschen das für gewöhnlich tun. Er erhebt das Dienen zur höchsten Norm. Was, sagt er, du bist jemand, der sich gern bedienen lässt, der gern die schmutzigen Arbeiten an andere abschiebt, der gern nach oben will, um andere unter sich zu haben, der gern Macht ausübt und andere seine Macht spüren lassen möchte? Was, du bist jemand, der auf andere herabsieht, die niedrigere Arbeiten tun und sich von ihnen fernhält? Was,
Du bist einer, der die einfachen Leute nicht mag, weil sie nicht so intellektuell sind? Dann passt du nicht zu mir. Und dann passt du auch nicht in mein Reich. Denn bei mir gelten andere Regeln. Ich kann nur Leute gebrauchen, die es als selbstverständlich ansehen, anderen zu dienen und den unteren Weg zu gehen. Halten wir das also fest. Gott macht nicht mit bei den Machtspielen, die wir Menschen so gerne spielen. Er lässt sich da nicht reinziehen. Er tut etwas anderes. Er kommt selbst in seinem Sohn Jesus und dient. Jawohl, uns. Er redet nicht nur übers Dienen, oh nein, er tut es. Er macht uns vor, was er meint. Gott ist ein Gott, der dient, und zwar aus voller Überzeugung und mit ganzem Einsatz. Wie sagte doch Jesus? Ich aber bin unter euch wie ein Diener. Jesus, der König aller Könige, ist also ganz anders als zum Beispiel ein bekannter saudischer König, von dem die Zeitungen im August 2006 berichteten. Der hatte mit seinem Gefolge in einem Hotel in Ankara, halten Sie sich fest, 115 Zimmer belegt und sich nach Strich und Faden bedienen lassen. Als er das Hotel verließ, bedankte er sich bei dem Personal des Hotels immerhin mit 850 Euro. Verstehen Sie? Er ließ sich königlich bedienen und er gab ein königliches Trinkgeld. Der lebendige Gott aber macht es anders. Der lässt sich nicht bedienen. Der verteilt auch keine Trinkgelder, sondern der reiht sich ein ins Bedienungspersonal. Ist das nicht erstaunlich? Ich finde das sehr erstaunlich. Ich finde das geradezu unfassbar.

0: Und jetzt fragen wir, wie sah denn das aus, als Gott in die Welt kam und sich unter das Bedienungspersonal einreihte? Wie sah das aus, als er kam, um uns Menschen zu dienen? Jesus hat es einmal auf den Punkt gebracht. Er sagte im Matthäus-Evangelium, Kapitel 20, Vers 28, der Menschensohn ist gekommen, dass er diene und gebe sein Leben zu einer Erlösung für viele. Was heißt das? Es heißt dies. Jesus kam und diente, wie ein Straßenkehrer dient. Er kam und sammelte alles ein, wovon wir Menschen erlöst werden müssen. Was sind denn das für Dinge, von denen wir erlöst werden müssen? Nun, es ist zum Beispiel unsere Gleichgültigkeit Gott gegenüber, dass wir manchmal im Ernst so leben, als wäre er Luft. Dann unsere Unverfrorenheit, mit der wir aus Gott einen lieben Opa machen, der echt nichts zu melden hat, wo er doch in Wahrheit der heilige Gott ist, der die Sünde hasst, aber die Menschen liebt. Dann unsere Ich-Haftigkeit, die uns vorgaukelt, es drehe sich alles um uns, wo sich doch in Wahrheit alles um ihn dreht, Gott, unseren Schöpfer und Erlöser. Dann die Schnoddrigkeit, mit der wir Gottes Maßstäbe zuweilen missachten und uns unsere eigenen Maßstäbe machen, so als gäbe es da kein Problem. Und schließlich jede Lieblosigkeit, Unwahrhaftigkeit, Ehebruch, Diebstahl, Rufmord, die wir uns so leisten ab und an. All diese Dinge, die Bibel hat dafür ein Fachwort, Sünde, die sammelte Jesus ein. So wie ein Straßenkehrer den Dreck anderer Leute einkehrt. Und dann nahm er das alles mit sich und es war, als ob er sagte, ich will den Menschen dienen und mit meinem Leben für all den Dreck und Müll einstehen, den die Menschen durch ihre Sünde produziert haben und noch produzieren werden, damit das Zeug endlich wegkommt und die Menschen davon erlöst werden. Der Menschensohn ist nicht gekommen, dass er sich dienen lasse, sondern dass er diene und gebe sein Leben zu einer Erlösung für viele. So sagte es Jesus in Matthäus Evangelium Kapitel 20, Vers 28. Und genauso geschah es auch. Er, der doch Gott in menschlicher Gestalt war, der gab sein Leben als Sühne, man könnte auch sagen als Gegenleistung, für die Sünde, die wir Menschen, auch Sie und ich, tun. Der höchste König und Richter stand höchstpersönlich ein für Ihre und meine Schuld und nahm die Strafe dafür auf sich. Das war vor fast genau 2000 Jahren, als Jesus an einem Freitag an ein Holzkreuz genagelt wurde. Ganz in der Nähe der Stadt Jerusalem ist das geschehen. Dort gab er sein Leben für uns Menschen und so diente er uns. Gott selbst gab sein Leben für uns Menschen und so diente er uns. Es gibt eine interessante Geschichte, die das sehr anschaulich macht. Ich will sie Ihnen nicht vorenthalten. Also, da wurde eine junge Frau wegen eines Verkehrsdelikts vor Gericht geladen. Der Richter verlas die Anklageschrift und fragte, erklären Sie sich für schuldig oder nicht schuldig? Die junge Frau bekannte sich schuldig. Der Richter fällte das Urteil. Es lautete auf 100 Dollar, ersatzweise 10 Tage Haft. Doch dann geschah etwas Merkwürdiges. Der Richter erhob sich, legte seine Robe ab, verließ den Richtertisch und zahlte die Strafe. Wie lässt sich das erklären? Ganz einfach. Der Richter war der Vater der Verurteilten. Er liebte seine Tochter, aber er war auch ein gerechter Richter. Seine Tochter hatte das Gesetz übertreten und er konnte nicht einfach sagen, weil ich dich liebe, vergebe ich dir, du kannst gehen. Dann wäre er kein gerechter Richter mehr gewesen. Er hätte selbst das Gesetz gebrochen. Aber weil er seine Tochter liebte, war er bereit, seine Richterrobe abzulegen, zu ihr zu gehen und die Strafe zu bezahlen. Ganz ähnlich ist es auch mit Gott und uns Menschen. Er musste zuerst die Sünde richten. Denn Gott toleriert die Sünde nicht, er verabscheut sie. Und doch liebt er uns so sehr, dass er bereit war, seinen eigenen Sohn Jesus preiszugeben und ihn sterben zu lassen als Sühne für unsere Schuld. So ist Gott und so diente er uns. Und wer klug ist, der wirft seinen Stolz weg und lässt sich dienen von Gott, lässt sich seine Schuld vergeben und nimmt die Erlösung an, die Gott ihm anbietet. Gott ist ein Gott, der uns dienen will. Wer seinen Dienst annimmt, wird gerettet.
1: Möchten Sie sich von Gott dienen lassen, indem Sie sein Rettungsangebot annehmen? Möchten Sie mehr über Gott und den Glauben an Jesus Christus erfahren? Oder haben Sie was auf dem Herzen, was Sie loswerden wollen? Schreiben Sie uns per Mail an radio@heukelbach.org oder ganz klassisch per Post an die Stiftung Missionswerk Werner Heukelbach in 51700 Bergneustadt. Mein Name ist Christian Kaspari und ich sage Tschüss, bis morgen früh.
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Leuchttürme warnen vor Gefahren. Sie sind aber auch ein Hoffnungssignal, Boten eines bevorstehenden sicheren Hafens. Dabei ist es wichtig, ihrem Signal zu folgen. Sonst ist die Gefahr groß, zu sinken oder das Ziel zu verfehlen. Menschen ähneln Schiffen, die durch Dunkel reisen. Ohne warnende Leuchttürme, die den Weg weisen, verirren wir uns schnell oder stürzen sogar ins Verderben. Wer meint, er bräuchte kein Licht oder er selbst sei helle genug, wird letztlich in die Irre gehen. Wer sich aber an dem Licht aus der Höhe ausrichtet, erkennt die Gefahren und auch den sicheren Hafen, der auf ihn wartet. Trotz vieler elektrischer Lichter und Kommunikationsmittel wissen wir heute immer weniger zwischen Wahrheit und Unwahrheit zu unterscheiden. Allein bei so vielen Falschmeldungen im Internet, denen viele glauben. Die Schiffsleute dürfen sich nicht an Lichtern des eigenen Schiffs orientieren, noch an den Lichtern anderer Schiffe. Davon dürfen sie sich nicht ablenken lassen, sondern sich allein nach dem Leuchtturmlicht richten. Denn nur das Leuchtturmlicht bleibt fest an einem Ort und führt sicher zum Ziel. Gott hat beim ersten Schöpfungstag das Licht geschaffen und sein Licht immer wieder für die Menschen aufleuchten lassen. Gottes Worte, die er zu Menschen und Propheten gesprochen hat, sind Lichter in der Dunkelheit. Gottes Sohn Jesus Christus kam in Israel auf die Welt und ist dort als Licht erkannt worden. Er überwindet die Grenze zwischen Leben und Tod. Er heilte Kranke und weckte Tote auf. Er selbst ist das Licht der Welt. Dieses Licht leuchtet auch heute. Trotzdem bevorzugen Menschen die gefährliche und lebensbedrohliche Dunkelheit. Der Schiffskapitän aber weiß genau, er muss sich auf den Leuchtturm konzentrieren. Mit seinen Augen sieht er den sicheren Hafen nicht und auch den Weg dorthin nicht. Er sieht auch nicht die gefährlichen Felsen unterwegs. Er folgt einzig und allein dem Licht des Leuchtturms und glaubt daran, dass der Leuchtturm nicht in die Irre führt. Deshalb findet der Kapitän zum sicheren Hafen. Wenn Sie an Jesus Christus glauben, kommt von seinem Licht auch bei Ihnen etwas zum Strahlen. Es wird von seiner Liebe etwas in unserer dunklen Welt sichtbar. Für andere Menschen Wegweiser werden, durch freundliche Hinweise, durch tröstende Worte. Zwar gibt es immer noch Unsicherheiten und Angst in dieser Welt, aber eines ist sicher, dass Gott uns seine Leuchttürme auf den Weg gestellt hat. Diese Leuchttürme sind seine Worte. Gottes Worte sind immer zuverlässig und verändern sich nie. Darauf können Sie sich verlassen. Sie können, wie die Schiffsleute, in der Gewissheit leben, ans sichere Ziel zu gelangen. Indem Sie den Leuchtturm sehen und Gottes Licht folgen, das Ihnen entgegenleuchtet. 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
3: Unbeständig starten wir ins Wochenende, Sonnenschein, Wolkenfelder, aber auch Schauer und Gewitter, alles ist mit dabei und dort, wo es länger regnet oder gewittert, da können auch starke Windböen mit dabei sein. Die Temperaturen ziemlich unterkühlt für die Jahreszeit, 20 Grad in Eupen und in Stolberg, nur 17 Grad in St. Witt und in Hellental. Am Abend und in der Nacht ist es meist dicht bewölkt, Regen fällt aber nur noch selten, die Temperaturen gehen auf 13 bis 9 Grad zurück. Am Sonntag wechseln sich Sonnenschein und dünne Wolken ab, es bleibt überall trocken. Langsam wird es wieder wärmer, bei 18 bis 21 Grad.
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4: Ich bin Diana Kramer. Nach seinem Urlaub hat Bundeskanzler Friedrich Merz heute seinen ersten Termin. Er reist am Nachmittag in die Eifel nach Hürtgenwald. Dort will er sich bei den Einsatzkräften bedanken, die den größten Waldbrand in der Geschichte Nordrhein-Westfalens bekämpft hatten.
5: 3 Wochen hat der Kanzler sich zurückgezogen und sich nur gelegentlich über seinen Sprecher geäußert. Und auf der Plattform X hat er den Helferinnen und Helfern in NRW für ihre Bekämpfung der Waldbrände gedankt. Reicht nicht, schimpfen Grüne und Linke und werfen ihm vor, zu wenig gegen die Folgen der Klimakrise zu tun. Und das Thema bleibt ihm auch nach dem Austausch mit den Einsatzkräften heute erhalten. Denn in der Kabinettsklausur kommende Woche will die SPD ja darüber reden, den Hitzeschutz im Grundgesetz zu verankern. Thomas Thonfeld, Berlin.
4: Wochenlange Hitze und kaum Regen haben die Ernte in diesem Jahr schrumpfen lassen. Leere Regale und Preisexplosionen drohen laut Experten aber nicht. Der Markt werde versorgt, einige Produkte dürften allerdings teurer werden, so eine Marktanalystin der Agrarinformationsgesellschaft. Salatgurken und Kartoffeln seien bereits teurer. Bundesjustizministerin Stefanie Hubig will nach dem islamistischen Terroranschlag am Rande des Christopher Street Day in Berlin das Grundgesetz ändern. Sie spricht sich dafür aus, das Diskriminierungsverbot, um die sexuelle Identität zu ergänzen, sagte sie der Rheinischen Post.
6: Kanzler Merz hatte sich nach dem CSD-Anschlag persönlich an die queere Community gewandt und klargestellt, dass der Staat sich für ihren Schutz einsetzen wird. Eine Ergänzung des Grundgesetzes ist aus Sicht der SPD-Politikerin daher die logische Konsequenz. Bei dem Terroranschlag vor 4 Wochen im Berliner Tiergarten war eine Frau getötet worden, mindestens 31 Menschen wurden verletzt. Einige von ihnen schwer. Der 21-jährige Attentäter wurde am Tag nach der Tat von Polizisten erschossen. Aus Berlin, David Riemer.
4: Zum Fußball. Zum Auftakt der ersten Runde des DFB-Pokals hat es im Südwest-Derby zwischen Waldhof Mannheim und dem 1. FC Kaiserslautern massive Ausschreitungen gegeben. Die Polizei musste eingreifen, zeitweise drohte ein Spielabbruch. 35 Beamte wurden verletzt, mehrere Fußballfans vorläufig festgenommen. Kaiserslautern gewann schließlich 1:0 nach Verlängerung. In der nächsten Runde steht auch der VfB Stuttgart nach einem 4:0 bei Drittligist Hansa Rostock. Eintracht Frankfurt besiegte mit 11:0 Fünftligist St. Tönis und der Karlsruher SC gewann 2:0 bei Preußen Münster.
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1: Unbeständig starten wir ins Wochenende. Sonnenschein, Wolkenfelder, aber auch Schauer und Gewitter. Alles ist mit dabei. Und dort, wo es länger regnet oder gewittert, da können auch starke Windböen mit dabei sein. Die Temperaturen ziemlich unterkühlt für die Jahreszeit. 20 Grad in Eupen und in Stolberg, nur 17 Grad in St. Witt und in Hellental. Am Abend und in der Nacht ist es meist dicht bewölkt. Regen fällt aber nur noch selten. Die Temperaturen gehen auf 13 bis 9 Grad zurück. Am Sonntag wechseln sich Sonnenschein und dünne Wolken ab, es bleibt überall trocken. Langsam wird es wieder wärmer, bei 18 bis 21 Grad.
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3: Ich bin Dieter Speth. Die Nachricht sorgte gestern Mittag für viele überraschte Gesichter. Bundeskanzler Friedrich Merz wird am Nachmittag das Waldbrandgebiet in Hürtschenwald besuchen. Dort will er mit den Verantwortlichen aus Politik und Rettungswesen sprechen und sich selbst ein Bild der Lage vor Ort machen. Auch ein Besuch im zeitweise evakuierten Ortsteil Gai ist geplant. Dort will Merz vor allem den vielen Einsatzkräften und Helfern für die unermüdliche Arbeit danken. Die Ankunft des Bundeskanzlers ist für den Nachmittag vorgesehen. Auch am 9. Tag des Brandes im Hohen Venn dauern die Löscharbeiten weiter an. Mehrere hundert Einsatzkräfte versuchen am Boden und aus der Luft die letzten größeren Brandherde in den Griff zu bekommen. Immer wieder flammen bereits abgelöschte Bereiche neu auf, weil sich der Brand tief in den Moorboden eingefressen hat. Probleme gibt es nun auch durch umstürzende Bäume und das teils unwegsame Gelände, das durch den starken Regen noch schlechter zu erreichen ist. Die Niederschläge haben zu einer Verbesserung der Situation beigetragen. Derweil warnen die Behörden davor, vom Brand betroffene Bereiche im Venn zu betreten. Es bestehe Lebensgefahr. Der Naturpark Hohes Venn-Eifel sammelt zudem ab sofort Spenden, um einen schnellen Wiederaufbau der Wald- und Moorlandschaft zu ermöglichen. Nach Ansicht von Experten wird dies aber Jahre dauern und viel Zeit, Expertise und Geld in Anspruch nehmen. Einige Spezialisten gehen auch davon aus, dass die betroffenen Moorbereiche in ihrer Funktion für immer verloren sein könnten. In den Kreisen Heinsberg und Düren ist in diesem Sommer deutlich weniger Getreide geerntet worden als im Vorjahr. Noch viel größere Einbußen fürchten die Kreisbauernschaften bei den Herbstkulturen. Kartoffel, Mais und Zuckerrüben haben unter der langen Trockenheit sehr gelitten. Auch wenn es nun mehr regnen würde, könnten sich die Ackerkulturen nicht mehr erholen. Die Pflanzen seien bereits zu sehr geschädigt, heißt es aus Düren. Obwohl die Preise für die Verbraucher bereits massiv gestiegen sind, käme von dem Geld bei den Landwirten kaum etwas an. Auch die Obstbauern befürchten geringere Ernten im Herbst. Die Stadt Schleiden hat ihr Verbot von offenem Feuer auf öffentlichen Plätzen vorzeitig wieder aufgehoben. In den letzten Tagen habe es ausreichend geregnet, damit Grillplätze wieder genutzt werden können. Auch das Grillen in Parks ist nun wieder erlaubt. Da viele Bereiche aber immer noch sehr trocken sind, sollte weiter besonders vorsichtig agiert werden. Außerdem sollten immer Vorkehrungen zu einer Brandbekämpfung getroffen werden. Neben Schleiden hatte auch Aachen eine solche Verfügung erlassen. Dies ist derzeit aber noch in Kraft. Und noch eine gute Nachricht für die Menschen in der Deutschen Eifel. In Hellental gibt es keine Einschränkungen beim Trinkwasser mehr. In vier Ortsteilen hatte der Wasserverband OLIF darum gebeten, mit dem Wasser besonders sparsam umzugehen. Der Verbrauch war so stark angestiegen, dass zwar das Wasser nicht knapp wurde, die Pumpen aber nicht mehr mit der Beförderung nachkamen. Inzwischen habe sich die Situation wieder normalisiert. Betroffen waren die Hellentaler Ortsteile Udenbrett, Miescheid, Losheim und Losheimer Graben. Zum Sport. Deutschlands Springreiter haben sich zum ersten Mal seit 2010 wieder zum Weltmeister küren können. Bei der Reit-WM in Aachen triumphierte die Equipe aus Markus Ehning, Sophie Hinners, Daniel Deuser und Richard Vogel nach drei Durchgängen souverän vorzeitig. Sie hatten schon vor dem finalen Umlauf in Führung gelegen. Nach drei von vier Reiterpaaren war die Mannschaft von Trainer Otto Becker nicht mehr einzuholen. Das Finale fand am Abend unter Flutlicht vor rund 40.000 Zuschauern im ausverkauften Reitstadion in der Sörs statt. Ehning und Hinners hatten sich jeweils keinen Abwurf geleistet. Silber ging an Belgien vor Großbritannien, die Bronze erreichten. Heute finden die Entscheidungen in den Geländeprüfungen und im Gespannfahren statt. Morgen ist dann das Finale in der Springreiter-Einzelwertung. 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
1: Ich weiß nicht, wie es Ihnen geht, aber manchmal will es nicht so recht aufkommen. Das Genießen. Das kann unterschiedliche Gründe haben, von denen ich nur zwei nennen will. Zum einen fällt uns Genießen schwer, wenn wir daran denken, dass es vielen anderen auf demselben Globus nicht so gut geht wie uns selbst. Zum anderen können wir nicht genießen, wenn wir nur Arbeiten und Pflichten vor Augen haben und zum Beispiel gar nicht mehr feiern können. Paulus schrieb einmal seinem Mitarbeiter Timotheus, den Reichen gebiete, nicht hochmütig zu sein, noch auf die Ungewissheit des Reichtums Hoffnung zu setzen, sondern auf Gott, der uns alles reichlich darreicht zum Genuss. Was Gott uns also an guten Gaben gibt, dürfen, ja, sollen wir genießen. Das ist zwar nicht alles, aber wer nicht genießen kann, ehrt mit dieser Haltung Gott nicht. Jemand drückt es einmal so aus: Eine Kultur der Erlebnis- und Genussfähigkeit zu entwickeln, hat im tiefsten Sinne gottesdienstliche Bedeutung. Wer vor Gott lebt, gelangt zu gesteigerter Erlebnisfähigkeit, in der Gott verherrlicht wird. Genau das finden wir im Buch des Predigers, der fragt: Denn wer kann fröhlich essen und genießen ohne ihn, ohne Gott? Nur wer Gott dankt, kann auch richtig genießen und ehrt Gott damit. Wie kommen wir dahin? Ich will kurz einige Hinweise geben. Erstens, wer genießen will, muss auch arbeiten, wenn er es kann. Im Psalm 126 heißt es, die mit Tränen säen, werden mit Jubel ernten. Wer also keine Mühe investiert, kann auch nicht genießen. Paulus wird hier sehr deutlich. Wer nicht arbeiten will, der soll auch nicht essen. Und ist es nicht so? Nach getaner Arbeit schmeckt es uns besonders gut. Zweitens, wer genießen will, muss irgendwie geerntet haben. Der Bauer erlebt das so, wie Paulus es einmal beschreibt. Es soll der Bauer, der den Acker bebaut, die Früchte als erster genießen. Wir können nur genießen, wenn wir auch warten können und nicht meinen, alles gleich haben zu müssen. Nur wenn wir uns von Gott abhängig wissen, wie ein Bauer, können wir echt genießen. Noch einmal der Prediger. Jeder Mensch, dem Gott Reichtum und Güter gegeben und den er ermächtigt hat, davon zu genießen, das ist eine Gabe Gottes. Vergessen wir also nicht, wer richtig genießen will, kann es nur mit Dank tun. Ja, genießen selbst ist eine Form des praktizierten Dankes. Und dieser Dank hat eine klare Adresse. Es ist Gott selbst, dem wir alles verdanken. Paulus bringt es auf diese kurze Formel. Ob ihr nun esst oder trinkt oder sonst etwas tut, tut alles zur Ehre Gottes. Ist das nicht ein wunderbares Konzept des Genießens? Wenn schon diese Dinge zu genießen sind, wie viel mehr die Gemeinschaft mit Gott, die uns durch Jesus Christus ermöglicht wird? Dann kann ich nicht anders als sagen, Herr, ich genieße. Ich genieße es, bei dir zu sein. Einfach so, mitten am Tag, zwischendurch. Wie mag wohl Ihr Tag heute aussehen?
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6: Unbeständig starten wir ins Wochenende. Sonnenschein, Wolkenfelder, aber auch Schauer und Gewitter. Alles ist mit dabei. Und dort, wo es länger regnet oder gewittert, da können auch starke Windböen mit dabei sein. Die Temperaturen ziemlich unterkühlt für die Jahreszeit. 20 Grad in Eupen und in Stolberg, nur 17 Grad in St. Witt und in Hellental. Am Abend und in der Nacht ist es meist dicht bewölkt. Regen fällt aber nur noch selten. Die Temperaturen gehen auf 13 bis 9 Grad zurück. Am Sonntag wechseln sich Sonnenschein und dünne Wolken ab, es bleibt überall trocken. Langsam wird es wieder wärmer, bei 18 bis 21 Grad.
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7: Ich bin Diana Kramer. Wochenlange Hitze, kaum Regen. Das Wetter war in diesem Sommer für die Landwirte und die Ernte keine Hilfe. Experten gehen aber nicht davon aus, dass Regale leer bleiben. Die Preise dürften allerdings steigen, zumindest bei einigen Produkten.
8: Vor allem in Süd- und Westdeutschland hat die Dürre zu schwachen Erträgen bis hin zu Missernten geführt. Von der Agrarmarkt-Informationsgesellschaft heißt es, Engpässe gibt's nicht, der Markt wird versorgt. Aber zum Beispiel Salatgurken, Äpfel und Kartoffeln sind oder werden in diesem Jahr teurer als im Vorjahr. In den Bäckereien wirkt sich die schlechte Getreideernte nicht auf die Preise aus, schätzen die Experten. Denn in diesem Bereich gibt es viele Prozesse zwischen der Getreideernte und dem Verkauf von Brot. Hier sind die hohen Energiekosten. Kosten eher das Problem. Uli Reitinger, Berlin.
7: Es ist der erste öffentliche Termin von Bundeskanzler Friedrich Merz nach seinem Sommerurlaub. Zwei Tage nach der vollständigen Löschung des Waldbrands besucht er heute die Gemeinde Hürtgenwald, um den Helfern dort zu danken. Der Waldbrand in der Eifel war nach Einschätzung der Landesregierung der größte in der Geschichte Nordrhein-Westfalens. Nach teils wochenlanger Zwangspause nehmen immer mehr Rheinfähren aufgrund gestiegener Pegelstände den Betrieb wieder auf. Extremes Niedrigwasser hatte den Betrieb gestoppt. Die Pegelstände am Rhein hatten historische Tiefstände erreicht. Nach Regen in den vergangenen Tagen ging es aber wieder deutlich aufwärts. Zum Fußball. Nach schweren Ausschreitungen beim Südwestderby im DFB-Pokal zwischen dem SV Waldhof Mannheim und dem 1. FC Kaiserslautern müssen beide Vereine mit Konsequenzen rechnen. Der DFB kündigte eine umfassende Aufarbeitung an. 85 Personen wurden verletzt, darunter 35 Polizisten. Es gab mehrere Festnahmen. Die beiden Fanlager sind seit Jahrzehnten verfeindet und lieferten sich auch dieses Mal ein aufgeheiztes Duell auf den Rängen inklusive Pyrotechnik. Die Polizei musste einschreiten, zeitweise drohte ein Abbruch der Partie. Am Ende siegte Kaiserslautern 1:0 nach Verlängerung. Außerdem VfB Stuttgart gegen Drittligist Hansa Rostock 4:0, Eintracht Frankfurt besiegte Fünftligist St. Tönis 11:0 und Preußen Münster Karlsruhe SC 1:2.
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0: oder gewittert, da können auch starke Windböen mit dabei sein. Die Temperaturen ziemlich unterkühlt für die Jahreszeit, 20 Grad in Eupen und in Stolberg, nur 17 Grad in St. Witt und in Hellental. Am Abend und in der Nacht ist es meist dicht bewölkt, Regen fällt aber nur noch selten, die Temperaturen gehen auf 13 bis 9 Grad zurück. Am Sonntag wechseln sich Sonnenschein und dünne Wolken ab, es bleibt überall trocken, langsam wird es wieder wärmer, bei 18 bis 21 Grad.
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2: Ich bin Dieter Speth. Die Nachricht sorgte gestern Mittag für viele überraschte Gesichter. Bundeskanzler Friedrich Merz wird am Nachmittag das Waldbrandgebiet in Hürtschenwald besuchen. Dort will er mit den Verantwortlichen aus Politik und Rettungswesen sprechen und sich selbst ein Bild der Lage vor Ort machen. Auch ein Besuch im zeitweise evakuierten Ortsteil Geist geplant. Dort will Merz vor allem den vielen Einsatzkräften und Helfern für die unermüdliche Arbeit danken. Die Ankunft des Bundeskanzlers ist für den Nachmittag vorgesehen. Auch am 9. Tag des Brandes im Hohen Venn dauern die Löscharbeiten weiter an. Mehrere hundert Einsatzkräfte versuchen am Boden und aus der Luft die letzten größeren Brandherde in den Griff zu bekommen. Immer wieder flammen bereits abgelöschte Bereiche neu auf, weil sich der Brand tief in den Moorboden eingefressen hat. Probleme gibt es nun auch durch umstürzende Bäume und das teils unwegsame Gelände, das durch den starken Regen noch schlechter zu erreichen ist. Die Niederschläge haben zu einer Verbesserung der Situation beigetragen. Derweil warnen die Behörden davor, vom Brand betroffene Bereiche im Venn zu betreten. Es bestehe Lebensgefahr. Der Naturpark Hohes Venn-Eifel sammelt zudem ab sofort Spenden, um einen schnellen Wiederaufbau der Wald- und Moorlandschaft zu ermöglichen. Nach Ansicht von Experten wird dies aber Jahre dauern und viel Zeit, Expertise und Geld in Anspruch nehmen. Einige Spezialisten gehen auch davon aus, dass die betroffenen Moorbereiche in ihrer Funktion für immer verloren sein könnten. In den Kreisen Heinsberg und Düren ist in diesem Sommer deutlich weniger Getreide geerntet worden als im Vorjahr. Noch viel größere Einbußen fürchten die Kreisbauernschaften bei den Herbstkulturen. Kartoffel, Mais und Zuckerrüben haben unter der langen Trockenheit sehr gelitten. Auch wenn es nun mehr regnen würde, könnten sich die Ackerkulturen nicht mehr erholen. Die Pflanzen seien bereits zu sehr geschädigt, heißt es aus Düren. Obwohl die Preise für die Verbraucher bereits massiv gestiegen sind, käme von dem Geld bei den Landwirten kaum etwas an. Auch die Obstbauern befürchten geringere Ernten im Herbst. Die Stadt Schleiden hat ihr Verbot von offenem Feuer auf öffentlichen Plätzen vorzeitig wieder aufgehoben. In den letzten Tagen habe es ausreichend geregnet, damit Grillplätze wieder genutzt werden können. Auch das Grillen in Parks ist nun wieder erlaubt. Da viele Bereiche aber immer noch sehr trocken sind, sollte weiter besonders vorsichtig agiert werden. Außerdem sollten immer Vorkehrungen zu einer Brandbekämpfung getroffen werden. Neben Schleiden hatte auch Aachen eine solche Verfügung erlassen. Dies ist derzeit aber noch in Kraft. Und noch eine gute Nachricht für die Menschen in der Deutschen Eifel. In Hellental gibt es keine Einschränkungen beim Trinkwasser mehr. In vier Ortsteilen hatte der Wasserverband OLEF darum gebeten, mit dem Wasser besonders sparsam umzugehen. Der Verbrauch war so stark angestiegen, dass zwar das Wasser nicht knapp wurde, die Pumpen aber nicht mehr mit der Beförderung nachkamen. Inzwischen habe sich die Situation wieder normalisiert. Betroffen waren die Hellentaler Ortsteile Udenbrett, Miescheid, Losheim und Losheimer Graben. Zum Sport. Deutschlands Springreiter haben sich zum ersten Mal seit 2010 wieder zum Weltmeister küren können. Bei der Reit-WM in Aachen triumphierte die Equipe aus Markus Ehning, Sophie Hinners, Daniel Deuser und Richard Vogel nach drei Durchgängen souverän vorzeitig. Sie hatten schon vor dem finalen Umlauf in Führung gelegen. Nach drei von vier Reiterpaaren war die Mannschaft von Trainer Otto Becker nicht mehr einzuholen. Das Finale fand am Abend unter Flutlicht vor rund 40.000 Zuschauern im ausverkauften Reitstadion in der Sörs statt. Ehning und Hinners hatten sich jeweils keinen Abwurf geleistet. Silber ging an Belgien vor Großbritannien, die Bronze erreichten. Heute finden die Entscheidungen in den Geländeprüfungen und im Gespannfahren statt. Morgen ist dann das Finale in der Springreiter-Einzelwertung. 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
13: Unbeständig starten wir ins Wochenende. Sonnenschein, Wolkenfelder, aber auch Schauer und Gewitter. Alles ist mit dabei. Und dort, wo es länger regnet oder gewittert, da können auch starke Windböen mit dabei sein. Die Temperaturen ziemlich unterkühlt für die Jahreszeit. 20 Grad in Eupen und in Stolberg, nur 17 Grad in St. Witt und in Hellental. Am Abend und in der Nacht ist es meist dicht bewölkt. Regen fällt aber nur noch selten. Die Temperaturen gehen auf 13 bis 9 Grad zurück. Am Sonntag wechseln sich Sonnenschein und dünne Wolken ab, es bleibt überall trocken. Langsam wird es wieder wärmer, bei 18 bis 21 Grad.
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14: Ich bin Diana Kramer. Nach seinem Sommerurlaub hat Bundeskanzler Friedrich Merz heute seinen ersten Termin. Er reist am Nachmittag in die Eifel nach Hürtgenwald. Dort will er sich bei den Einsatzkräften bedanken, die den größten Waldbrand in der Geschichte Nordrhein-Westfalens bekämpft hatten.
15: 3 Wochen hat der Kanzler sich zurückgezogen und sich nur gelegentlich über seinen Sprecher geäußert. Und auf der Plattform X hat er den Helferinnen und Helfern in NRW für ihre Bekämpfung der Waldbrände gedankt. Reicht nicht, schimpfen Grüne und Linke und werfen ihm vor, zu wenig gegen die Folgen der Klimakrise zu tun. Und das Thema bleibt ihm auch nach dem Austausch mit den Einsatzkräften heute erhalten. Denn in der Kabinettsklausur kommende Woche will die SPD ja darüber reden, den Hitzeschutz im Grundgesetz zu verankern. Thomas Thonfeld, Berlin.
14: Wochenlange Hitze und kaum Regen haben die Ernte in diesem Jahr schrumpfen lassen. Leere Regale oder Preisexplosionen drohen laut Experten aber nicht. Einige Produkte dürften allerdings etwas teurer werden, so die Agrarmarkt-Informationsgesellschaft. Zum Beispiel Salatgurken, Kartoffeln und Äpfel. Kurz vor dem 35. Unabhängigkeitstag der Ukraine ist Bundesaußenminister Johann Wadephula morgen in Kiew eingetroffen. Nach seiner Ankunft verurteilte er die zunehmenden russischen Drohnen- und Raketenangriffe. Er warf Moskau wahllosen Mord an Zivilisten sowie gezielte Zerstörung der Energieinfrastruktur vor. Die Sommermonate seien für die ukrainische Zivilbevölkerung die tödlichsten seit mehr als 4 Jahren gewesen, so Wadephula. Zum Fußball. Der Auftakt des DFB-Pokals wurde von schweren Ausschreitungen im Südwestderby zwischen Waldhof Mannheim und dem 1. FC Kaiserslautern überschattet. 85 Menschen wurden verletzt, darunter 35 Polizisten.
9: Die Fanlager stehen sich traditionell feindselig gegenüber. Die Polizei ist mit 1400 Sicherheitskräften im Einsatz. In der Schlussphase der regulären Spielzeit schießen Lautern-Fans Raketen auf die Sitzplatztribüne. Daraufhin stürmen Mannheimer Anhänger den Platz. Die Polizei muss für Ordnung sorgen. Das Spiel steht kurz vor dem Abbruch. Auch der DFB hat Ermittlungen eingeleitet. Uli Reitinger, Sportredaktion.
14: Am Ende gewann Kaiserslautern mit 1:0 nach Verlängerung. Weiter ist auch der VfB Stuttgart nach einem 4:0 bei Drittligist Hansa Rostock. Eintracht Frankfurt besiegte mit 11:0 Fünftligist St. Tönis und der Karlsruher SC gewann 2:1 bei Preußen Münster.
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18: Das ist Ihr Wochenendwecker bei Radio 700. Ich bin Ina Bleier und wir verbringen die nächsten 2 Stunden zusammen, wenn Sie mögen. Und los geht's jetzt direkt mit BZN und Toto.
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kurz nach acht. Wir tun jetzt gleich mal was für unsere interplanetare Bildung. Axel Telemanns wartet mit einer neuen Folge Sonne, Mond und Sterne auf uns. Das Gesundheitswetter steuert Jochen Späth bei und die Veranstaltungstipps hat mein Kollege Lukas Blasius für uns vorbereitet.

0: Verreisen Sie gern, scheuen Sie dabei auch eine längere Anreisezeit nicht. Aber bevor Sie zu Proxima Centauri B aufbrechen, denken Sie vielleicht darüber nach, dass Sie nach dem heutigen Stand der Technik mehrere 10.000 Jahre unterwegs wären. Wie das entsprechende Raumschiff aussehen könnte und wie die Reise dann doch vielleicht nur 400 Jahre dauert, erklärt uns jetzt unser Weltallexperte Axel Tillemanns.
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2: Die NASA-Astronauten, die im April 2026 einmal um den Mond und wieder zurück zur Erde geflogen sind, lebten in einer etwa 5 Meter großen Kapsel. Das bisher nur als Entwurf existierende Raumschiffkonzept Chrysalis eines italienischen Teams um den Astrophysiker Guido Sprogio sieht etwas mehr Platz für die Astronauten vor. Das zigarrenförmige Schiff soll eine Länge von sage und schreibe 58 Kilometer und einen Durchmesser von 6 Kilometer haben. Diese Größe ist notwendig, um 2000 Bewohnern ein in sich geschlossenes Ökosystem bereitzustellen, indem sie Landwirtschaft betreiben und sich autark ernähren können. Denn die Reise soll etwa 400 Jahre dauern. Auf diesem Mehrgenerationen-Raumschiff werden folglich Menschen sterben und Kinder geboren. Das Ziel der Reise ist der 4 Lichtjahre entfernte erdähnliche Exoplanet Proxima Centauri b, der unseren nächsten Nachbarstern umkreist. Mit der heute zur Verfügung stehenden Technik würde diese Reise nicht 400, sondern mehrere 10.000 Jahre dauern. Doch das italienische Team rechnet damit, dass in naher Zukunft nukleare Antriebe zur Verfügung stehen werden, die eine Reise mit 10% der Lichtgeschwindigkeit ermöglichen. Das sind etwa 100 Millionen Stundenkilometer. Chrysalis müsste etwa ein Jahr lang beschleunigen, um diese Geschwindigkeit zu erreichen, und ein Jahr vor der Ankunft mit dem Abbremsen beginnen. Bei der hohen Geschwindigkeit kann der Aufprall jedes winzigen Staubkorns dem Raumschiff gefährlich werden. Der Vorderteil des zigarrenförmigen Schiffs würde aus einer 30 cm dicken Wand aus Verbundmaterial bestehen. Dessen Aufgabe ist es nicht, die Staubkörner aufzuhalten, sondern sie beim Zusammenprall zum Verdampfen zu bringen und nach innen durchzulassen. Der Plasmadampf, in den sich das Staubkorn verwandelt, ist aufgrund seiner immer noch hohen Geschwindigkeit weiterhin gefährlich. Deshalb folgt hinter der ersten relativ dünnen Wand ein mehrere Kilometer langer Hohlraum, in dem sich das Plasma ausbreiten und dadurch Energie verlieren kann. Dahinter folgt eine mehrere Meter dicke Wand, die die immer noch schnellen Gasteilchen endgültig auffängt. Ein 58 Kilometer langes und 2,5 Milliarden Tonnen schweres Raumschiff kann nicht von der Erde in den Weltraum transportiert werden. Es soll deshalb in der Nähe des Mondes gebaut werden, dort, wo sich die Gravitationskräfte von Erde und Mond exakt aufheben. Der Bau würde etwa 25 Jahre dauern. Der Abflug wäre frühestens im Jahr 2200 möglich.
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3: In den Morgenstunden ist es ein wenig kühler und feucht und das begünstigt rheumatische Beschwerden wie Gelenk und Knochen sowie Glieder- und Narbenschmerzen. Auch Herz und Kreislauf können jetzt witterungsbedingt wieder Probleme bereiten. Außerdem kann das Wetter für hohen Blutdruck sorgen. Schauen wir auf die Pollensaison, die neigt sich allmählich dem Ende entgegen, aber noch sind in starker Konzentration Gänsefuß- und Wegerichpollen in der Luft. In mäßiger Belastung haben wir eine weitere Konzentration von Nesselpollen und in schwacher Konzentration, da sind auch noch Beifuß, Ampfer und Gräserpollen in der Luft. Ihnen allen einen angenehmen Start ins Wochenende.
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1: Unbeständig starten wir ins Wochenende. Sonnenschein, Wolkenfelder, aber auch Schauer und Gewitter. Alles ist mit dabei. Und dort, wo es länger regnet oder gewittert, da können auch starke Windböen mit dabei sein. Die Temperaturen ziemlich unterkühlt für die Jahreszeit. 20 Grad in Eupen und in Stolberg, nur 17 Grad in St. Vith und in Hellenthal. Am Abend und in der Nacht ist es meist dicht bewölkt. Regen fällt aber nur noch selten. Die Temperaturen gehen auf 13 bis 9 Grad zurück. Am Sonntag wechseln sich Sonnenschein und dünne Wolken ab, es bleibt überall trocken. Langsam wird es wieder wärmer, bei 18 bis 21 Grad.
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3: Ich bin Dieter Speth. Die Nachricht sorgte gestern Mittag für viele überraschte Gesichter. Bundeskanzler Friedrich Merz wird am Nachmittag das Waldbrandgebiet in Hürtschenwald besuchen. Dort will er mit den Verantwortlichen aus Politik und Rettungswesen sprechen und sich selbst ein Bild der Lage vor Ort machen. Auch ein Besuch im zeitweise evakuierten Ortsteil Gai ist geplant. Dort will Merz vor allem den vielen Einsatzkräften und Helfern für die unermüdliche Arbeit danken. Die Ankunft des Bundeskanzlers ist für den Nachmittag vorgesehen. Auch am 9. Tag des Brandes im Hohen Venn dauern die Löscharbeiten weiter an. Mehrere hundert Einsatzkräfte versuchen am Boden und aus der Luft die letzten größeren Brandherde in den Griff zu bekommen. Immer wieder flammen bereits abgelöschte Bereiche neu auf, weil sich der Brand tief in den Moorboden eingefressen hat. Probleme gibt es nun auch durch umstürzende Bäume und das teils unwegsame Gelände, das durch den starken Regen noch schlechter zu erreichen ist. Die Niederschläge haben zu einer Verbesserung der Situation beigetragen. Derweil warnen die Behörden davor, vom Brand betroffene Bereiche im Venn zu betreten. Es bestehe Lebensgefahr. Der Naturpark Hohes Venn-Eifel sammelt zudem ab sofort Spenden, um einen schnellen Wiederaufbau der Wald- und Moorlandschaft zu ermöglichen. Nach Ansicht von Experten wird dies aber Jahre dauern und viel Zeit, Expertise und Geld in Anspruch nehmen. Einige Spezialisten gehen auch davon aus, dass die betroffenen Moorbereiche in ihrer Funktion für immer verloren sein könnten. In den Kreisen Heinsberg und Düren ist in diesem Sommer deutlich weniger Getreide geerntet worden als im Vorjahr. Noch viel größere Einbußen fürchten die Kreisbauernschaften bei den Herbstkulturen. Kartoffel, Mais und Zuckerrüben haben unter der langen Trockenheit sehr gelitten. Auch wenn es nun mehr regnen würde, könnten sich die Ackerkulturen nicht mehr erholen. Die Pflanzen seien bereits zu sehr geschädigt, heißt es aus Düren. Obwohl die Preise für die Verbraucher bereits massiv gestiegen sind, käme von dem Geld bei den Landwirten kaum etwas an. Auch die Obstbauern befürchten geringere Ernten im Herbst. Die Stadt Schleiden hat ihr Verbot von offenem Feuer auf öffentlichen Plätzen vorzeitig wieder aufgehoben. In den letzten Tagen habe es ausreichend geregnet, damit Grillplätze wieder genutzt werden können. Auch das Grillen in Parks ist nun wieder erlaubt. Da viele Bereiche aber immer noch sehr trocken sind, sollte weiter besonders vorsichtig agiert werden. Außerdem sollten immer Vorkehrungen zu einer Brandbekämpfung getroffen werden. Neben Schleiden hatte auch Aachen eine solche Verfügung erlassen. Dies ist derzeit aber noch in Kraft. Und noch eine gute Nachricht für die Menschen in der Deutschen Eifel. In Hellenthal gibt es keine Einschränkungen beim Trinkwasser mehr. In vier Ortsteilen hatte der Wasserverband OLIF darum gebeten, mit dem Wasser besonders sparsam umzugehen. Der Verbrauch war so stark angestiegen, dass zwar das Wasser nicht knapp wurde, die Pumpen aber nicht mehr mit der Beförderung nachkamen. Inzwischen habe sich die Situation wieder normalisiert. Betroffen waren die Hellenthaler Ortsteile Udenbrett, Miescheid, Losheim und Losheimer Graben. Zum Sport. Deutschlands Springreiter haben sich zum ersten Mal seit 2010 wieder zum Weltmeister küren können. Bei der Reit-WM in Aachen triumphierte die Equipe aus Markus Ehning, Sophie Hinners, Daniel Deuse und Richard Vogel nach drei Durchgängen souverän vorzeitig. Sie hatten schon vor dem finalen Umlauf in Führung gelegen. Nach drei von vier Reiterpaaren war die Mannschaft von Trainer Otto Becker nicht mehr einzuholen. Das Finale fand am Abend unter Flutlicht vor rund 40.000 Zuschauern im ausverkauften Reitstadion in der Sörs statt. Ehning und Hinners hatten sich jeweils keinen Abwurf geleistet. Silber ging an Belgien vor Großbritannien, die Bronze erreichten. Heute finden die Entscheidungen in den Geländeprüfungen und im Gespannfahren statt. Morgen ist dann das Finale in der Springreiter-Einzelwertung. 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

Lust auf schmackhafte Cocktails? Dann sind Sie beim Cocktailabend in der Burgbäckerei von Burg Satzwey in Mechernich heute genau richtig. Und in Hellenthal findet der beliebte Antik- und Trödelmarkt statt. Das und mehr hat Lukas Blasius gleich in den Veranstaltungstipps für uns direkt nach Andy Borg.

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1: An diesem Wochenende findet im Eupener Themsepark wieder Harste Töne zusammen mit dem Weltmusikfest statt. Jede Menge Live-Musik und Aktionen warten auf Sie. Organisiert vom Viertelhaus Kardein und Info-Integration des Belgischen Roten Kreuzes. Täglich ab 14 Uhr. Klassische Musik erwartet Sie beim Festival Il Pleu des Cordes im Malmundarium in Malmedy. Heute Abend spielt ein Trio für Viola, Harfe und Flöte. Auftakt ist um 18 Uhr. An diesem Wochenende wird Kirmes auf dem Dorfplatz in Nettersheim-Bühr gefeiert, ausgerichtet vom TV Bühr. Wie immer mit vielen Aktionen und viel Musik. Sie haben entschieden, was läuft, beim Sommer-Open-Air-Kino auf dem Curtius-Schultenplatz in Blankenheim. Ab 20 Uhr mit Live-Musik und zum Genießen mit Flammkuchen, lokalem Bier und Popcorn. Filmstart ist bei Sonnenuntergang, gezeigt wird heute Extrawurst. Suchen, finden und stöbern, das geht beim beliebten Antik- und Trödelmarkt. Die Stände öffnen ab 10 Uhr auf dem Parkplatz Weißer Stein hoch über Hellenthal. Die Künstlerin Nora Ehrlich zeigt ihre Werke in der neuen Ausstellung Köhlin Blau und Sommerrad. Geöffnet ist heute ab 11 Uhr im Kulturbahnhof Nettersheim. Wie war die Arbeit der Landwirte zur Ernte vor 100 Jahren und noch früher? Das beschreibt der Thementag Ist das Korn reif? Unterwegs mit den Landwirten. Heute ab 11 Uhr im LVR Freilichtmuseum in Mechernich-Kommern. Das Dorffest kehrt zurück. Um 14 Uhr startet das Teichfest Revival 2.0 für die ganze Familie. Mit dabei ist Stefan Brinks. Gefeiert wird auf dem Spielplatz in Mechernich-Horstel. Filme schauen in besondere Atmosphäre, das geht beim Nettersheimer Scheunenkino. Jeden Abend wird ein anderer Film gezeigt. Film ab heißt es heute um 20 Uhr. Immer schmackhaft wird es beim Cocktailabend in der Burgbäckerei von Burg Satzfey in Mechernich. Geschenkt werden die Cocktails ab 18 Uhr. Noch bis Montag ist Nispater Kirmes in Eupen, organisiert von der dortigen Schützenbruderschaft. Schon am Vormittag startet das Schüler- und Prinzenvogelschießen. Um 17 Uhr beginnt das Königsvogelschießen. Anschließend ist Kirmesball mit DJ Didier im Festzelt auf dem Marienplatz. Dort findet morgen auch der Kirmes-Frühschoppen statt. Interessierte können heute wieder einen Blick in die Trinkwasseraufbereitungsanlage der Eupener Wesertalsperre werfen. Besichtigungen sind zwischen 10 und 16 Uhr möglich. An diesem Wochenende ist Kirmes in Hauset. Ausgeschenkt wird im Festzelt auf dem Kirchplatz ab 18 Uhr. Um 19 Uhr startet das Kicker-Turnier. Für die Musik sorgt Frank Haufe. Der Sonntagvormittag startet mit Festzug, Hochamt und Kranzniederlegung. Ab 11 Uhr ist Frühschoppen mit der Royalen Harmonie St. Joseph Homburg. Am Nachmittag erwarten Sie viele Aktionen und ein buntes Kinderprogramm sowie das 5-Plätze-Buhl-Turnier. Heute und morgen findet wieder das große Motocross-Rennwochenende auf der Motocross-Strecke in Recht statt. Gefahren wird ganztägig. Im Rahmen des Monschauer Burgsommers spielt die beliebte Pop-Rock-Coverband Radio Toads. Open Air ab 19.30 Uhr auf der Burg in Monschau. Was als Nachbarschaftsfest begonnen hatte, ist zu einem Kultur- und Musikfest geworden. Beim Eifelfest erwarten Sie Live-Musik, Kunst, Kurzfilme, Workshops und mehr. Bis Sonntag auf der Steinbichelstraße in Röttgen. Und noch bis Dienstag ist Kirmes in Elsenborn. Das Kirmestreiben beginnt jeweils am Nachmittag. Heute Abend ist Kirmesparty mit DJ Aholics am Kiosk. Morgen ist Kirmesball mit Danny Huppermanns. Mehr Veranstaltungstipps hören Sie bei Radio 700 in einer Stunde.
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0: Auch an diesem Wochenende wird natürlich wieder Fußball gespielt. Alemannia Aachen ist heute Nachmittag nicht in der dritten Liga, sondern in der ersten Runde des Bitburger Pokals gefragt. Gegner ist der FC Rhein-Süd Köln. Anpfiff in Köln ist um 15 Uhr. Das Ergebnis gibt's dann anschließend selbstverständlich hier bei Radio 700.
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20: Unbeständig starten wir ins Wochenende, Sonnenschein, Wolkenfelder, aber auch Schauer und Gewitter, alles ist mit dabei und dort, wo es länger regnet oder gewittert, da können auch starke Windböen mit dabei sein. Die Temperaturen ziemlich unterkühlt für die Jahreszeit, 20 Grad in Eupen und in Stolberg, nur 17 Grad in St. Witt und in Hellental. Am Abend und in der Nacht ist es meist dicht bewölkt, Regen fällt aber nur noch selten, die Temperaturen gehen auf 13 bis 9 Grad zurück. Am Sonntag wechseln sich Sonnenschein und dünne Wolken ab, es bleibt überall trocken. Langsam wird es wieder wärmer, bei 18 bis 21 Grad.
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21: Ich bin Diana Kramer. Wochenlange Hitze, kaum Regen. Das Wetter war in diesem Sommer für die Landwirte und die Ernte keine Hilfe. Experten gehen aber trotzdem nicht davon aus, dass Regale leer bleiben. Die Preise dürften allerdings steigen, zumindest bei einigen Produkten.
22: Vor allem in Süd- und Westdeutschland hat die Dürre zu schwachen Erträgen bis hin zu Missernten geführt. Von der Agrarmarkt-Informationsgesellschaft heißt es, Engpässe gibt's nicht, der Markt wird versorgt. Aber zum Beispiel Salatgurken, Äpfel und Kartoffeln sind oder werden in diesem Jahr teurer als im Vorjahr. In den Bäckereien wirkt sich die schlechte Getreideernte nicht auf die Preise aus, schätzen die Experten. Denn in diesem Bereich gibt es viele Prozesse zwischen der Getreideernte und dem Verkauf von Brot. Hier sind die hohen Energiekosten eher das Problem. Uli Reitinger, Berlin.
21: Es ist der erste öffentliche Termin von Bundeskanzler Friedrich Merz nach seinem Sommerurlaub. Zwei Tage nach der vollständigen Löschung des Waldbrandes besucht er heute die Gemeinde Hürtgenwald, um dort den Helfern zu danken. Der Waldbrand in der Eifel war nach Einschätzung der Landesregierung der größte in der Geschichte Nordrhein-Westfalens. Kurz vor dem 35. Unabhängigkeitstag der Ukraine ist Außenminister Johann Wadephul zu einem Solidaritätsbesuch in Kiew eingetroffen. Er sagte der Ukraine weitere deutsche Unterstützung zu.
23: Während wir Ferien verbringen, ist dieses Land wieder auf das Härteste angegriffen worden. Hier leiden die Menschen tagtäglich, nicht nur in der Nacht unter fortwährenden brutalen Angriffen Russlands. Wir sehen das Leiden, wir sehen, wie dieses Land kämpft und wir werden dieses Land weiter unterstützen.
21: Bundesaußenminister Wadephul. Damit zum Fußball. Nach schweren Ausschreitungen beim Südwestderby im DFB-Pokal zwischen dem SV Waldhof Mannheim und dem 1. FC Kaiserslautern müssen beide Vereine mit Konsequenzen rechnen. Der DFB kündigte eine umfassende Aufarbeitung an. 85 Personen wurden verletzt, darunter 35 Polizisten. Es gab mehrere Festnahmen. Am Ende siegte Kaiserslautern 1:0 nach Verlängerung. Die weiteren Ergebnisse: VfB Stuttgart gegen Drittligist Hansa Rostock 4:0, Eintracht Frankfurt besiegte Fünftligist Sant'Tönis 11:0 und Preußen Münster Karlsruher SC 1:2.
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0: Ina Pleier wünscht einen schönen Samstagmorgen und wir hören uns gleich nach Vanilla Ice und Hallo wieder.
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kurz nach 9. Manchmal läuft alles wie geplant, manchmal aber auch nach einem Plan, den offenbar nur die Sterne kennen. Und Isabel Jauernig verrät uns jetzt gleich in ihrem Horoskop, was so alles auf uns zukommt. Oder zukommen könnte, formulieren wir es mal vorsichtig. Schon sehr viel konkreter ist das ausführliche Wochenendwetter mit Andi Holz. Und ganz konkret ist dann der zweite Teil der Veranstaltungstipps mit Lukas Blasius.

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1: Widder.
2: Sie befinden sich in einer verzwickten Lage, aus der Sie sich nur schwer wieder herauswinden können.
1: Stier.
2: Gehen Sie mehr unter Menschen. Sie fühlen sich oft einsam. Das Einzige, was helfen könnte, ist, neue Kontakte zu knüpfen.
1: Zwillinge.
2: Wenn Sie unzufrieden sind, sollten Sie jetzt etwas ändern. Suchen Sie sich eine neue Arbeitsstelle.
1: Krebs.
2: Bei aller Liebe können Sie nicht immer einer Meinung sein. Mit Venus in Ihrem Sternzeichen fällt es Ihnen schwer, sich zu einigen.
1: Löwe.
2: Sie sind glücklich und zufrieden. Sie sollten an dieser Situation festhalten und versuchen, sich weniger Stress zu machen.
1: Jungfrau.
2: Venus macht Sie fast ein bisschen zu bequem. Gehen Sie dem entgegen mit viel Bewegung im Freien.
1: Waage.
2: Nehmen Sie sich eine Auszeit. Ihre Gesundheit wird es Ihnen danken.
1: Skorpion.
2: Bringen Sie mal wieder etwas mehr Sonnenschein in Ihr Privatleben. Verbringen Sie mehr Zeit im Freien.
1: Schütze.
2: Hören Sie auf, Ihren Partner zu erziehen. Das wirkt sich nicht positiv auf Ihr Liebesleben aus.
1: Steinbock.
2: Ihrer Gesundheit zuliebe sollten Sie etwas mehr schlafen. Ihnen bekommt zu wenig Schlaf nicht gut.
1: Wassermann.
2: Was Sie jetzt gar nicht leiden können, das ist Unzuverlässigkeit von Freunden. Das dürfen Sie auch ruhig mal sagen.
1: Fische.
2: Ein paar kleine Reibereien kann es schon geben, denn Ihr Schatz hat momentan nicht immer dieselben Vorstellungen wie Sie.

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1: Das Wochenende präsentiert sich in unserer Region leicht wechselhaft, denn wir haben es mit Trog Nora zu tun. Und am Samstag gibt es eher den wechselhaftere Wetter, ehe dann zum Sonntag mehr und mehr neuer Hochdruckeinfluss bei uns durchsetzt. Der Samstag, der wird insgesamt ein wechselhafter Tag mit Sonne und Wolken im Wechsel, teils auch Quellwolken. Und im Tagesverlauf kann es dann einzelne Schauer oder kurze Gewitter geben. Der westliche bis nordwestliche Wind ist weiterhin mäßig unterwegs, in Böen auch lebhaft und dazu liegen Höchstwerte bei 16 Grad am Losheimer Graben und im Brackfen, 17 Grad sind es in Mützenich und Simmerath, 18 Grad sind es in Rötschen und Schmidt, 19 Grad stehen in Raren zur Verfügung und die 20 Grad Marke werden in Aachen erreicht, sowie in Stolberg und am Ruhrsee. Der Sonntag startet insgesamt frisch mit Werten um 10 Grad, örtlich auch einstellige Temperaturen. Dann gibt es Sonnenschein und Wolken im Wechsel und es bleibt überwiegend trocken. Die Temperaturen steigen auf 17 Grad im Hohenfenn und im Zitterwald und so 21 Grad rund um Aachen und Stolberg sowie in Lüttich. Die neue Woche wird dann insgesamt wieder mehr Hochdruckeinfluss bringen. Der Montag startet dann sehr sonnig und dazu 20 bis 24 Grad, also es wird wieder wärmer. Und dann in Richtung Wochenmitte und zweite Wochenhälfte könnte nochmal heiße Luft ein Thema werden. Temperaturen um 30 Grad, aber das Ganze ist noch ein bisschen unsicher. Aber der Sommer möchte nochmal kurz zurückkommen. Ob das mit Hitze der Fall ist oder normales Sommerwetter, das Ganze muss abgewartet werden erstmal.
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1: Unbeständig starten wir ins Wochenende. Sonnenschein, Wolkenfelder, aber auch Schauer und Gewitter. Alles ist mit dabei. Und dort, wo es länger regnet oder gewittert, da können auch starke Windböen mit dabei sein. Die Temperaturen ziemlich unterkühlt für die Jahreszeit. 20 Grad in Eupen und in Stolberg, nur 17 Grad in St. Witt und in Hellental. Am Abend und in der Nacht ist es meist dicht bewölkt. Regen fällt aber nur noch selten. Die Temperaturen gehen auf 13 bis 9 Grad zurück. Am Sonntag wechseln sich Sonnenschein und dünne Wolken ab. Es bleibt überall trocken. Langsam wird es wieder wärmer bei 18 bis 21 Grad.
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2: Ich bin Dieter Speth. Die Nachricht sorgte gestern Mittag für viele überraschte Gesichter. Bundeskanzler Friedrich Merz wird am Nachmittag das Waldbrandgebiet in Hürtschenwald besuchen. Dort will er mit den Verantwortlichen aus Politik und Rettungswesen sprechen und sich selbst ein Bild der Lage vor Ort machen. Auch ein Besuch im zeitweise evakuierten Ortsteil Gai ist geplant. Dort will Merz vor allem den vielen Einsatzkräften und Helfern für die unermüdliche Arbeit danken. Die Ankunft des Bundeskanzlers ist für den Nachmittag vorgesehen. Auch am 9. Tag des Brandes im Hohen Venn dauern die Löscharbeiten weiter an. Mehrere hundert Einsatzkräfte versuchen am Boden und aus der Luft die letzten größeren Brandherde in den Griff zu bekommen. Immer wieder flammen bereits abgelöschte Bereiche neu auf, weil sich der Brand tief in den Moorboden eingefressen hat. Probleme gibt es nun auch durch umstürzende Bäume und das teils unwegsame Gelände, das durch den starken Regen noch schlechter zu erreichen ist. Die Niederschläge haben zu einer Verbesserung der Situation beigetragen. Derweil warnen die Behörden davor, vom Brand betroffene Bereiche im Venn zu betreten. Es bestehe Lebensgefahr. Der Naturpark Hohes Venn-Eifel sammelt zudem ab sofort Spenden, um einen schnellen Wiederaufbau der Wald- und Moorlandschaft zu ermöglichen. Nach Ansicht von Experten wird dies aber Jahre dauern und viel Zeit, Expertise und Geld in Anspruch nehmen. Einige Spezialisten gehen auch davon aus, dass die betroffenen Moorbereiche in ihrer Funktion für immer verloren sein könnten. In den Kreisen Heinsberg und Düren ist in diesem Sommer deutlich weniger Getreide geerntet worden als im Vorjahr. Noch viel größere Einbußen fürchten die Kreisbauernschaften bei den Herbstkulturen. Kartoffel, Mais und Zuckerrüben haben unter der langen Trockenheit sehr gelitten. Auch wenn es nun mehr regnen würde, könnten sich die Ackerkulturen nicht mehr erholen. Die Pflanzen seien bereits zu sehr geschädigt, heißt es aus Düren. Obwohl die Preise für die Verbraucher bereits massiv gestiegen sind, käme von dem Geld bei den Landwirten kaum etwas an. Auch die Obstbauern befürchten geringere Ernten im Herbst. Die Stadt Schleiden hat ihr Verbot von offenem Feuer auf öffentlichen Plätzen vorzeitig wieder aufgehoben. In den letzten Tagen habe es ausreichend geregnet, damit Grillplätze wieder genutzt werden können. Auch das Grillen in Parks ist nun wieder erlaubt. Da viele Bereiche aber immer noch sehr trocken sind, sollte weiter besonders vorsichtig agiert werden. Außerdem sollten immer Vorkehrungen zu einer Brandbekämpfung getroffen werden. Neben Schleiden hatte auch Aachen eine solche Verfügung erlassen. Dies ist derzeit aber noch in Kraft. Und noch eine gute Nachricht für die Menschen in der Deutschen Eifel. In Hellental gibt es keine Einschränkungen beim Trinkwasser mehr. In vier Ortsteilen hatte der Wasserverband OLIF darum gebeten, mit dem Wasser besonders sparsam umzugehen. Der Verbrauch war so stark angestiegen, dass zwar das Wasser nicht knapp wurde, die Pumpen aber nicht mehr mit der Beförderung nachkamen. Inzwischen habe sich die Situation wieder normalisiert. Betroffen waren die Hellentaler Ortsteile Udenbrett, Miescheid, Losheim und Losheimer Graben. Zum Sport. Deutschlands Springreiter haben sich zum ersten Mal seit 2010 wieder zum Weltmeister küren können. Bei der Reit-WM in Aachen triumphierte die Equipe aus Markus Ehning, Sophie Hinners, Daniel Deuse und Richard Vogel nach drei Durchgängen souverän vorzeitig. Sie hatten schon vor dem finalen Umlauf in Führung gelegen. Nach drei von vier Reiterpaaren war die Mannschaft von Trainer Otto Becker nicht mehr einzuholen. Das Finale fand am Abend unter Flutlicht vor rund 40.000 Zuschauern im ausverkauften Reitstadion in der Sörs statt. Ehning und Hinners hatten sich jeweils keinen Abwurf geleistet. Silber ging an Belgien vor Großbritannien, die Bronze erreichten. Heute finden die Entscheidungen in den Geländeprüfungen und im Gespannfahren statt. Morgen ist dann das Finale in der Springreiter-Einzelwertung. 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

Noch bis morgen ist die Reit-WM in Aachen zu Gast. Begleitet werden die Wettbewerbe durch ein großes Rahmenprogramm. Im Aachener Couven-Museum wird zum Beispiel Theater gespielt. Im Schatten des Turniers heißt das Stück. Sportlich wird es dann auch morgen beim dritten Eschweiler Citylauf. Angeboten werden verschiedene Distanzen mit unterschiedlichen Alterswertungen. Und Lukas Blasius informiert uns dann nochmal, was sonst noch alles los ist in unserer Region.

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1: Und hier kommen weitere Veranstaltungstipps. Zunächst für den heutigen Samstag. Der Junggesellenverein Möderscher Choppen feiert an diesem Wochenende sein 15-jähriges Bestehen. Heute Abend ist Jubiläumsfest im Festzelt in Choppen. Wiesenbach und Breitfeld feiern stets gemeinsam Kirmes. Los geht's heute Abend um 19 Uhr im Festzelt auf dem Schulhof Wiesenbach. Aufgelegt wird von Modul 99 und DJ Shockwave. Morgen Vormittag ist geselliger Frühschoppen. Kölsche Tön präsentiert die Band Kazala. Auf ihrer aktuellen Tour gastiert sie um 15 Uhr und 19.30 Uhr auf Burg Wilhelmstein Open Air in Würselen. Am Aachener Elisenbrunnen gibt es Live-Musik um 15.30 Uhr mit Klangkarre. Aus Anlass der Reit-WM wird im Museum Theater gespielt. Die Aufführung Im Schatten des Turniers beginnt um 19 Uhr im Aachener Kufenmuseum. Nefeli Kavuras liest aus dem Buch Gelb, auch ein schöner Gedanke. Aufgeblättert wird um 19 Uhr im Literaturcafé Vers in Aachen. Die Wettbewerbe der Reit-WM in Aachen werden durch ein großes Rahmenprogramm begleitet. Auf dem Katschhof lädt ein überdimensionales Schachspiel Interessierte zu einer Partie Schach ein. Auf dem Münsterplatz werden alle Entscheidungen zum Mitfiebern und Mitfeiern den ganzen Tag kostenlos auf einer Großbildleinwand übertragen. Und auf dem Aachener Katschhof findet immer um 19 Uhr die WM-Show statt. Mit den Siegern des Tages, einer Vorschau der Ereignisse des nächsten Tages, Expertentalks, Live-Musik und vielem mehr. Die eigentlichen Titelkämpfe finden im Reitstadion in der Aachener Sörs statt. Hierzu sind noch Tickets erhältlich. Anlässlich der Reit-WM finden auf dem Aachener Markt jeden Abend Konzerte bei freiem Eintritt statt. Um 18 Uhr mit der Cover-Rock-Band Claim 21 und um 20.30 Uhr mit der Oldie-Cover-Band Elton and the Jewels. Wer einen Blick auf den nächtlichen Sternenhimmel riskieren möchte, kann dies unter Anleitung tun um 21 Uhr in der Aachener Sternwarte. Im Ortszentrum von Kall läuft ab dem Nachmittag die Kirmes. Um 17.30 Uhr wird der Kirmesknochen mit Musikbegleitung ausgegraben und in einem Festzug zum Kirmesplatz am alten Schulhof in die Aulstraße gebracht. Am Abend wird im Traditionsgasthaus Gier weitergefeiert mit Live-Musik von Lead-Gitarrist Pascal Air Pressure. In der Würselener Innenstadt hat die Würselener Sandkiste geöffnet, mit Sand und Förmchen und einer Sommerlounge mit kulinarischen Angeboten. In der Dürener Innenstadt ist ein Sommerstrand aufgeschüttet. Auch hier kann man buddeln oder Beachvolleyball spielen oder sich in der Cocktailbar erfrischen. Das beliebte Open-Air-Kino Schauburg liefert auf der romantischen Kulisse von Burg Stolberg 10 Filme in 10 Tagen. Heute läuft Der Astronaut Project Hail Mary. Morgen dann Monsieur Robert kennt kein Pardon. Filmstart ist um 20.30 Uhr. Und jetzt noch weitere Tipps für den morgigen Sonntag. Sportlich wird es beim dritten Eschweiler Citylauf. Er wird über verschiedene Distanzen und mit unterschiedlichen Alterswertungen angeboten und ist gleichzeitig der 40. Volkslauf des Eschweiler Marathonclubs. Start ist morgen ab 9.45 Uhr in der Grabenstraße. Das Ziel befindet sich in der Marienstraße. Weltklasse-Gitarrenkunst auf der VIP-Couch erwartet Sie morgen Nachmittag mit einem der besten Gitarrenvirtuosen bei einem ganz besonderen Hauskonzert um 16 Uhr in der Kirchstraße in Schleiden-Dreiborn. Im Rahmen der Kurkonzerte spielt am morgigen Sonntag der Musikverein Harmonie Reifferscheid ab 16 Uhr im Musikpavillon des Kurparks Gmünd. Morgen findet der nächste Autogottesdienst auf dem oberen Parkplatz der Ruhrseeschifffahrt in Halmbach-Schwammenaul statt. Beginn ist um 11 Uhr. Und morgen findet der 27. Antikkunst- und Handwerkermarkt statt. Mit mehr als 70 Marktständen, Rückepferdevorführungen und Kinderprogramm. Morgen ab 11 Uhr auf dem Dorfplatz in Schleiden-Ohlef. Schicken Sie einfach eine Mail an veranstaltungen@radio700.eu und schon ist auch Ihr Event im Kalender auf dem Sender. Schönes Wochenende.
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0: Es ist kurz vor 10, das waren 2 Stunden Wochenendwecker bei Radio 700. Jetzt übernimmt mein Kollege Haki Heinen mit den Super 20. Im Studio für Sie war Ina Pleier. Ich wünsche Ihnen ein schönes Wochenende und bis nächste Woche. Tschüss.
1: Thanks.

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13: 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Das Wetter.
15: unbeständig starten wir ins Wochenende. Sonnenschein, Wolkenfelder, aber auch Schauer und Gewitter, alles ist mit dabei. Und dort, wo es länger regnet oder gewittert, da können auch starke Windböen mit dabei sein. Die Temperaturen ziemlich unterkühlt für die Jahreszeit. 20 Grad in Eupen und in Stolberg, nur 17 Grad in St. Witt und in Hellental. Am Abend und in der Nacht ist es meist dicht bewölkt, Regen fällt aber nur noch selten. Die Temperaturen gehen auf 13 bis 9 Grad zurück. Am Sonntag wechseln sich Sonnenschein und dünne Wolken ab, es bleibt überall trocken. Langsam wird es wieder wärmer, bei 18 bis 21 Grad.
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17: Ich bin Diana Kramer. Bundesjustizministerin Stefanie Hubig will nach dem islamistischen Terroranschlag beim Christopher Streeter in Berlin das Grundgesetz ändern. Sie spricht sich dafür aus, das Diskriminierungsverbot um die sexuelle Identität zu ergänzen. Das sagte sie der Rheinischen Post.
18: In der Bundesregierung sind noch Gespräche nötig, so Hubig. Kanzler Merz hatte sich nach dem CSD-Anschlag persönlich an die queere Community gewandt und klargestellt, dass der Staat sich für ihren Schutz einsetzen wird. Eine Ergänzung des Grundgesetzes ist aus Sicht der SPD-Politikerin daher die logische Konsequenz. Bei dem Terroranschlag vor 4 Wochen im Berliner Tiergarten war eine Frau getötet worden, mindestens 31 Menschen wurden verletzt. Einige von ihnen schwer. Der 21-jährige Attentäter wurde am Tag nach der Tat von Polizisten erschossen. Aus Berlin, David Riemer.
17: Nach dem russischen Drohnenangriff auf ein Einkaufszentrum in der Südostukraine ist die Zahl der Toten dort auf mindestens 16 gestiegen. Der ukrainische Zivilschutz sprach am Morgen noch von 9 Vermissten, darunter auch 2 Kinder. Mehrere Schwerverletzte würden noch in Krankenhäusern behandelt. Auch in der Nacht gab es erneut massive russische Angriffe auf die Region. Am Morgen ist Bundesaußenminister Johann Wadephul in der Hauptstadt Kiew eingetroffen. Er sagte der Ukraine weitere Unterstützung zu. Bundeskanzler Friedrich Merz ist aus seinem Sommerurlaub zurück. Sein erster Termin führt ihn heute nach Hürtgenwald in der Eifel. Dort will er Einsatzkräften und Helfern für ihren Kampf gegen den großen Waldbrand danken.
19: Merz ist das erste und wohl auch einzige Mitglied der Bundesregierung, das das ehemalige Waldbrandgebiet besucht. Eine Woche lang kämpften die Einsatzkräfte gegen den größten Waldbrand, den es je gegeben hat in NRW. Politisch wird Merz das Thema noch weiter beschäftigen, denn sein Koalitionspartner, die SPD, will das Grundgesetz ändern, damit der Bund mehr Macht bekommt im Kampf gegen Hitze und Dürre. Merz' Partei, die CDU, ist dagegen. Uli Reitinger, Berlin.
17: Zum Fußball und den Ergebnissen der ersten Runde des DFB-Pokals. VfB Stuttgart gegen Drittligist Hansa Rostock 4:0. Eintracht Frankfurt besiegte Fünftligist St. Tönis 11:0 und 1. FC Kaiserslautern Waldhof Mannheim 1:0. Bei diesem Südwest-Derby kam es zu schweren Ausschreitungen mit 85 Verletzten und mehreren Festnahmen.
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0: Und damit begrüße ich Sie und vor allen Dingen auch Sie zu einer frischen, aktuellen Ausgabe Ihrer Super 20 am heutigen Samstag, dem 22. August des Jahres 2026, zur 498. Ausgabe. Jawohl! Wir haben 4 neue Titel im Programm, glaube ich. Drei neue Titel. 3 Titel haben wir auch dabei, wie wir zum letzten Mal hören. Ja. Und eine Klarstellung muss ich machen. Wir haben oder wir mussten dann den Titel von Ramon Roselle, den wir letzte Woche vorgestellt haben, Lass den Sommer in dein Leben rausnehmen, weil da hatten wir eine kleine Fehlinformation. Das war nicht der aktuelle Titel von ihm. Den haben wir jetzt heute als Neuvorstellung drin. Ja. Alles muss seine Korrektheit haben. Jo. Und in diesem Sinne, herzlich willkommen auch unserem Coverman, unseren Hörerinnen und Hörer. Und als erstes machen wir den Schieber auf. Genau, das muss sein. So, Moment, jetzt ist er auf. Und jetzt starten wir mit Eifelberg nach Geheimen 2 Stunden lang in Ihre Super 20. Schön, dass Sie da sind.
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0: letzte Woche noch auf der 14 zu finden. Diese Woche auf 20. Sechs Plätze ging es runter in der zweiten Woche für Pia Marlow. Und Herz an, jawohl, so sieht's aus. So, und wie sieht's aus mit Platz Nummer 19? Ja, der kommt jetzt von der 20 in der zweiten Woche dabei. Ja, das ist so ein doppelter Name. Millionen, und der Titel heißt auch Millionen. Also die Gruppe Millionen singt jetzt über die Millionen. Ja, aber Geld allein macht ja nicht glücklich. Ne? Es gibt ja noch so vieles andere, was glücklicher macht.
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0: Auch wenn ein bekanntes Sprichwort sagt, Geld allein macht nicht glücklich, es beruhigt aber es gibt zwei Dinge im Leben, also wenigstens für mich, vielleicht geht's Ihnen ja ähnlich, wo ich dann sage, ja, was man überhaupt nicht mit Geld bezahlen kann, das ist A, Freundschaft und vor allen Dingen die unterschätzte Gesundheit, das Wichtigste im Leben, was uns keiner bezahlen kann. So, dann fliegen wir jetzt mal eine Runde. Ja, ans Meer am besten, würde ich sagen, mit den Calimeros. Letzte Woche standen die noch auf der 18, nee, auf der 12 und diese Woche sind sie auf der 18 gefallen, in der 5. und damit vorletzten Woche. Und da bin ich mal gespannt, ob die Calimeros noch eine Woche lang hier drin bleiben in der Super 20. Bis Mittwochnachmittag 16 Uhr können sie ja abstimmen für ihre Lieblinge alle 24 Stunden, einmal täglich. Ja, und da bin ich ja mal gespannt, ob sie das Jahresfinale schaffen oder ob sie vorzeitig rausfliegen. Naja, wir fliegen jetzt zuerst mal eine Runde ans Meer.
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0: Ja, ja, frei nach dem Motto, wenn fliegen, fliegen, fliegen, fliegen oder so, ne? Jawohl, komm, wir fliegen ans Meer. Die Calimeros in der vorletzten Woche dabei, auf Platz 18. Jetzt kommt Platz Nummer 17 und Platz Nummer 17 ist allerdings zum letzten Mal dabei. Ist einer von drei Titeln, die wir zum letzten Mal hören und die geht jetzt husch, husch in die Jahresendauswertung hinein. Jetzt kommt eine feurige, heiße Kiste von Birgit Lange. Sechste Woche und damit letzte Woche. Du bist wie ein Vulkan. Mehr sage ich dazu jetzt nicht.
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0: Der feurig heiße Titel zum letzten Mal in der Super 20 und jetzt ab in die Jahresendauswertung. Birgit Langer, du bist wie ein Vulkan. Jetzt gibt's wieder ein bisschen Strandmusik, ein bisschen Sommer, ein bisschen zum Wohlfühlen, ach, ein bisschen zum Relaxen. Und jetzt geht's um den goldenen Sand. Die Coleros, leider abgefallen. Letzte Woche waren sie noch auf der 10 zu finden und diese Woche, ja, purzen sie runter auf 16. Aber wie gesagt, bis Mittwoch Nachmittag 16 Uhr können Sie ja noch Ihre Stimme bzw. Ihre Stimmen abgeben. Und da bin ich mal gespannt, wo die Coleros dann in der kommenden Woche landen.
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0: Der aktuelle Titel von den Coleros, Goldener Sand in der Partyversion. Letzte Woche noch 10, diese Woche 16, zweite Woche notiert bei uns in ihrer Super 20. In der heutigen 498. Ausgabe. Ja, geht stramm sozusagen auf die 500. Ausgabe zu. Die wird dann Anfang September sein, wenn ich das mal so richtig überschlage. Ein Freund wie kein anderer, das ist der nächste Titel. Andi Frei aus dem Saarland, den gibt's jetzt in der vierten Woche, steht er in ihrer Super 20 notiert und er steigt einen Platz in die richtige Richtung, nämlich von 16 auf 15.
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0: Ein starker musikalischer Text von Andy Frey, ein Freund wie kein anderer, ein Platz gestiegen in der vierten Woche. Platz Nummer 14 hat den Platz 15 genauso getan, nämlich auch einen Platz nach oben ging's für ihn, von 15 Vorwoche auf 14 diese Woche. Allerdings steht er eine Woche jünger da, nämlich in der dritten Woche, der Wolfgang Ziegler. Und was singt er? Haha, das Beste an mir. Dem ist nichts hinzuzufügen.
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0: Egal wie sich die Optik von außen macht, natürliche Schönheit kommt immer von innen heraus aus dem Herzen. Ganz genau so ist es. Ja, der Wolfgang Ziegler war das auf der 14, das Beste an mir. Jetzt machen wir noch Platz Nummer 13 und dann kommen wir zum ersten Neueinsteiger von insgesamt 3 in total. Jetzt befassen wir uns erstmal mit Land, mit der Zeit und dem Ort. Also Land kann ich Ihnen sagen, wissen Sie ja selber, die Zeit 10 Uhr und 29 Minuten. Der Ort ist natürlich hier im Sendestudio und der musikalische Interpret Michael Larsen in der 5. und damit vorletzten Woche von 5 auf 13.
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0: heißt einfach glücklich sein.
1: Ja, glücklich sein, das ist das oberste Gebot. Und immer positiv denken und positiv an gewisse Sachen herangehen. So, wir kommen jetzt zum ersten Neueinsteiger von dreien in Total. Vorher sage ich Ihnen, wer nicht mehr in der 498. Ausgabe mit dabei ist, automatisch nach 6 Wochen raus. 2 Titel, nämlich Gabi Baginski, die ganz große Show, und Uli Bastian nahm Feuer. Die finden wir dann in der Jahresendauswertung wieder. Letzte Woche noch auf der 17, nach 4 Wochen musste er uns verlassen, Bene Nova, ein Leben lang Sommer, und 2 Neuvorstellungen haben es auch nicht geschafft. Die eine, die mussten wir ja dann auch rausnehmen. Ramon Roselli mit dem Titel Lass den Sommer in dein Leben. Der kommt ja heute mit seinem aktuellen Titel, wird er ja vorgestellt aus dem Album, was dann im September erscheint. Und Christian Deusen ist auch nicht mit dabei, er wollte raus aus dem Grau. Ja, das hat leider nicht so funktioniert. Deshalb haben wir 3 neue Titel dabei. Auf der 12, den ersten, Andrea Berg. Das, ja, das kann uns keiner nehmen. In der Tat.
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0: Wer weiß, was die noch da für Ideen hat, wenn sie dem Text schon so offensichtlich vorträgt. Andrea Berg, der erste Neueinsteiger auf der 12, das kann uns keiner nehmen. Ja, und dann machen wir direkt weiter mit dem zweiten Neueinsteiger. Da frage ich mal für den Freund, der Titel heißt nämlich so, Vincent Groß und Tim Peters auf der 11 neu eingestiegen.
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0: Yes, ist Maria und Josef, da scheppern ja die Beats. Jetzt sind wir ja mit Sicherheit alle Male wach, auch wenn wir nicht sein wollten, aber jetzt sind wir bestimmt ganz gut dabei. Vincent Groß und Tim Peters, ich frage für einen Freund, neu dabei auf der 11. Und jetzt gehen wir es ein bisschen dezenter an mit Laura und Mark featuring Amber. Das ist die Schwester von der Laura mit ihrem aktuellen Titel Ich gebe eine Runde Liebe aus. Ja, das mache ich jetzt auch. Küsschen für alle. Und sie steigen sogar einen Platz nach oben. Zweite Woche von 11 auf 10.
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0: Musikalisch gesehen war das eine kurze Runde Liebe mit knappen 3 Minuten mit 2,56. Ja, Laura und Mark featuring Amber. Jetzt flott weiter mit Platz Nummer 9 in der 5. Woche, unverändert stehen geblieben. Unsere Schuldnummer in Anführungszeichen, denn Schuld war nur der Limoncello.
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0: Schuld war nur der Limoncello von den Schlagerpiloten. Und jetzt ganz schnell weiter noch mit Platz Nummer 8 von der 13. Vierte Woche, Herz 2, die Schlageragentin mit ihrer Lena. Dann haben wir unseren Serviceblock und dann starten wir mit dem Shootingstar von 0 auf 7, dem höchsten Neuansteiger in der zweiten Stunde, Wolfgang Petri mit Morgengold. Bis gleich!
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9: Wechselhaft geht es durch den Samstagnachmittag mit vielen Wolken, wenigen Auflockerungen, etwas Sonne, aber auch immer wieder Regenschauern und Gewittern. Dort, wo es gewittert, da müssen auch starke Windböen einkalkuliert werden. Die Temperaturen ordentlich frisch, nur 20 Grad in Einatten und in Aachen, 17 Grad in Simmerath und in Bütchenbach. Nach der großen Hitze der vergangenen Wochen einfach mal einen Moment zum Aufatmen. Am Abend und in der Nacht ist es weiter stark bewölkt, Regen fällt nur selten, Abkühlung auf 13 bis 9 Grad. Am Sonntag wechseln sich Sonnenschein und einige dünne Wolkenfelder ab. Überall trocken und wieder milder mit 18 bis 21 Grad.
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10: Ich bin Diana Kramer. Kurz vor dem 35. Unabhängigkeitstag der Ukraine ist Bundesaußenminister Johann Wadephul am Morgen zu einem Besuch in Kiew eingetroffen. Er sagte dem Land weitere Unterstützung zu.
11: Während wir Ferien verbringen, ist dieses Land wieder auf das Härteste angegriffen worden. Hier leiden die Menschen tagtäglich, nicht nur in der Nacht unter fortwährenden brutalen Angriffen Russlands, vor allen Dingen auch gegen die Zivilbevölkerung. Wir sehen das Leiden, wir sehen, wie dieses Land kämpft und wir werden dieses Land weiter unterstützen.
10: Bundesaußenminister Wadephul. Derweil ist nach dem russischen Drohnenangriff auf ein Einkaufszentrum im Südosten der Ukraine die Zahl der Toten auf mindestens 16 gestiegen. 9 Menschen werden noch vermisst, darunter 2 Kinder, teilte der Gouverneur der Region mit.
12: Präsident Selenskyj in Kiew sprach von einem brutalen Terrorangriff gegen Zivilisten. Derweil gab es auch heute Nacht wieder Angriffe. In Kiew wurden Eisenbahnanlagen getroffen, es gab erneut Opfer. Die Ukraine wehrte sich indes mit Gegenangriffen. Hier in Moskau melden die Behörden Drohnenattacken und in Samara im Süden Russlands wurde eine Ölraffinerie getroffen. Zudem gab es mehrere Verletzte im Lager eines getroffenen Online-Versandhändlers. Aus Moskau, Ulf Mauder.
10: Bundesjustizministerin Stefanie Hubig will nach dem islamistischen Terroranschlag beim Christopher Streeter in Berlin das Grundgesetz ändern. Sie wolle das Diskriminierungsverbot um die sexuelle Identität ergänzen, sagte Hubig der Rheinischen Post. Außerdem berate man mit Innenminister Alexander Dobrindt über Nachschärfungen, etwa beim Informationsaustausch zwischen Sicherheitsbehörden und Justiz. Die US-Behörden ermitteln nicht weiter gegen die Kurzvideoplattform TikTok. 2024, noch unter Präsident Joe Biden, hatte das US-Justizministerium TikTok verklagt. Der Vorwurf damals, die Plattform habe zugelassen, dass Kinder unter 13 Jahren ohne Zustimmung ihrer Eltern Accounts anlegten. Jetzt gibt es einen Vergleich. Die Ermittlungen werden gegen die Zahlung von 400 Millionen US-Dollar eingestellt. Das Ministerium verwies darauf, dass TikTok seine Datenschutzpraxis inzwischen geändert habe.
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0: Willkommen zurück zur zweiten Stunde Ihrer Super 20 bei der 498. Ausgabe. Und das war unser höchster Neueinsteiger auf der 7, Wolfgang Petri mit Morgengold. 6 Titel haben wir noch. Ob wir eine neue Nummer 1 haben werden, das verrate ich Ihnen noch nicht. Ich verrate Ihnen aber, wir haben wieder 5 Neuvorstellungen, so gegen 11:30 hier bei uns im Programm. Und die werden nochmal wiederholt, kurz vor Toresschluss am Mittwoch bei Kollege Jochen Späth im Treffpunkt. Weil bis 16 Uhr können Sie ja noch voten und abstimmen, ganz genau. So, und jetzt machen wir weiter mit Platz Nummer 6 von der 8 in der 4. Woche dabei. Xanadu, ein Bild, das nie vergeht.
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0: satte 2 Plätze gestiegen von 8 auf 6 in der 4. Woche Xanadu. Ein Bild, das nie vergeht. Und 2 Plätze gestiegen ist auch er, unser lieber Freund Jens Bogner, von 7 auf 5 in der 3. Woche. Und er geht der Frage nach, was macht Lena? Wir wissen es noch immer nicht.
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0: Auf der 5 in der dritten Woche dabei Jens Bogner, Was macht Lena? Und ich hatte Ihnen ja letzte Woche erzählt in der Super 20, dass meine Nachbarin zufälligerweise auch Lena hieß. Und da bin ich dann mal jetzt die letzten Tage bei gewesen und habe gefragt, was sie so macht und wie und was. Sie ist auch glücklich, zufrieden, hat liebe Grüße bestellt, haben ein Käffchen zusammen getrunken. Also ich muss schon sagen, der geht's prächtig. Aber Jens Bogner, seine Lena, da kann ich Ihnen jetzt nichts zu sagen. Auf alle Fälle kann ich Ihnen jetzt sagen, dass wir jetzt eng umschlungen uns begeben müssen, so ganz eng, so körperkontaktmäßig. Andreas Martin, letzte Woche die 6, diese Woche die 4.
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0: Ich weiß nicht, wie es Ihnen gerade geht, aber ich habe da jetzt im Moment so ein bisschen Kopfkino von diesem Titel. Egal, darüber erzähle ich Ihnen jetzt aber nichts, dafür ist es noch viel zu früh. Andreas Martin, eng umschlungen, zweite Woche dabei, von 6 auf 4, 2 Plätze gestiegen. Und jetzt kommen wir zu einem Titel, den wir zum letzten Mal hören. Der ist genauso wie Birgit Langer jetzt raus in die Jahresendauswertung und wir haben ja davon 3 Stück. Und jetzt machen wir zuerst die Grubertaler. Hier komme ich her, hier will ich sein auf der 3.
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0: auf der 3 von der 4, 6. und letzte Woche die Grubertaler. Hier komme ich her, hier will ich sein. Und auch sie ist leider zum letzten Mal dabei, 6. und letzte Woche. Und sie ist quasi sozusagen entthront, vom 1. auf den 2. Platz gefallen. Zum letzten Mal dabei, Claudia Jung, die Liebe meines Lebens.
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eine traurig schöne, kuschelige Schmusenummer zum Entspannen, ja. Claudia Jung, leider zum letzten Mal, aber die Jahresendauswertung, die Liebe meines Lebens, für immer du. Somit haben wir eine neue Nummer 1 von der 2 auf 1 gestiegen. Ein Platz ging's nach oben in der vierten Woche für MM, für Monika Martin. Glaubst du an Liebe?

0: Gratulation, herzlichen Glückwunsch zur neuen Nummer 1, Monika Martin in der vierten Woche von 2 auf 1. Glaubst du an Liebe? So, jetzt wird es langsam aber sicher Zeit für 5 neu vorzustellende Titel, die es auch schaffen wollen, in die Super 20 Einzug zu halten. Und da fangen wir mit dem ersten zweideutigen Titel mal an. Ja, in der Tat. Cora und der aktuelle Titel Mit dir würde ich gern.
1: Ja, ja.
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0: irgendwie mit dem Akkordeon so ein bisschen erotisierend. Ne? Mit dir würde ich gern Cora, die erste Neuvorstellung. Und wie gesagt, alle Neuvorstellungen hören Sie mal in voller Bandbreite am Mittwoch beim Kollegen Jochen Späth im Treffpunkt, kurz vor Toresschluss, 15.30 bis 16 Uhr. Und dann machen wir den Schieber zu und dann werten wir wieder neu aus für die 499. Ausgabe der Super 20. Vier Neuvorstellungen haben wir noch und jetzt kommen wir zu Graziano. Und da geht es um eine ganz besondere Nacht in Bella Italia. Una Notte Italiana oder Notte Italiana, so heißt der Titel. Und Graziano, unsere Neuvorstellung Nummer 2.
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0: Neuvorstellung Nummer 2, Graziano und Dicobers Sunrise, Una Notte Italiana, so hieß dieser aktuelle Titel. Ja, und jetzt suchen wir uns musikalisch mal den schönsten Platz im Leben. Neuvorstellung Nummer 3 kommt musikalisch auf uns zu, Michael Kern, und da gibt's jetzt diesen aktuellen Titel als dritter Neuvorschlag.
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0: Ja, ein toller, starker Text. Der schönste Platz im Leben. Und der aktuelle Titel von Michael Kern, Neuvorstellung Nummer 3. Jetzt kommen wir zur Neuvorstellung Nummer 5. Jetzt gibt's wieder Frauenpower in der Super 20, in der Neuvorstellung mit einem Titel von Pauline. Und den kennen Sie mit Sicherheit auch in der französischen Sprache. Da hieß er La Vie en Rose. Ja, ganz genau. Und der ist jetzt eingedeutscht von Pauline und der geht ins Rennen, wie gesagt, mit Neuvorstellung Nummer 4. Schau mich bitte nicht so an. Schön, dass wir kein Fernsehen haben. Ansonsten wäre es vielleicht ein bisschen kriminell.
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0: Ja, ja, L'Envie en Rose. Schau mich bitte nicht so an, du weißt, ich kann dir gar nicht widerstehen oder so. Ja, ja. Pauline, bin mal gespannt, wo und ob sie sich platziert in der 499. Ausgabe kommenden Samstag hier. Ja, das war Neuvorstellung Nummer 4. Und jetzt kommen wir zum aktuellen Titel von Ramon Roselli. Den gibt es seit gestern offiziell und der kommt aus dem neuen Album, was irgendwann im September rauskommt mit niegelnagelneuen Titeln. Alles, aber auch wirklich alles, was du suchst, so heißt die Neuvorstellung Nummer 5 von Ramon Roselli.
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auch wieder so schön eindeutig, zweideutig. Alles, was du suchst, findest du bei mir. Und der aktuelle Titel von Ramon Roselli, Neuvorstellung Nummer 5. Als Neuvorstellung Nummer 4 hatten wir Pauline, Schau mich bitte nicht so an. Neuvorstellung Nummer 3, Michael Kern, Der schönste Platz im Leben. Neuvorstellung Nummer 2, Graziano, Una Notte Italiana mit der Gruppe Sunrise zusammen. Und die erste Neuvorstellung war die Cora, Mit dir würd ich gerne. Jawohl. Und wenn Sie gerne nochmal die Neuvorstellungen hören wollen, dann können Sie das tun. Und zwar kurz vor Toresschluss am Mittwoch um 15.30 Uhr im Treffpunkt bei Kollegin Jochen Spätt. Jawohl. So, am Mittwoch um 16 Uhr machen wir den Schieber auf und ich bin mal gespannt, wer sich da so platziert und vor allen Dingen wo in der 499. Ausgabe. Das war's dann mal wieder von der Super 20 für den heutigen Vormittag. Ihnen einen schönen, ruhigen, entspannenden Samstag. Machen Sie es gut. Ja, und wenn Sie mögen, dann gibt's Eifelbeerschnack hier einen morgen wieder zwischen 10 und 13 Uhr in unserer Kultsendung Gefragt gespielt. In diesem Sinne, bis denne!

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23: Wechselhaft geht es durch den Samstagnachmittag mit vielen Wolken, wenigen Auflockerungen, etwas Sonne, aber auch immer wieder Regenschauern und Gewittern. Dort, wo es gewittert, da müssen auch starke Windböen einkalkuliert werden. Die Temperaturen ordentlich frisch, nur 20 Grad in Einatten und in Aachen, 17 Grad in Simmerath und in Büttchenbach nach der großen Hitze der vergangenen Wochen. Einfach mal einen Moment zum Aufatmen. Am Abend und in der Nacht ist es weiter stark bewölkt, Regen fällt nur selten, Abkühlung auf 13 bis 9 Grad. Am Sonntag wechseln sich Sonnenschein und einige dünne Wolkenfelder ab. Überall trocken und wieder milder mit 18 bis 21 Grad.
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24: Ich bin Diana Kramer. Bundesjustizministerin Stefanie Hubig will nach dem islamistischen Terroranschlag beim Christopher Street Day in Berlin das Grundgesetz ändern. In der Rheinischen Post sprach sie sich dafür aus, das Diskriminierungsverbot um die sexuelle Identität zu ergänzen.
25: In der Bundesregierung sind noch Gespräche nötig, so Hubig. Kanzler Merz hatte sich nach dem CSD-Anschlag persönlich an die queere Community gewandt und klargestellt, dass der Staat sich für ihren Schutz einsetzen wird. Eine Ergänzung des Grundgesetzes ist aus Sicht der SPD-Politikerin daher die logische Konsequenz. Bei dem Terroranschlag vor 4 Wochen im Berliner Tiergarten war eine Frau getötet worden, mindestens 31 Menschen wurden verletzt. Der 21-jährige Attentäter wurde am Tag nach der Tat von Polizisten erschossen. Aus Berlin, David Riemer.
24: Nach dem russischen Drohnenangriff auf ein Einkaufszentrum in der Südostukraine ist die Zahl der Toten dort auf mindestens 16 gestiegen. Der ukrainische Zivilschutz sprach am Morgen noch von 9 Vermissten, darunter auch 2 Kinder. Auch in der Nacht gab es erneut massive russische Angriffe, unter anderem auf die Hauptstadt Kiew. Am Morgen ist dort Bundesaußenminister Johann Wadephul zu einem Besuch eingetroffen. Er sagte der Ukraine weitere Unterstützung aus Deutschland zu. Bundeskanzler Friedrich Merz ist aus seinem Sommerurlaub zurück. Sein erster Termin führt ihn heute nach Hürtgenwald in der Eifel. Dort will er Einsatzkräften und Helfern für ihren Kampf gegen den großen Waldbrand danken.
26: 3 Wochen hat der Kanzler sich zurückgezogen und sich nur gelegentlich über seinen Sprecher geäußert. Und auf der Plattform X hat er den Helferinnen und Helfern in NRW für ihre Bekämpfung der Waldbrände gedankt. Reicht nicht, schimpfen Grüne und Linke und werfen ihm vor, zu wenig gegen die Folgen der Klimakrise zu tun. Und das Thema bleibt ihm auch nach dem Austausch mit den Einsatzkräften heute erhalten. Denn in der Kabinettsklausur kommende Woche will die SPD ja darüber reden, den Hitzeschutz im Grundgesetz zu verankern. Thomas Thonfeld, Berlin.
24: Zum Fußball. Die erste Runde des DFB-Pokals läuft. Daneben treffen heute der FC Bayern und Borussia Dortmund im Franz-Beckenbauer Supercup aufeinander. Ein erster Härtetest vor dem Bundesliga-Start in einer Woche. Beide Mannschaften treffen zum 10. Mal im Supercup aufeinander. 5-mal gewannen die Bayern, der BVB 4-mal. Anstoß in Dortmund ist heute um 20.30 Uhr.
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Dolce Vita, das bedeutet wohlfühlen und einfach mal für 2 Stunden das einfache, süße Leben genießen. Auch heute wieder, wir haben einen tollen Stargast in unserer 2. Stunde. Da sprechen wir mit Radio- und Fernsehlegende Conny Glogger. In dieser Stunde blicken wir auf Biolandwirtschaft hautnah. Wir sorgen für Wohlfühlklima auf gesunden Böden und wir bleiben beim Thema Gesundheit, denn es geht auch noch um Herzgesundheit für alle. Das alles und noch viel mehr in den kommenden 2 Stunden.

0: Vom Anbau über die Ernte bis zur Verarbeitung und dem fertigen Produkt. Biolandwirtschaft liegt voll im Trend. Vom 29. August bis zum 4. September, da öffnen Biobauern ihre Höfe und ihre Manufakturen, um zu zeigen, wie gesunde Lebensmittel entstehen. Bei den Bio-Erlebnistagen Sachsen, gemeinsam mit den sächsischen Behörden gestaltet. Pia Hoffmann hat sich für uns vorab schon einmal umgehört.
1: Im Regal ein warmes, knuspriges Biobrot. Wie es entsteht, erfahren Besucher der Bio-Erlebnistage Sachsen in der Lerchenbergmühle bei Robert Künne.
2: Wir haben um die Mühle drumherum direkt Felder, wo man hingehen kann. Dort steht natürlich auch ein Traktor, den man mal besteigen kann, wenn die Kinder, auch die Erwachsenen sind ganz neugierig, mal einen Mähdrescher von nahe zu sehen. Die Wertschöpfungskette wird erlebbar gemacht, vom Korn bis zum Brot. Wir können in die Bäckerei reingucken, da riecht es nach Brot, das bleibt hängen.
1: Rund 60 Biobetriebe sind in diesem Jahr mit dabei. Hoffeste, Radtouren, Workshops, Besucher sind hautnah dran und können auch selbst mit anpacken, betont Sabine Kupfer vom Bioanbauverband GÄR.
3: Man kann direkt den Landwirten und Landwirtinnen über die Schulter schauen, wenn frische, reife, leckere Äpfel in die Saftpresse geworfen werden und am Ende den Saft dazu verkosten. Also es sind ganz viele Mitmachaktionen dabei. Man kann Kartoffeln ernten. Es gibt viele tolle Gartenführungen oder genussvolle Weinwanderungen.
1: Ob groß oder klein, auf dem Lerchenhof gibt's Spannendes für jede Altersgruppe, versichert Robert Künne.
2: Die Kinder dürfen mit Steinmühlen ganz traditionell mit der Hand kreisen, Körner zermahlen. Die Erwachsenen lassen sich viel mehr faszinieren von einer hochmodernen Reinigungsmaschine, ein sogenannter Farbsortierer, der mit Echtfarbe ein Kamerasystem Getreide scannt und dann pneumatisch sortiert.
1: Vor allem die Vielfalt steht in diesem Jahr im Vordergrund, sowohl bei den Angeboten als auch bei den Teilnehmern, erklärt Sabine Kupfer, die für das Landesamt für Umwelt, Landwirtschaft und Geologie die teilnehmenden Biobetriebe betreut.
3: Uns ist es wichtig, in diesem Jahr neben den landwirtschaftlichen Betrieben auch die verarbeitenden Betriebe zu zeigen, zum Beispiel wie aus Sojabohnen Tofu gemacht wird oder wie aus Milch der Käse am Ende hergestellt wird. Und uns war auch wichtig, dieses Jahr viele Läden mit ins Boot zu holen, weil genau dort werden die Produkte ja am Ende verkauft.
1: Ökolandbau erleben, verstehen und wertschätzen. Die Bio-Erlebnistage Sachsen zeigen, wie bunt und lebendig Biolandwirtschaft sein kann.

0: Sie alle kennen das von ihrer eigenen Wohnung oder aus dem eigenen Haus. Tagsüber spielen die Kinder, die Tiere rennen durch die Wohnung und abends, da soll trotzdem alles behaglich und schön sein. Da braucht es strapazierfähige und gesunde Böden. Welche Lösungen sich hier besonders eignen, um der ganzen Familie gerecht zu werden und auch noch für ein gesundes Wohnklima sorgen, weiß meine Kollegin Annabel Kopp.
1: Unser Fußboden muss einiges aushalten. Für Familien generell wichtig ist deshalb, dass er auf der einen Seite robust, aber auch leicht zu reinigen ist. Wer kleine Kinder hat, schaut außerdem oftmals auf schadstoffarme Materialien, erklärt Sven Elsch von LogoClick.
2: Moderne Laminatböden bestehen überwiegend aus Holz, sind emissionsarm, sind zertifiziert und sorgen mit der richtigen Dämmung für ein warmes, angenehmes Laufgefühl. So entsteht eine sichere, gemütliche Spielfläche für die Kleinen.
1: Aber auch die Akustik ist für viele ein Thema, weiß der Experte.
2: Im Familienalltag entsteht Lärm durch rennende Kinder, Spielzeug. Eine gute Trittschalldämmung reduziert diese Geräusche deutlich. Gleichzeitig verbessert sie den Raumklang und sorgt für eine ruhigere Wohnatmosphäre. Gerade in Mehrfamilienhäusern steigert das den Wohnkomfort enorm.
1: Also Strapazierfähigkeit, einfache Reinigung, schönes Design und guter Einfluss auf den Raumklang sind gerade für Familien bei der Auswahl des Fußbodens von Bedeutung. Auch Haustierhaltung beeinflusst die Entscheidung maßgeblich mit.
2: Haustiere bringen Krallen, Haare, Feuchtigkeit und Schmutz mit. Laminat von LogoClick ist hier besonders praktisch, weil es kratzfest, antistatisch und leicht zu reinigen ist. Tierhaare lassen sich einfach entfernen und der Boden bleibt lange schön, ohne großen Pflegeaufwand.

0: 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Probleme mit Herz und Kreislauf gehören immer noch zu den häufigsten Todesursachen. 40% aller Todesfälle allein in Deutschland sind darauf zurückzuführen. Dabei können positive Lebensweisen, vor allem ausreichend Bewegung, viele Risiken minimieren. Was besonders gut ist für das Herz und für unsere Gesundheit und damit zu einem längeren Leben führen kann, vor allem auch im Bereich der Physiotherapie, das weiß meine Kollegin Danica Grosser.
1: Bewegung ist einer der wichtigsten Bausteine für ein gesundes Herz. Trotzdem fällt es vielen schwer, regelmäßig aktiv zu sein, weiß Andreas Fründ von Physio Deutschland.
2: Was nicht gebraucht wird, verkümmert. Letztlich nicht nur die Muskeln, sondern auch das Herz- und Gefäßsystem. Wir haben uns angewöhnt, im Alltag Bewegung zu sparen. Fahren lieber Auto statt Fahrrad, Treppe statt Fahrstuhl wäre ja zum Beispiel ein Konzept. Die Deutsche Gesellschaft für Prävention und Rehabilitation, die sagt, 5-mal die Woche 30 bis 45 Minuten moderater Sport. Ich nenne das einfach Laufen ohne zu schnaufen.
1: Mit ein bisschen Krafttraining zusätzlich erreichen wir schon viel. Tückisch ist nämlich, dass Herz-Kreislauf-Erkrankungen oft lange unbemerkt bleiben. Bluthochdruck oder ein schlecht eingestellter Diabetes Typ 2 werden häufig unterschätzt. Deshalb spielen Vorsorge und regelmäßige Gesundheitschecks eine wichtige Rolle.
2: Die Physiotherapie unterstützt Menschen hin zur Aktivität. Wir sind ja die Bewegungsspezialisten sozusagen. Wir erarbeiten ja mit den Patienten Wege weg von der Therapie auf der Behandlungsbank hin zur Aktivierung.
1: Und dann ist es wichtig, eine Aktivität zu finden, die Freude macht und auch langfristig in den Alltag passt. Unterstützung durch Familie, Freunde oder passende Angebote kann zusätzlich motivieren.
2: Ich finde es wichtig, dass man sich Verbündete sucht. Das Tempo sollte man so wählen, dass man sich gut unterhalten kann. Auf jeden Fall sollte man zum Start Screening-Angebote wahrnehmen. Zum Beispiel Sport mit Herz, wie wir es im Herz- und Diabeteszentrum angeboten haben. Gibt aber auch andere Anbieter. Das sollte man auf jeden Fall wahrnehmen, um Risiken auszuschließen.
1: Und das Tolle ist, die Angebote werden von den Krankenkassen häufig unterstützt.

Werbung, Wetter und die Weltnachrichten warten auf uns. Direkt danach starten wir durch in den Star Talk der Woche hier bei Dolce Vita. Heute mit Conny Glogger.

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6: Wechselhaft geht es durch den Samstagnachmittag mit vielen Wolken, wenigen Auflockerungen, etwas Sonne, aber auch immer wieder Regenschauern und Gewittern. Dort, wo es gewittert, da müssen auch starke Windböen einkalkuliert werden. Die Temperaturen ordentlich frisch, nur 20 Grad in Einatten und in Aachen, 17 Grad in Simmerath und in Büttchenbach. Nach der großen Hitze der vergangenen Wochen einfach mal einen Moment zum Aufatmen. Am Abend und in der Nacht ist es weiter stark bewölkt, Regen fällt nur selten, Abkühlung auf 13 bis 9 Grad. Am Sonntag wechseln sich Sonnenschein und einige dünne Wolkenfelder ab. Überall trocken und wieder milder mit 18 bis 21 Grad.
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7: Ich bin Diana Kramer. Es ist der erste öffentliche Termin von Bundeskanzler Friedrich Merz nach seinem Sommerurlaub. 2 Tage nach der vollständigen Löschung des Waldbrands in der Eifel besucht Merz das Gebiet, um den Helfern zu danken. In Hürtgenwald will er sich am Nachmittag über den Einsatzverlauf informieren.
8: Eine Woche lang kämpften die Einsatzkräfte gegen den größten Waldbrand, den es je gegeben hat in NRW. Politisch wird Merz das Thema noch weiter beschäftigen, denn sein Koalitionspartner, die SPD, will das Grundgesetz ändern, damit der Bund mehr Macht bekommt im Kampf gegen Hitze und Dürre. Merz' Partei, die CDU, ist dagegen. Uli Reitinger, Berlin.
7: Während des Aufenthalts von Bundesaußenminister Johann Wadephul in Kiew hat Russland einen Vorort der ukrainischen Hauptstadt mit ballistischen Raketen angegriffen. Auch in Kiew selbst wurde Luftalarm ausgelöst. Der deutsche Außenminister ist zum 4. Mal seit seinem Amtsantritt vor 16 Monaten in der Ukraine. Aktueller Anlass ist der bevorstehende 35. Unabhängigkeitstag des Landes. Bundesjustizministerin Stefanie Hubig will nach dem islamistischen Terroranschlag am Rande des Christopher Street Days in Berlin das Grundgesetz ändern. Sie wolle das Diskriminierungsverbot um die sexuelle Identität ergänzen, sagte Hubig der Rheinischen Post. Dazu seien in der Bundesregierung aber noch Gespräche nötig. Hubig erklärte, ihr Ministerium sei außerdem mit Innenminister Alexander Dobrindt über Nachschärfungen, etwa beim Informationsaustausch zwischen Sicherheitsbehörden und Justiz, im Gespräch. Zum Sport. Heute Abend wird schon der erste Titel der neuen Fußballsaison vergeben. Vizemeister Borussia Dortmund empfängt im Supercup Meister Bayern München.
9: Macht der FC Bayern da weiter, wo er letzte Saison aufgehört hat? Da erschienen die Münchner übermächtig, holten die Meisterschaft und den DFB-Pokal. Auch diese Saison sei man hungrig, sagt Trainer Kompanie. Es gebe nichts Schöneres, als auswärts in Dortmund einen Titel zu holen. Verstärkt haben sich die Bayern etwa mit Nationalspieler Nathaniel Brown. Auch die Dortmunder haben zugeschlagen auf dem Transfermarkt. Man wolle den Supercup in Dortmund behalten, sagt Trainer Kovac. Und das unter den Augen des neuen Bundestrainers Jürgen Klopp. Thomas Bremser, Sportredaktion.
7: Anstoß in Dortmund ist heute um 20.30 Uhr.
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6: Wie immer in der zweiten Stunde von Dolce Vita mit dem Star Talk der Woche. Und heute bei uns in der Sendung ist Radio- und Fernsehmoderatorin Conny Glogger. 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

0: Deutsche Vita, der Star Talk der Woche und auf meinen Gast heute hier bei uns in der Sendung, da freue ich mich riesig. Mit ihrer Stimme bin ich groß geworden und sie hat, glaube ich, entschieden dazu beigetragen, dass ich auch unbedingt diesen Job ergriffen habe, bei dem ich heute hier mit ihr sprechen darf. Sie ist Radiomoderatorin und auf allen Radiowellen zu Hause, Bayern 1, Bayern 2, BR Heimat. Sie hat aber auch Theater gespielt und ist in vielen Fernsehproduktionen mit dabei gewesen und demnächst auch in einer weiteren zu sehen. Grund genug, heute über alles das mit ihr zu sprechen. Radio- und Fernsehlegende Conny Glogger ist bei mir. Hallo, Frau Glogger.
1: Ich freue mich sehr, Herr Spätz. Herzlichen Dank für die Einladung.
2: Gerne.
1: Endlich wieder Radio.
0: Ja, genau so ist es richtig. Woher kommt diese große Leidenschaft, die Sie ja über viele Jahrzehnte auch schon geprägt haben und die so viele Menschen glücklich gemacht hat?
1: Ach, ist das schön zu hören. Es macht einen ein bisschen alt, aber so ist es nun mal.
0: Ach, ich würde nicht sagen, dass einen das wirklich älter macht, aber nochmal zurück zur Leidenschaft. War das immer so, dass Sie wussten, ich will zum Radio, oder kam das über Umwege?
1: Die Leidenschaft zum Radio, genau das ist das richtige Wort. Es ist meine große Leidenschaft gewesen. Mhm. Und es hat sich aber so ergeben. Ich war in München auf der Schauspielschule, auf der Falkenberg-Schule und habe, wie so viele, mir gedacht, ja, Radio wäre ja auch ganz schön. Bin dann hinmarschiert, habe mich vorgestellt und habe, wie so viele junge Schauspieler, gesagt, ich möchte gerne Hörspiele machen. Und Radio ist halt, wie wir wissen, nicht nur Hörspiel. Da gibt es ganz viel zu tun und viel zu machen. Wusste ich damals alles nicht. Habe einen Regisseur erwischt, Michael Peter hieß der, heißt er immer noch. Und der hat gesagt, so Radio, aha, Hörspiel, aha. Na gut, ich hätte hier eine Hörspielserie. Läuft immer nachmittags auf Bayern 1 die Familie Leubel. Und da wäre noch die Rolle der Tochter des Hauses. Mal schauen, ob sie das können. Und ich habe die Rolle gekriegt. Ich habe damals dann, ich glaube, 4 Jahre lang regelmäßig Hörspiel machen dürfen. Was für ein Geschenk. Ich habe da gelernt, wie Radio geht als Schauspieler. Anfangs habe ich ins Mikrofon hineingebrüllt, als ob das die letzte Reihe wäre im Theater. Ein Regisseur hat dann gesagt, das ist das Mikrofon und der Hörer sitzt gleich hinter dir oder vor dir. Das war sehr lustig. Ich habe alle Granden des bayerischen Schauspieler, der bayerischen Schauspielerzunft dort kennengelernt, weil die alle irgendwann mal eine Rolle hatten in dem Hörspiel. Also in der Hörspielserie. Alle. Also Bayerhammer und Schmidt-Wildi und auch die Damen, die Frau Blumhoff und alle waren da. Ja. Und ich hatte jedes Mal meinen Auftritt in dieser Serie. Und da habe ich es gelernt und da habe ich Blut geleckt. Irgendwann kam dann ein anderer Regisseur, ein Redakteur, und hat gesagt, die Stimme gefällt mir gut, ich hätte da eine Moderationsstelle frei. Ich sage, moderieren, das kann ich nicht. Ja, dann lernen Sie es. Und ich sage, ich bin Schauspieler und habe Theaterwissenschaft studiert. Ja, das kann man lernen. Man kann lernen, wie man Interviews führt, wie man Radio macht, wie man Wetterbericht und Interviews führt. Dann habe ich das gemacht und dann hieß es, die Sendung ist eine Frühsendung, also morgens, Heimatspiegel. Und der Schauspieler an sich ist ja eher so Nachtlicht und kommt spät von der Vorstellung heim oder so. Also um 3.30 Uhr aufstehen, war nicht meine Kernkompetenz. Habe ich aber auch das gelernt und bin ins Funkhaus marschiert und habe mit zitternder Stimme, glaube ich, damals noch live Frühsendung gemacht. Musikteppich war Volksmusik. Und auch davon hatte ich null Ahnung. Dann lernen Sie es. Habe ich das gelernt. Ach ja, die Volksmusikgruppen und die Stücke, die sie gespielt haben und das alles. Ich habe, naja, damals den Hörern erklärt, was ein Halbwalzer ist und so. Bis der Redakteur gesagt hat, du, die Hörer wissen das. Wenn du das nur nicht weißt, dein Problem. Aber das musst du den Hörern nicht erklären. Und so weiter. Und dann kam die Unterhaltung und dann kamen Talks und also ich habe wirklich den Radio an die erste Stelle gestellt.
0: Und das Radio hat Sie an die erste Stelle gestellt, denn Sie durften wirklich alle großen Sendungen seinerzeit im Bayerischen Rundfunk moderieren, alle großen Formate im alten, wie dann auch im neuen Programm von Bayern 1, aber eben auch das Rucksackradio, die einzige Sendung für Bergsteiger, dann den Heimatspiegel, da haben wir gerade schon drüber gesprochen, und auch legendär die Gute-Nacht-Geschichten im Betthupferl zu lesen. Das sind ganz unterschiedliche Radioformate. Gibt es irgendeins, was Ihnen dabei besonders gut gefallen hat?
1: Alle, muss ich wirklich sagen. Alle. Also, dass ich das Betthupferl noch machen durfte. Das war eine große Ehre. Dafür gibt es wenig Gage, aber wer das machen darf, der darf sich glücklich schätzen. Wirklich. Also als die Anfrage kam, war ich begeistert. Christine, die Stubenfliege, auf Schwäbisch war das sogar. War große Ehre. Aber Bergsteigersendungen, ihr macht ja auch sowas.
0: Ja, also ich weiß jetzt, was Sie meinen, den Heimatexpress, das ist nicht ganz das Gleiche. Also es ist zwar auch Volksmusik und Brauchtum und Vereine und so etwas, aber die Berge in der Eifel sind dann doch nicht ganz so hoch wie in den Alpen und in den bergigen Regionen Bayerns. Aber tatsächlich gibt's sowas Ähnliches und wir sprechen gleich noch ein bisschen über weitere Formate, in denen Conny Glogger im Radio so richtig zu Hause war. Und heute ist sie hoffentlich ein bisschen bei uns zu Hause, zumindest aber zu Gast in Dolce Vita.

0: Deutsche Vita, der Star-Talk der Woche. Heute mit einer der bekanntesten Stimmen Bayerns, mit Radio- und Fernsehlegende Conny Glogger. In ganz vielen Formaten im Bayerischen Rundfunk war sie über Jahrzehnte zu Hause und begeisterte ein Publikum weit über den Freistaat Bayern hinaus. Frau Glogger, wie ist das, wenn man auch noch so eine bekannte und markante Stimme hat und dann überall erkannt wird deswegen? Verändert das das eigene Leben?
1: Also als ich zum ersten Mal an einer Kasse am Supermarkt, ich habe nur gesagt, Dankeschön oder auf Wiedersehen oder sowas. Und die Dame hinter mir hat gesagt, das ist die Conny Glogger. Das war mir bis dahin gar nicht bewusst, dass die Stimme so bekannt ist oder so markant ist. Also Leben verändert kann man jetzt nicht sagen. Aber es ist schön, wenn man an der Stimme erkannt wird.
0: Aber zumindest doch das Leben bereichert. Und genau darauf kommt es an. Denn wenn man seinen Beruf als Berufung sieht, dann ist es ja, wie Sie es gerade sagen, auch richtig schön, wenn man dann wieder erkannt wird. Sie haben sehr, sehr lange Radio gemacht und 2020 kam dann plötzlich und man kann sagen, auch für viele Hörer unerwartet das aus. Hätten Sie gerne weitergemacht?
1: Ja, also ich war schon ein bisschen enttäuscht, weil ich ja ewig Freiberufler war und dachte mir, naja, da wird man vielleicht schon ein Auge zudrücken und ich darf noch ein paar Jahre weiter. Also es kam ein bisschen plötzlich daher und ja, ich war nicht begeistert. Ich hätte gerne weitergemacht. Spätschichten, Frühdienste, Wochenenden, alles. Ich habe wirklich alles mit Leidenschaft gemacht. Und wenn man mich nicht freundlich hinaus komplimentiert hätte, würde ich es wahrscheinlich jetzt noch machen.
0: Kann man, wenn man das so von Ihnen hört, gar nicht verstehen, denn Sie waren beim Publikum sehr beliebt und ein Programmdirektor, der hat ja eigentlich immer reichlich Mühe, jemanden zu suchen, der auch die in erster Linie unattraktiveren Dienste, ich will es mal so nennen, dann wenn alle anderen frei haben, morgens oder am späten Abend oder an Feiertagsmorgenden mit Begeisterung gemacht hat und da die Menschen abgeholt hat, umso erstaunlicher diese Entwicklung, die ja leider ganz viele unserer Kollegen in den letzten Jahren auch getroffen hat. Wir sprechen gleich noch ein bisschen weiter über den Radioalltag und über besonders schöne Momente im Radioleben von Conny Glogger. Heute in Deutsche Vita.

0: Der Star-Talk der Woche hier in Dolce Vita bei Radio 700. Heute mit Radiolegende Conny Glogger. Wir sprechen gerade über viele Jahrzehnte Radiounterhaltung auf den Wellen bei den Kollegen vom Bayerischen Rundfunk und auch über eine Zeit der großen Umbrüche. Denn begonnen hat Conny Glogger noch in Studios, bei denen es eine große Glasscheibe zwischen dem Moderator, einem Redakteur und einem Techniker gab. Und alles wurde für den Moderator erledigt. Er hatte nur lange große Texte vorzulesen. Es wurde gewunken und es gab ein Rotlicht und irgendwann waren die Studios digital. Alle Kollegen, die mit einem im Studio saßen, waren plötzlich weg und man war für alles alleine verantwortlich. Viele Kollegen haben genau in dieser Zeit aufgehört und gesagt, das ist nicht mehr das Radio von vorher. Hatten Sie irgendwann in dieser Umbruchzeit, in der alles, wirklich alles im Radio revolutioniert wurde, einmal den Gedanken, Frau Glogger, irgendwann zu sagen, nee, das mache ich nicht mehr mit?
1: Ja, das wollte ich eigentlich auch. Aber da hatte ich gute Berater und die haben gesagt, mach weiter, du lernst das, du kannst das. Da habe ich gesagt, ich kann die Technik nicht, weil unsere geliebten Techniker lesen auch keine Gedichte vor, weil sie es nicht müssen und weil sie es vielleicht auch nicht können. Also das war wirklich eine schwere Zeit. Und was für ein Luxus. Schön, dass Sie das ansprechen, Herr Späth, weil wissen ja gar nicht mehr so viele, dass man da als Prinzessin in einem Extrakammerl saß, mit eben der großen Glasscheibe und davor ein Techniker und im Idealfall auch noch ein Redakteur und vielleicht sogar noch ein Assistent, die Zuspieler dabei hatte auf Bändern oder Platten. Platten, was ist eine Platte? Oder CDs. Und sich darum nicht kümmern musste. Rotlicht, reden. Und sonst nix. Und dann kam halt Selbstfahrerstudios. Ich war schweißgebadet nach meiner ersten Sendung Selbstfahren, weil Nachrichten fertig, Musikbett starten, Mikro auf, Musikbett fürs Wetter starten, Wetterbericht vorlesen, Wetterbett weg, Servicebett starten, den Service drüber, Servicebett rausblenden, Opener starten, ein wunderschönes Opening machen und die erste Musik. Ich habe gedacht, das lerne ich nie, wirklich. Wird euch auch so gegangen?
0: Absolut ist es uns auch so gegangen. Und dann haben wir ja bei den Privatsendern auch noch das, dass es für viele dieser Dinge noch Patronate, also Werbepartner gibt, die dann auch noch mit eingebunden werden müssen. Das war eine wirklich große Veränderung. Dann hat aber irgendwie doch alles funktioniert. War für Sie die analoge alte Zeit oder die digital neue Zeit die schönere beim Radio?
1: Naja, also im Nachhinein, ich durfte lang noch mit Techniker arbeiten. Weil es hieß, naja, die Conny. Und dann komme ich um die Kurve ins Studio im 7. Stock. Und naja, die Conny, gosh, schön, wir machen gemeinsam eine Sendung. Irgendwann kam ich dann so, weiß nicht, halbes Jahr vielleicht, um die Kurve und die Technikerin hat gesagt, ach du, schade, ich wollte jetzt, was weiß ich, der Oma gratulieren zum Geburtstag oder was. Aha, und sie musste halt dann mit mir senden. Und da habe ich mir gedacht, so, jetzt wird's Zeit. Jetzt hinein ins kalte Wasser und machen. Und dann, um auf die Frage zu antworten, ist es ja mit der Zeit so, dass man es auch genießt. Ich habe mich lang nicht getraut, das zu sagen, dass es mir Spaß macht. Aber die Freiheit zu haben, mir jederzeit das Mikrofon geben zu können, jederzeit irgendwo drüber oder drunter zu schwätzen, das hat schon auch was gehabt. Also alles zu seiner Zeit.
0: Und man ist natürlich auch Herr der eigenen Sendung und nicht mehr darauf angewiesen, dass man die Zeit bekommt, für die andere dann auch disponieren. Also es ist tatsächlich ein großer Unterschied. Gibt es denn irgendeine Sendung, die Sie besonders gerne gemacht haben oder wo Sie gesagt haben, das ist Ihr allerschönster Radiomoment?
1: Oh nein, da gibt's so viele. Da gibt's wirklich viele. Also ich hatte fast nur angenehme Gäste in den Talks. Ich hatte fast nur tolle Kollegen, die mit mir zusammen die Sendung gemacht haben. Ich hatte auch in der Vorbereitung immer einen guten Support. Also schönsten kann ich nicht sagen. Es waren ein paar sehr spannende und sehr aufregende, aber einen schönsten, nein.
0: Vielleicht kann ich ihr doch noch gleich einen der spannenden oder der aufregenden Radiomomente entlocken, denn wir sprechen heute mit Conny Glogger im Star Talk der Woche hier bei Dolce Vita und gleich auch noch über ihre nächste Rolle im Fernsehen.

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1: Deutsche Vita, der Star-Talk der Woche, heute mit Radio- und Fernsehlegende Conny Glogger. Wir haben über ihre unzähligen Sendungen beim Bayerischen Rundfunk gesprochen und sie hat gerade verraten, es gab nicht den einen schönsten Radiomoment, aber viele ganz aufregende Momente. Frau Glogger, das klingt ein bisschen so, als ist ihr Job auch immer ihre Berufung gewesen. Immer, Sie haben es am Anfang gesagt, ihre Leidenschaft und die volle Begeisterung und dass man wirklich jeden Tag mit neuer Energie an die Sache herangegangen ist und auch ein bisschen davon getragen wurde, dass kein Tag im Radio wie der andere ist und man auf der einen Seite Alltag, auf der anderen Seite aber auch jeden Tag neue Überraschungen hat.
2: So ist es, ganz genau. Schön, dass Sie das sagen, wirklich. Also ich bin zu 99% aller Tage gern in dieses Funkhaus marschiert. So manchmal mit natürlich ein bisschen Aufregung, wie wird dieser Studiogast, den ich nicht kenne, sein? Habe ich die richtigen Fragen vorbereitet? Lässt er sich ein bisschen aus der Reserve locken? Also schon. Als ich begonnen habe bei BR Heimat, einer Welle des Bayerischen Rundfunks, in einem neuen Format, auch ein Talk war das, mit Selbstfahren und vor allen Dingen neues Pult. Alles nagelneu. Gut vorbereitet, mein erster Studiogast war Wolfgang Viereck, den ich zum Glück schon gut kannte, weil wir eine Serie zusammen gedreht haben. Und der kam sehr pünktlich, um nicht zu sagen, ein bisschen zu spät. Die Sendung lief schon und er kam rein zur Tür. So, grüß dich, servus, Entschuldigung, ich war im Stau. Ah, übrigens, da ist meine neue CD. Die ist noch nicht, das ist jetzt, wie sagt man da, ein Vorab.
3: Promo.
4: Genau.
2: Ja. Kommt erst in 3 Wochen raus, aber wir können das heute spielen. Da habe ich mir gedacht, du liebe Güte, ich beherrsche die Materie. Ich weiß, wie die Maschinen funktionieren. Ich weiß, wer, wo, welches Mikro, was, wann, wie funktioniert. Wo ist denn hier der CD-Player? Das hatten wir nicht geübt. CD, ich wusste, es ist einer da. Aber wie funktioniert der? Liebe Güte. Und es ging. Also ich habe es irgendwie geschafft, diese CD in einen Schacht zu hebeln. Und auch das, was drauf war, zu senden. Also das war sehr spannend, ja.
1: Über Ihre Beziehung zu Wolfgang Viereck sprechen wir gleich nochmal. Vielleicht erinnern sich noch die Fernsehzuschauer, es gab eine Serie im ZDF, Tierarzt Dr. Engel. Da haben sie über viele Jahre gemeinsam auch vor der Kamera gestanden. Begonnen hat aber alles mit dem Theaterspielen. Woher kam die Lust, schon immer vor Publikum auf der Bühne zu stehen?
2: Am Pinsel. wirklich Klassiker. In der Schule im Gymnasium in Garmisch-Partenkirchen gab es eine Theatergruppe. Der Schminkkasten hieß die. Und da war ich natürlich dabei und durfte auch immer die schönsten Rollen spielen. Und das war schon toll, hat Spaß gemacht, war wirklich sehr reizvoll. Ich wollte aber eigentlich Sport studieren, Sport und Deutsch wollte ich, Lehrer werden. Und da war ich auf dem Weg zur Berufsberatung in Garmisch-Partenkirchen und habe eine Freundin getroffen, die Schauspielerin war damals schon, die hat in Hannover gespielt. Und mit der habe ich so geratscht auf der Straße und hat gesagt, ja, probier's doch wenigstens. Mach doch eine Schauspielprüfung, mach die Aufnahmeprüfung an der besten Schule, geh zur Falkenberg-Schule. Wenn die dich nehmen, dann machst du es. Nur, die haben viele 100 Bewerber pro Semester, pro Jahr. Also die Chancen sind gering. Und nachdem die Chancen wirklich sehr gering waren, 14 wurden in dem Jahrgang genommen, 6 Mädchen und 8 Buben, hat auch mein Vater zugestimmt und hat gesagt, wie? Ja, die Prüfung kannst du machen. Dann habe ich sie bestanden, die Prüfung, und dann waren die Weichen halt einfach anders gestellt. Dann bin ich auf diese edle Schule gegangen und dann ging es in die andere Richtung los, ja.
1: Und Sie haben dann ganz viel Theater gespielt, die ersten Jahre in ganz unterschiedlichen Rollen, klassische Dinge, aber Sie sind sehr schnell ins Unterhaltungsfach gewechselt und Sie waren ja auch, man kann sagen, Dauergast auf den Bühnen für Produktionen vom Komödienstadl und vom Chiemgauer Volkstheater.
2: Also ich bin sehr schnell in die Unterhaltungsecke gerutscht und auch mit großem Vergnügen. Theater habe ich gar nicht so viel gemacht. Die anderen Dinge, also Komödienstadl, Chiemgauer und so, das ist ja so eine Mischform. Mhm. Also man inszeniert quasi wie für Theater, zeichnet aber auch vor Publikum. Und das war natürlich schon doppelte Herausforderung. Zum einen für die Kameras spielen und zum anderen für das Publikum, das dann bei den 3 Aufzeichnungen im Publikum saß. Und mei, soll man da sagen, es ist einfach wunderbar, wenn man auf der Bühne stehen darf oder im Fernsehstudio mit Kollegen zusammen ein Stück erarbeitet hat und das dann, wie sagt man heute, performt.
1: Mhm.
2: Und im Idealfall gibt es Applaus. Mei.
1: Ja, gut. Den gibt's heute, glaube ich, auch, wenn man sie wieder hört, denn die Laune ist noch genauso wie bei allen Radio- und Theaterproduktionen. Wir waren gerade schon ein bisschen beim Fernsehen angekommen und übers Fernsehen der Vergangenheit und übers Fernsehen der Gegenwart wollen wir gleich noch sprechen, denn Conny Glogger ist demnächst wieder im Fernsehen zu sehen. Wo genau? Hören Sie hier in Deutsche Vita bei Radio 700.

0: Radio 700 mit Dolce Vita und mit Conny Glogger im Star Talk der Woche. Wir haben gerade schon über ihre Rollen in Fernsehtheaterstücken geredet, über den Komödienstadel und über das Chiemgauer Volkstheater. Sie war in ganz vielen Fernsehserienproduktionen zu sehen und die gingen durch unterschiedliche Genres. Familienserie war mit dabei, Krimiserie, auch Comedy, zum Beispiel Frauenarzt Dr. Markus Mertin, kennen alle, glaube ich, noch Tierarzt Dr. Engel oder auch Normales Disnät an der Seite von Günter Grünwald, eine richtig tolle Produktion und viele, viele andere mehr. Geschichten aus dem Nachbarhaus, glaube ich, war auch so eine richtig schöne Komödienproduktion als Comedy-Serie fürs bayerische Fernsehen. Gab es irgendein Genre, das Sie besonders gerne bedient haben oder wie war das für Sie, wenn Ihnen Rollen angeboten haben? Wann haben Sie gesagt, das will ich spielen?
1: Ich habe schon immer geschaut, was bietet mir die Rolle, was kann die Rolle mir geben, was kann ich der Rolle geben, was ist von mir, Person Conny Glogger, möglich, um die Rolle zu erfüllen, um da was Schönes, Interessantes und gerne auch Lustiges zu bieten. Und das hat ziemlich gut geklappt. Mhm. Also die ernsten Sachen waren es nicht so. Ich mag es nach wie vor einfach gern, wenn die Menschen lachen über das, was ich auf der Bühne mache. Ist auch bei Lesungen so. Also auch meine Weihnachtslesungen sind nicht tierisch ernst und heilig, sondern eher heiter.
0: Die Lesungen machen Sie heute noch und das mit einem begeisterten Publikum. Ist es ein Unterschied, wenn ganz viele Menschen wie im Theater auf der Bühne stehen oder man bei der Lesung jeden einzelnen Zuschauer auch tatsächlich sieht?
1: Das ist eigentlich ganz egal. Die Leute, die da sind, und wenn es nur 17 sind, die sind gekommen. Und wenn es 1700 sind, so wie im Prinzregententheater zum Beispiel, ist es das gleiche Vergnügen. Wer da unten sitzt, das war auch während Corona ganz schwierig, weil halt nur ein Drittel der zur Verfügung stehenden Plätze besetzt war. Aber die waren da. Also da kann man nicht sagen, ach nö, sind ja nur so wenig, ach machen wir mal halblang. Nee, das ist egal.
0: Sie sind jetzt wieder im Fernsehen zu sehen. Im November geht's weiter bei der erfolgreichsten Daily Soap Bayerns, bei The Harm is The Harm. Und die hören das gar nicht gerne, wenn man Daily Soap sagt, denn es ist ganz anders wie bei den täglichen Familienserien in den anderen Kanälen. Das spielt nicht in der Wohngemeinschaft oder in der großen Stadt, sondern spiegelt das Leben auf dem Land wieder mit ganz viel Lokalkolorit und ganz viel Heimatgefühl. Als man ihnen gesagt hat, sie dürfen in dieser Produktion mit dabei sein und eine Nebenrolle über mehrere Folgen übernehmen. Was haben Sie da gedacht und wie ist das abgelaufen?
1: Sehr lustig, wirklich. Ich habe früher nicht so viel Zeit gehabt, bei sowas mitzuspielen. Und jetzt habe ich mehr Zeit, habe mir die Rolle durchgelesen und habe mir gedacht, passt. Weil die ist wirklich pfiffig. Die ist originell. Passt zu mir. Die taucht plötzlich auf und verdreht dem Hauptdarsteller, dem Josef Brunner, ein bisschen den Kopf und er sich dazu entscheiden kann, ist sie wieder weg.
0: Okay, das müssen wir jetzt, glaube ich, noch ein bisschen mehr erklären. Der Brunner wird, das ist so der zentrale Ankerpunkt im Dorf, die Familie Brunner, eine richtige Großfamilie über Generationen, mit herrlichen bayerischen Schauspielern besetzt, ohne zu viel vorwegzunehmen. Wie müssen wir uns Ihre Rolle, Ihren Auftritt dort vorstellen?
1: Ja, ich darf halt nicht so viel verraten. Also, ja, es gibt einen Adventstanztee. Organisiert von der Rosi, von der Hauptdarstellerin, und da möchte sie eben diesen Josef Brunner ein bisschen aus der Reserve locken und ein bisschen wieder unter Leute bringen und so. Und er weigert sich eigentlich, dahin zu gehen. Er hat keine Lust. Und dann geht er doch hin und dann kommt eben diese Elvira. Und die gefällt ihm vielleicht oder auch nicht. Na, überlegt er noch, ob sie ihm gefällt oder nicht. Und dann... Naja, dann müsst ihr halt anschauen.
0: Ja, ich hab's schon verstanden. Also an dieser Stelle wollen wir nicht zu viel verraten. Ab Mitte November laufen die Folgen von The Harm is The Harm im bayerischen Fernsehen. Lohnt sich auf jeden Fall zu schauen. Im Sommer für den Winter zu drehen. Wie war das?
1: Das war sehr heiß. Gedreht haben wir das schon. Und die Kollegen sind ja gut voraus. Und das war dann in der ganz heißen Zeit in München-Lansing. Weihnachtsmarkt drehen, außen. Mollig warm angezogen, dicke Schuhe. Das war ein bisschen eine harte Nummer.
0: Ja, bei 40 Grad genau das zu machen, macht einfach besonders viel Spaß. Das sind die Leiden, die man so hat, wenn man als Schauspieler arbeitet. Lansing ist übrigens das fiktive Dorf, in dem Dahom ist Dahom spielt. Das vielleicht nochmal zu alle oder für alle zur Erklärung, die noch nicht so in Dahom ist Dahom mit dabei sind. Lohnt sich auf jeden Fall zu schauen, eine richtig tolle Serie und auch sehr viel entschleunigter als die oft überladenen Daily Soaps. Wir haben es gerade von Conny Glogger gehört, diese Folgen sind bereits abgedreht. Ein Wiederkommen dort nicht unbedingt ausgeschlossen. Was ihre nächsten Pläne sind, das verrät sie uns gleich noch hier in Dolce Vita, dem Star Talk der Woche bei Radio 700.

0: Kölsche Vita, der Star Talk der Woche, heute mit Conny Glogger und wir haben über so viele Leidenschaften gesprochen, Radio, Fernsehen, Theater, Lesungen. Was macht Conny Glogger, wenn sie privat jetzt, auch gerade wo man nicht mehr jeden Tag im Radiostudio stehen muss, ein bisschen mehr Zeit hat?
1: Ich bin seit kurzer Zeit erst verheiratet und habe einen ganz bezauberten Mann und mit dem zusammen in die Berge zu gehen mit dem Fahrrad oder mit den Tourenskiern oder mit den Langlaufskiern oder, also das ist schon eine große Leidenschaft und die kann ich jetzt auch, seit ich mehr Zeit habe, wirklich gut verfolgen.
0: Klingt auch ein bisschen danach, dass wenn man selber mit dem Rucksackradio eine Bergsteigersendung gemacht hat, dass man da wahrscheinlich so zu Hause sitzt und sagt, Schatz, da wollte ich schon immer hin.
1: So ist es, ganz genau, ja. Oder da wollte ich immer schon mal hin, da habe ich zwar oft einen Beitrag gespielt, den Kollegen gemacht haben. Ich wollte immer schon auf diesen und jenen Berg. So ist es, ja.
0: Kann ich mir gut vorstellen. Wo wir gerade noch beim Rucksackradio sind, ich muss mal über eine sehr persönliche Sache noch sprechen mit Ihnen, die mich, ich glaube, auch ganz viele andere Hörer dieser Sendung über viele Jahre begleitet haben. Ich habe lange Jahre lang beim Radio am Wochenende morgens die Nachrichten gelesen. Mein Dienst bei den privaten Stationen begann um 8 und dann musste ich immer so 7:15, das war meine Zeit, ins Studio fahren. Aufgestanden bin ich um 5, habe immer mal so schon zu Hause geguckt, was könnte da gleich in den Nachrichten auf dich zukommen, und dabei lief das Rucksackradio und die Conny Glogger. Und immer, bevor ich ins Auto steigen musste, da habe ich auf eine Rubrik gewartet und die gab es da über Jahrzehnte, die legendäre Schalte zur Wetterwarte nach Innsbruck. Und das wäre nichts Besonderes, wenn sie nicht live wäre und wenn in dieser Wetterwarte nicht immer sehr, ich will mal sagen, rustikale, echt Tiroler Meteorologen gesessen hätten, die das Wetter auf sehr urige und eigentümliche Weise erklärt hätten und sich weder darum geschert haben, das in Bayerisch noch in Hochdeutsch zu machen, sondern einfach genau so waren, wie sie sind. Jetzt musste das ja alles ernsthaft rübergebracht werden. Ich habe das jeden Samstag als gelungenen Start in den Morgen gesehen. Ohne diese Rubrik konnte ich nicht rausgehen. Da war der Tag einfach gerettet. Wie oft haben sie das Mikro zumachen müssen, damit sie nicht angefangen haben zu lachen an dieser Stelle?
1: Na ja, das Wetter ist doch eine ernste Sache, Herr Spätz. Selbstverständlich bleibt man da.
2: Ein Wort.
0: Ich merke das schon. Also wir haben da, glaube ich, die beiden Leidenschaften immer geteilt. Und das ist, glaube ich, auch bei den Zuhörern so angekommen. Genau das war das Tolle an diesem Format. Ich weiß gar nicht, ob es das immer noch so gibt und ob die Meteorologen heute immer noch so urig tirolerisch oder innsbruckerisch sind, wie sie damals waren. Den Spaß, den hat man auf jeden Fall damit gehabt. Sie haben immer Spaß an ihrer Arbeit gehabt. Welche Projekte stehen bei Conny Glogger als nächstes an?
1: Also ich habe ein schönes Erich-Kästner-Projekt, mit dem ich jetzt ein bisschen mit einer Sängerin und drei Musikern auf Tour gehe. Das ist jetzt gerade erst fertig geworden. Dann gibt es nach wie vor die Opern auf Bayerisch in München im Gärtnerplatz-Theater, die ich zusammen mache mit den Kollegen Gerd Anthoff und Michael Lerchenberg. Das ist auch eine feine Sache, also Opern-Libretti auf Bayerisch übersetzt mit einem wunderschönen Orchester, lauter junge Leute aus den großen Orchestern Münchens. Also bei uns gibt es am Abend drei Opern. Carmen, Zauberflöte, Holländer zum Beispiel. Oh. Jede Oper dauert zwischen 25 und 30 Minuten. Also das macht Spaß, das mache ich jetzt auch schon seit längerer Zeit und es gibt es auch noch eine Weile. Und was mache ich noch? Naja, Galas moderieren, da und dort einspringen, wenn jemand irgendwas nicht machen kann und ich Zeit und Lust habe. Mhm. Ja, es ist ein bisschen wenig geworden, das kann man so sagen. Meine Energie täte noch für viel mehr reichen.
0: Ich merke das schon. Das bedeutet, wenn heute nochmal ein Radiosender kommen würde oder der Intendant vom Bayerischen Rundfunk und würde sagen, Frau Glogger, da sind wieder Programmplätze frei, würden Sie wieder?
1: Gilt es? Ist das ein Angebot?
0: Wir müssen mal bei Ina Pleier fragen, bei unserer Chefin.
1: Euer Sendeplan taugt mir unglaublich.
0: Das hört sich schon mal richtig gut an, aber ich glaube, wir sollten die Verhandlungen über mögliche Sendeplätze hier bei 700 dann auf nach die Sendung verlegen. Aber das war nochmal eine ganz ernste Frage. Also wenn heute jemand bei Ihnen zu Hause wieder sagen würde, Radio machen, würden Sie dann nochmal einsteigen?
1: Sofort.
0: Jetzt sind wir leider hier beim Radiomachen schon ans Ende gekommen, aber Sie dürfen noch mal richtig Werbung machen, nämlich für die Folgen, bei denen Sie mit dabei sind. Bei The Horm is the Horm, Mitte November im bayerischen Fernsehen.
1: The Horm is the Horm ist selbstverständlich jeden Tag, an dem es läuft, wert, es einzuschalten und dabei zu bleiben und die Familiengeschichte weiter mitzuerleben. Ich würde mich freuen, wenn Sie Ende November, Anfang Dezember erst recht einschalten und nicht vergessen, beziehungsweise es vorher oder nachher in der Mediathek abrufen. Da darf ich nämlich mitspielen.
0: Oh, so viel Lob für The Horm is the Horm. Selbst für die Folgen gab es jede Menge Werbung, in denen Conny Glogger nicht selbst mitspielt. Wir schreiben dann dem Intendanten des Bayerischen Rundfunk die entsprechende Rechnung. Es hat so viel Spaß gemacht mit Ihnen in der vergangenen Stunde und es gäbe so viele Geschichten aus mehr als 4 Jahrzehnten Radio und Fernsehen zu erzählen. Aber für heute müssen wir Schluss machen. Aber wir haben gesagt, kurz bevor The Horm is the Horm auf Sendung geht mit Conny Glogger, da hören wir uns nochmal wieder und ich würde das Angebot, das Sie mir gegeben haben in dieser Richtung, einfach sehr, sehr gerne annehmen. Und ich hoffe, Sie sind noch mal mit dabei.
1: Sehr gerne.
0: Na, das freut mich sehr. Und das war's auch schon für heute wieder von Dolce Vita. Diesmal mit Conny Glogger. Nächste Woche an dieser Stelle ist unter anderem Schauspieler Dietmar Bär. Ich hoffe, Sie sind auch dann wieder mit dabei. Das war's für heute von Dolce Vita. Ich bin Jochen Späth. Macht's gut.

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16: Wechselhaft geht es durch den Samstagnachmittag mit vielen Wolken, wenigen Auflockerungen, etwas Sonne, aber auch immer wieder Regenschauern und Gewittern. Dort, wo es gewittert, da müssen auch starke Windböen einkalkuliert werden. Die Temperaturen ordentlich frisch, nur 20 Grad in Einatten und in Aachen, 17 Grad in Simmerath und in Bütchenbach nach der großen Hitze der vergangenen Wochen. Einfach mal einen Moment zum Aufatmen. Am Abend und in der Nacht ist es weiter stark bewölkt, Regen fällt nur selten, Abkühlung auf 13 bis 9 Grad. Am Sonntag wechseln sich Sonnenschein und einige dünne Wolkenfelder ab. Überall trocken und wieder milder mit 18 bis 21 Grad.
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17: Ich bin Tine Klimach. Bundesfinanzminister Lars Klingbeil setzt sich gemeinsam mit 5 Kollegen aus anderen europäischen Ländern für eine Übergewinnsteuer ein. Diese sollen Mineralölfirmen auf Profite zahlen, die sie wegen des Iran-Kriegs eingefahren haben.
18: Klingbeil und seine Amtskollegen aus Portugal, Spanien, Österreich, Italien und Polen haben einen Brief an die irische EU-Ratspräsidentschaft geschrieben. Der deutsche Minister soll die treibende Kraft gewesen sein. In dem Brief heißt es: Wir erleben einen der größten Versorgungsschocks seit Jahrzehnten und überall wächst der Unmut über den Anstieg der Lebenshaltungskosten. Die bisher ergriffenen staatlichen Maßnahmen hätten nicht gereicht, um die Preise zu stabilisieren. Klingbeil riskiert mit diesem Vorstoß einen neuen Koalitionsstreit, denn CDU-Wirtschaftsministerin Reiche ist gegen eine Übergewinnsteuer. Aus Berlin, Uli Reitinger.
17: Es ist der erste öffentliche Termin von Bundeskanzler Friedrich Merz nach seinem Sommerurlaub. 2 Tage nach der vollständigen Löschung des verheerenden Waldbrands in der Eifel besucht Merz das Gebiet, um den Helfern zu danken. In Hüttgenwald will er sich heute über den Einsatzverlauf und die Lage vor Ort informieren. Der Waldbrand in der Eifel war nach Einschätzung der Landesregierung der größte in der Geschichte Nordrhein-Westfalens. Extremwetter in Spanien. In der Region Valencia breitet sich ein Waldbrand weiter aus. Wegen der Flammen bei der Gemeinde Gatova müssen rund 1000 Menschen evakuiert werden. Etwas weiter nördlich kam es aufgrund heftiger Regenfälle zu Überschwemmungen.
19: Während in der Region Valencia im Mittelmeer hunderte Feuerwehrleute gegen einen Waldbrand bei der Stadt Gatova kämpfen, stehen nur rund 270 Kilometer weiter nordöstlich an der Costa Dorada ganze Straßenzüge unter Wasser. Der Waldbrand wurde vermutlich durch einen Blitz ausgelöst. Bei Tarragona hingegen wurden bis zu 200 Liter pro Quadratmeter Niederschlag binnen weniger Stunden gemessen. Dort mussten rund 400 Menschen von einem Campingplatz und aus einer Diskothek gerettet werden. Aus Spanien, Jan-Uwe Ronneburger.
17: Zum Sport. Der FC Bayern München und Borussia Dortmund spielen heute Abend im Supercup. Die Partie ist für beide Mannschaften ein Härtetest vor dem Bundesliga-Start in einer Woche. Die Bayern müssen ohne ihren Superstar Jamal Musiala auskommen. Der 23-Jährige trainiert nach seinen 2 Zusammenbrüchen in den jüngsten Testspielen vorerst individuell, wie es hieß. Anstoß in Dortmund ist heute Abend um 20.30 Uhr.
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23: Herzlich willkommen zur Reiseshow. Am Mikrofon ist Marc Rasch.
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0: Die Reiseshow an diesem Wochenende bei eurem Lieblingssender. Herzlich willkommen dazu. Ich spreche heute über einzigartige Momente, Eindrücke und Erlebnisse mit Melanie Benz. Melanie ist seit über einem Jahrzehnt bei Sonnenklar TV, Europas Reisesender Nummer 1. Redaktionsleiterin, Mama von zwei wundervollen Kindern, gebürtig aus dem Saarland und jetzt wohnhaft in München und Kreuzfahrtexpertin. Melanie, schön, dass du da bist und verrat mir doch direkt, was macht dich denn überhaupt zur Kreuzfahrtexpertin? Kann doch jeder behaupten.
1: Das stimmt, das ist eine gute Frage. Als ich 2007 bei Sonnenklar TV angefangen habe, war es tatsächlich so, dass in der Redaktion, wo ich angefangen habe, die Destination Kreuzfahrt sozusagen nicht besetzt war. Und irgendwie wollte das auch keiner machen. Und ich dachte so, warum denn? Schiffe ist doch eigentlich ganz cool und Meer und so. Habe aber dann auch relativ schnell festgestellt, das ist mit ziemlich viel Arbeit verbunden, aber naja, gut. Dafür wird man bezahlt und so bin ich in dieses Kreuzfahrtthema reingewachsen tatsächlich und habe es auch wirklich lieben gelernt, die Schiffe lieben gelernt, das Meer lieben gelernt und einfach ja lieben gelernt, da unterwegs zu sein und das begleitet mich bis heute und ich glaube auch, was so ein bisschen der springende Punkt war, ist, dass dieser Kreuzfahrtboom, den wir ja kennen, der ja jetzt wirklich seit vielen Jahren anhält, der begann auch so 2005, 2006 und ich bin 2007 eingestiegen. Das heißt, ich habe das von der Pike an alles mitgekriegt und habe gesehen, wie immer mehr Schiffe, immer größere Schiffe, immer bessere Schiffe gebaut worden sind. Also es ist eine, so eine ganze Entwicklung. Wenn man die so mitbekommt, dann wird man auch Fan und weiß nachher so ein bisschen was darüber und ist dann irgendwie Expertin.
0: Ja, hallo Expertin. Aber ist ja nicht so, dass du das dann auch beruflich gemacht hast, sondern dein Mann musste ja dann auch immer mit, weil jeder Urlaub, ich habe es ja immer mitbekommen, ja, es wurde ja kein Strandurlaub mehr gemacht, sondern nur noch Kreuzfahrten, auch privat.
1: Das ist ja das Schönste. Ne? Für mich ist nach wie vor, eine Kreuzfahrt zu machen, sind ja so viele Urlaube in einem, weil ich habe das Schiff als Destination, wo ich wahnsinnig viel erleben kann. Ich habe jeden Tag einen anderen Hafen, wo ich so viel erleben kann. Also das sind wieder so kleine Urlaube im großen Urlaub und von daher für mich einfach das Beste.
0: Toll. Und was war, nur ganz kurz, weil wir reden gleich im Laufe der nächsten zwei Stunden noch ganz ausführlich darüber, aber was war denn von diesen ganzen Kreuzfahrten, die du gemacht hast, die schönste Route?
1: Ich bin ja eher so der nördliche Typ. Ich finde Karibik und Sonne auch toll, aber ich mag die Natur im hohen Norden am liebsten. Und von daher schlägt mein Herz ganz klar für so Sachen wie Fjorde, Spitzbergen oder mein Favorit Alaska.
0: Sagt Melanie Benz, Redaktionsleiterin und Kreuzfahrtexpertin von Sonnenklar TV. Darüber reden wir gleich ganz ausführlich in den nächsten zwei Stunden. Bis gleich.

0: In der Reiseshow reden wir heute über die schönste Kreuzfahrtroute der Welt, sagt zumindest die Kreuzfahrtexpertin Melanie Benz. Was macht es zur schönsten Kreuzfahrtroute der Welt, deiner Meinung nach?
1: Alaska heißt ja übersetzt das weite Land. Ja? Alaska gehört zu USA und ist, wenn man jetzt mal die Erde insgesamt betrachtet, eine der letzten Wildnisregionen, die es tatsächlich gibt. Also Wildnis nicht von Menschenhand berührt. Es ist alles urtümlich. Es darf so wachsen, wie es wächst. Es lebt da alles, wie es selber leben will. Es greift halt niemand ein. Es ist eins der dünnst besiedelten Regionen, Länder überhaupt. Und man kann tatsächlich gewisse Orte, die es in Alaska gibt, von denen gibt es ja auch nicht viele, nur per Schiff oder per Flugzeug erreichen, weil es einfach keine Straßen gibt. Also man ist wirklich weit ab von jeglicher Zivilisation. Und diese Regionen, die zeichnen sich einfach besonders aus dafür. Die sind prädestiniert, die mit einem Kreuzfahrtschiff zu erkunden, ne? Eine Mittelmeerkreuzfahrt, klar, ist auch spannend mit Barcelona und so. Aber Mai, da kann ich auch anders hinkommen. Nach Alaska komme ich einfach zu bestimmten Orten nur mit dem Schiff. Das ist einfach was ganz anderes. Und deshalb ist das eine, wenn nicht die schönste Kreuzfahrtroute der Welt für mich.
0: Da freue ich mich über die einzelnen Stationen, die wir gleich mal durchgehen werden. Üblicherweise startet eine Alaska-Kreuzfahrt wo? Manche Staaten habe ich gelesen, in Seattle oder aber in?
1: Vancouver. Genau, also da gibt es die zwei Möglichkeiten. Wir von Sonnenklar TV, wir bieten gerne noch ein Paket dazu an, sodass, wenn man da schon mal ist, ich meine, man fliegt ja doch so seine 10 Stunden darüber, ist ja doch ein bisschen weit weg, dass man noch eine Rundreise vorher macht. Das bietet sich an, dass man entweder Kanada-Rundreise macht, nur zu empfehlen. Ja, da kannst du die ganzen Nationalparks machen, allen voran der Banff National Park. Also das ist natürlich auch Natur pur und so ein einmal im Leben Erlebnis. Oder halt von Seattle. Ich finde ja, Seattle ist eine Stadt, die total unterschätzt wird. Es ist eine super Stadt, in der du wahnsinnig viel machen kannst. Ja, auch direkt am Wasser generell. Großstädte, die am Wasser liegen, am Meer liegen, die haben ja sowieso immer so ein ganz besonderes Flair. Und auch da bieten wir vorher so Rundreisen an. Also das ist super spannend. Und es gibt die Exoten. Es gibt tatsächlich auch Alaska-Kreuzfahrten, die in San Francisco starten.
0: Wow.
1: Mhm, das ist ein ganz besonderes Highlight. Im Kreuzfahrtjargon nennen wir das dann Positionierungsfahrten. Ja,
0: okay.
1: Da wird das Schiff von einem Hafen in einen anderen positioniert. Die gibt's meistens nur zweimal im Jahr. Nämlich ein Schiff, das vorher San Francisco eher im Süden unterwegs war, fährt dann hoch nach Seattle oder Vancouver, um sich da neu zu positionieren und dann halt die Alaska-Kreuzfahrten zu machen. Das ist mega spannend, weil man dann entlang der Westküste Amerikas ganz viele kleine, unbekannte Häfen sehen kann. Also das ist so das Juwel darunter.
0: Bin ich gespannt über die einzelnen Stationen, über die wir gleich sprechen. 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

0: Melanie Benz, Kreuzfahrt-Expertin bei Sonnenklar TV und ich, wir reden heute über eine Kreuzfahrt nach Alaska. Melanie, wir sind gestartet, wir sind eingestiegen auf unser Kreuzfahrtschiff, was am Anfang, glaube ich, riesig erscheint und dann hinterher, wenn man dann in die Route entlang fährt, wahrscheinlich winzig ist im Gegensatz zu dem, was man sieht und zu dem, was man erlebt.
1: Erstens das und zweitens sind tatsächlich die Kreuzfahrtschiffe, die diese Alaska-Routen machen, nicht die allergrößten. Weil man fährt ja auch in Fjorde rein, das macht es ja aus. Und da kann ich natürlich mit einem ganz, ganz großen Pott gar nicht reinfahren. Von daher sind das eher die mittelgroßen Schiffe. Aber selbst die erscheinen natürlich, wenn man das erste Mal drauf ist, doch relativ groß. Genau.
0: Und was sind so die ersten Punkte, die ersten absoluten Highlights, die man sieht, wenn man zum Beispiel in Vancouver losgefahren ist mit dem Schiff? Was ist so dein erster Höhepunkt gewesen?
1: Also das Aus- bzw. Einlaufen in die Häfen ist natürlich sowieso für alle Kreuzfahrer immer so ein Highlight. Vancouver ist eine wunderschöne Stadt. Die hat ja auch den Beinamen City of Glass, also Stadt des Glases. Und wenn man da mit seinem Schiff ausläuft, dann weiß man auch gleich warum, weil diese komplette Silhouette, die ganzen Häuser, die dann zum Meer gebaut sind, sind alle verglast. Ja, also eine riesige Scheibe. Und das ist schon sehr spektakulär. Und dann fährt man da raus. Man muss sich das ja so vorstellen. Alaska wird ja auch The Panhandle genannt, also der Pfannenstiel, ne? Weil der Staat ja tatsächlich so ein bisschen so aussieht wie eine Pfanne mit langem Stiel. Und an dieser Küste arbeitet man sich ja dann nach Norden hoch. Und klassischerweise ist einer der ersten Stops, die man da macht, Juneau. Juneau ist die Hauptstadt von Alaska. Das hört sich jetzt sehr groß an, ist es aber natürlich nicht. Ne? Das habe ich ja eben schon mal gesagt. Eine der dünnst besiedelten Regionen überhaupt. Aber Juneau hat ganz eigenen Flair. Das Tolle ist an dieser Kreuzfahrt auch, dass die Schiffe halten quasi direkt in diesem Dorf oder in den Städten an. Ja? Du gehst vom Schiff runter und bist mittendrin. Mhm. Du hast nicht nur einen Transfer mitten im Bus oder so, gibt es da einfach überhaupt nicht. Du läufst einfach von einem Schiff da rein. Das ist total toll. Und wo man als allererstes vorbeikommt, ist eine Art Seilbahn. Die fährt einen hoch auf den Mount Juneau. Das darf man sich da nicht einen riesen Berg drunter vorstellen. Ist mehr so ein größerer
0: nicht der Mount Everest.
1: Nein, ist ein größerer Hügel, aber die Aussicht darunter ist natürlich spektakulär auf die Bucht, wo das Schiff dann liegt. Und um dich rum siehst du richtig, wie die Zivilisation endet und da ist nur noch grün. Juneau zum Beispiel ist auch eine der wenigen oder wenn nicht die einzige Hauptstadt der Welt, die keine Straße hat, die rausführt. Ne? Also wie gesagt, du kommst da nur mit dem Flugzeug oder halt mit dem Schiff hin und das hat natürlich einen ganz eigenen Charme.
0: Sagt Melanie Benz, Kreuzfahrtexpertin bei Sonnenklar TV.

0: Sonnenklar-TV-Redaktionsleiterin Melanie Benz ist zu Gast heute in der Reiseshow und wir sprechen gemeinsam über die wohl schönste Kreuzfahrt der Welt von Kanada nach Alaska. Wir haben über den Startpunkt gesprochen. Es gibt ja nicht nur Kanada mit Vancouver, sondern Seattle. Manche starten sogar in San Francisco. Die erste Station wäre dann Juneau, die Hauptstadt von Alaska. Wie geht es jetzt weiter?
1: Meistens kommt dann so mein persönlicher Lieblingsort, das ist Skagway. Das ist schon sehr hoch im Norden Alaskas und das ist so der Hauptort des letzten Goldrausches. Und da gibt es eine ganz, ganz tolle Sache. Da fährt nämlich der White Pass Train. Das ist eine der schönsten Eisenbahnstrecken der Welt. Wurde auch so schon mehrfach ausgezeichnet. Da gibt es ja so für Bahnen oder Zugfans gibt es ja immer diese schönsten Strecken und die zählt ganz klar dazu. Die haben wir damals auch gemacht. Da fährst du dann von Skagway unten, kannst du aussuchen, ob du mit einem modernen Zug fährst oder mit so einer alten Dampflokomotive tatsächlich. Cool. Das kostet ein paar Dollar mehr, aber das hat natürlich nochmal einen ganz eigenen Flair. Und die Fahrt ist ungefähr eine Stunde und dann fährst du da hoch und das ist einfach der Wahnsinn. Du fährst halt mitten in die Wildnis rein. Rechts und links Berge, Schluchten und Bären. Wir haben auf der Strecke wahnsinnig viele. Wir haben Schwarzbären, wir haben Braunbären gesehen. Die sitzen halt da so ein paar Meter von der Bahnstrecke entfernt und gucken mal, hä, was kommt da vorbei? Und du guckst halt entsprechend raus und denkst, ein Bär. Ja. Also das ist wirklich Natur auf du und du. Und dann steigst du oben aus. Es gibt quasi nur eine Station und dann bist du oben am Yukon River, wo ja das Gold gewaschen wurde. Wahnsinnig faszinierender Ort. Also du bist da schon relativ hoch, da wird das merkst du richtig, wenn du mit dem Zug da hochfährst, die Landschaft wird halt immer karger, ne? Die Bäume nehmen immer ab, beziehungsweise werden immer so kleiner und verkrüppelter, weil die ja, weil es halt auch kühler wird. Man muss definitiv da eine Jacke oder irgendwas mitnehmen, eine Mütze. Und dann kannst du da oben, da ist es menschenleer, ja. Da sind halt die paar Leute, die da im Zug mitgefahren sind. Und du und die Natur und dieser Fluss. Und wir haben da noch was ganz Tolles gemacht. Das bieten die von den Schiffen halt auch oft an. Wir haben dann noch so eine Kajaktour auf dem Yukon gemacht. Wow. Das war für mich wirklich Adrenalin, weil ich die ganze Zeit Angst hatte, dass wir da umkippen. Aber das ist der Wahnsinn, wenn du da, der ist ja teilweise, ist der ja glatt wie ein Spiegel mit diesen ganzen Nebenarmen und dann gleitest du dahin und es ist, der Wahnsinn einfach.
0: Sagt Melanie Benz von Sonnenklar TV, Kreuzfahrtexpertin. Nach den Nachrichten hören wir uns dann wieder hier zur zweiten Stunde in der Reiseshow. Da freue ich mich schon drauf. Bis gleich.

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21: Wechselhaft geht es durch den Samstagnachmittag mit vielen Wolken, wenigen Auflockerungen, etwas Sonne, aber auch immer wieder Regenschauern und Gewittern. Dort, wo es gewittert, da müssen auch starke Windböen einkalkuliert werden. Die Temperaturen ordentlich frisch, nur 20 Grad in Einatten und in Aachen, 17 Grad in Simmerath und in Bütchenbach nach der großen Hitze der vergangenen Wochen. Einfach mal einen Moment zum Aufatmen. Am Abend und in der Nacht ist es weiter stark bewölkt, Regen fällt nur selten, Abkühlung auf 13 bis 9 Grad. Am Sonntag wechseln sich Sonnenschein und einige dünne Wolkenfelder ab. Überall trocken und wieder milder mit 18 bis 21 Grad.
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22: Ich bin Tine Klimach. Mit dem Iran-Krieg sind die Spritpreise stark gestiegen. Nun will Finanzminister Klingbeil Mineralölunternehmen stärker zur Kasse bitten. Zusammen mit 5 weiteren EU-Amtskollegen fordert er in einem Brief auf EU-Ebene, dass die Mineralölkonzerne eine Übergewinnsteuer auf kräftig gestiegene Profite wegen des Iran-Kriegs zahlen sollen. Das Thema Übergewinnsteuer, so die Forderung, solle auf einer Tagung der EU-Wirtschafts- und Finanzminister Mitte September in Dublin auf die Tagesordnung kommen. Während des Aufenthalts von Bundesaußenminister Wadephul in Kiew hat Russland den Vorort Boryspil mit Raketen angegriffen. Laut den Behörden wurden bei dem Angriff mindestens 2 Menschen getötet, weitere 8 seien verletzt worden, hieß es. Es gebe Schäden an Lagerhallen, geparkten Transportern und Wohnhäusern. Unbestätigten Berichten zufolge wurde vom russischen Militär auch besonders gefährliche Streumunition eingesetzt. Die US-Behörden ermitteln nicht weiter gegen die Kurzvideoplattform TikTok. Das US-Justizministerium hatte TikTok 2024 wegen des Sammelns der Daten von Kindern verklagt. Jetzt gibt es einen Vergleich. Die Ermittlungen werden gegen die Zahlung von 400 Millionen Dollar eingestellt.
23: Die Klage stammte noch aus der Amtszeit des früheren US-Präsidenten Joe Biden. Der Vorwurf damals, TikTok habe zugelassen, dass Kinder unter 13 Jahren ohne Zustimmung ihrer Eltern Accounts anlegen konnten. Damit habe die Plattform gegen das Gesetz zum Datenschutz bei Kindern verstoßen. Inzwischen hat TikTok seine Datenschutzpraxis aber geändert. Der Vergleich sei deshalb nicht als Schuldeingeständnis zu bewerten, heißt es. Diana Kramer, Nachrichtenredaktion.
22: Zum Sport. Im Fußball geht es gleich um den ersten Titel der Saison. Borussia Dortmund und Doublesieger FC Bayern München spielen am Abend um den Franz-Beckenbauer Supercup.
24: Da die Bayern sowohl Meister als auch Pokalsieger sind, darf Dortmund als Tabellenzweiter der abgelaufenen Bundesliga-Saison am Supercup teilnehmen und hat auch noch ein Heimspiel.
25: Und ehrlicherweise möchte ich und glaube ich auch viele andere BVB-Fans jetzt nicht die Bayern bei uns im Stadion sehen, wir sind Titel feiern.
24: Sagt Dortmunds Sportgeschäftsführer Lars Ricken. Doch die Bayern wollen gegen Dortmunds neue junge Mannschaft sicher gleich mal wieder zeigen, wo der Hammer hängt. Moritz Einzel, Sportredaktion.
22: Anstoß in Dortmund ist heute Abend um 20.30 Uhr. Sat.1 überträgt die Partie live im Free-TV.
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29: Herzlich willkommen zur zweiten Stunde in der Reiseshow. Am Mikrofon ist weiterhin Marc Rasch.
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0: Wir sprechen heute über die wohl schönste Kreuzfahrtroute der Welt mit Sonnenklar-TV-Redaktionsleiterin Melanie Benz. Melanie, in der ersten Stunde, du hast schon so viel Tolles erzählt über Juneau, die Hauptstadt von Alaska, wo natürlich ein Stopp gemacht wird. Dann über Kajakfahrten auf dem Yukon River, eine Dampflokomotiven-Eisenbahnfahrt. Was sehe ich denn zum Beispiel unterwegs, wenn ich mal gerade keinen Stopp mache? Also das Schiff fährt ja irgendwie auch von A nach B oder zum nächsten Hafen oder zum nächsten Highlight. Du hast schon von Buckelwal-Familien oder Herden gesprochen, die da vorbei schwimmen. Passiert das öfters oder ist das nur an bestimmten Punkten? Wie kann ich mir das vorstellen?
1: Je näher man der Küste natürlich ist, desto mehr gibt es da zu sehen. Erstmal die Küste an sich, natürlich diese Berge mit Baum bewaldet, Wasserfälle, jede Menge, ja, oben der Schnee und dann wabbern immer mal so Nebelschwaden dadurch. Und natürlich jede Menge Wale, ne? Buckelwale hauptsächlich, die da unterwegs sind. Und das sind ja so Familientiere, sag ich mal. Also die sind ja meistens in größeren Herden zusammen unterwegs. Orcas kann man sehen. Ich hatte das Glück zweimal auf der Reise, dass ich eine Orca-Mama mit ihrem Orca-Baby gesehen habe. Und das ist total faszinierend, weil die ja total synchron schwimmen. Also da kommt immer die Orca-Mama die Nase raus und hinten dran ist sofort das Baby. Also das ist total faszinierend, auch ganze Schwärme. Wir haben mal so eine Bootstour mit einem kleineren, so eine Art Schlauchboot gemacht und wirklich, also zum Greifen nah, die sind ja neugierig, wie verrückt, sind dann auf einmal diese ganzen Delfine um uns rum und hier und da und da. Und der Witz ist wirklich nachher auf dem Schiff so von wegen, wenn der erste Wal gesichtet wird, sagt ja der Kapitän, macht ja eine Durchsage, hier so irgendwie Wal, Steuerbord und alle rennen dahin und gucken raus. Und so am dritten Tag, ja, es gibt wieder einen Wal, okay. Das haben wir schon so viele gesehen. Aber das ist natürlich Wahnsinn. Seehunde auch, jede Menge. Das ist besonders niedlich. Also wirklich, das glaubt einem fast keiner. Aber da kommt halt so eine Eisscholle vorbei und wer liegt drauf? So ein Seehund und guckt dich

0: dieser wunderbaren Kreuzfahrt. Diese Tiere sind natürlich auch gerne in den frühen Morgenstunden unterwegs, ne, um ihr Futter zu suchen und um aufzutauchen und so. Das heißt also, ich stand doch des Öfteren so um 4:30, 5 auf dem Sonnendeck, um ja, Wale zu gucken. Und aber das ist auch was, das Licht, ja, wenn dann die Sonne langsam hinter diesen Bergen sich vorschiebt und vorher hat alles so eine leichte blaue Färbung und dann kommt die Sonne da raus und du siehst diese Tiere da in ihrem natürlichen Lebensraum, dann ist es wurscht. Dann gehst du gerne abends um 10 ins Bett, damit du morgens früh aufstehen kannst.
1: Sagt Frühaufsteherin Melanie Wenz von SonnenklarTV. 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

0: Sonnenklar TV, Redaktionsleiterin Melanie Benz ist heute die Expertin in der Reiseshow zum Thema Kreuzfahrten und wir reden über eine der schönsten Routen der Welt überhaupt nach Alaska. Wale habe ich ohne Ende gesehen, Delfine, auf Eisschollen daher schwimmende Seehunde oder Seerobben. Was sind weitere Highlights auf dieser Route?
1: Das größte Highlight ist natürlich dann nach Juneau und Skagway, wenn die Schiffe in diese Buchten reinfahren oder in die Fjorde. Da ist es dann sehr unterschiedlich. Manche fahren zum Tom Sawyer Gletscher, sehr beeindruckend. Also es ist ja einer der größten Gletscher, die es noch gibt, muss man ja leider auch sagen, die man da beim Kalben zugucken kann. Oder absolutes Highlight natürlich in die Glacier Bay. Da bist du wirklich von Eisbergen überall umzingelt, kann man fast sagen. Also riesige Eisschollen, die daher schwimmen, so wie man sich das tatsächlich auch vorstellt, mit faszinierenden Lichtspielen, wenn die Sonne da auf diese Eisschollen, ja, die glitzern ja, teilweise leuchten die wirklich so richtig blau. Ich kann den kompletten physischen Hintergrund nicht erklären, aber es liegt daran, dass das ja sehr, sehr altes Eis ist. Man muss sich das vorstellen, dass es schneit ja immer auf den Gletscher obendrauf und unten drunter, das wird von oben immer schwerer, unten drunter wird das Eis immer weiter gepresst, sodass da kein Sauerstoff mehr drin ist. Und dann ist das irgendwann so kompakt, dass es die Lichtstrahlen, da wird irgendwas absorbiert und was danach herauskommt, erscheint blau. Es ist nicht blau, aber es erscheint blau. Das ist so ein bisschen der physische Hintergrund.
0: Aber, völlig also, neue Kompetenzen hier bei den Sonnenklar TV Redaktionsleiterin.
1: Genau, aber das sind natürlich wahnsinnige Aufnahmen. Also wenn man da so ein bisschen Hobbyfotograf ist oder auch, was weiß ich, selbst mit dem Handy gelingen dir da Fotos. Puh, jeder denkt so, aus welchem Fotokalender hast du denn das geklaut? Also das ist schon der Wahnsinn, das einfach mal zu sehen. Und die schwimmen da so an dir vorbei in allen Formen und Größen. Icy Strait Point ist ein anderer Fleck sozusagen. Da oben gibt's ja keine richtige Zivilisation mehr. Icy Strait Point ist eine alte Konservenanlage tatsächlich. Da wurde früher Fisch eingemacht und das gehörte den Native Americans, also den Eingeborenen. Und die haben da jetzt mittlerweile so eine Art, ich sag mal vorsichtig, Park draus gemacht, wo man so ein bisschen was über die Kultur, Geschichte von denen lernt. Und das ist auch sehr, sehr spannend.
0: Sagt Melanie Benz von Sonnenklar TV.

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0: Die Kreuzfahrtroute nach Alaska gilt als eine der schönsten der Welt. Und darüber spreche ich mit der Expertin überhaupt, Melanie Benz von Sonnenklar TV. Melanie, jetzt hast du schon so viele Höhepunkte praktisch erzählt. Die ganze Reise klingt nach einem einzigen Höhepunkt. Was ist so dieser Wow-Moment gewesen auf der Reise?
1: Dieser Wow-Moment, also von dem habe ich tatsächlich schon gesprochen, war, als ich da morgens um fünf wirklich schon am Sonnendeck stand, bewaffnet mit meinem Fotoapparat, mit mir noch so ungefähr 7, 8 andere, alle bewaffnet mit Fotoapparat, Mütze auf dem Kopf, weil es ist da relativ kühl um die Uhrzeit noch. Und wir standen da vorne am Bug des Schiffes und wir hatten wirklich an die 50 Wale rechts und links neben uns. Also Walfamilien, Buckelwale, hast du richtig gesehen, große Babys, die da mitschwammen. Und das war so ein erhabenes Gefühl. Du musst dir vorstellen, die Wasseroberfläche war spiegelglatt. Das Schiff ist ganz langsam gefahren, um die Tiere nicht zu stören. Also quasi dahin wirklich ein Gleiten und rechts und links hörst du nur dieses Schnauben von den Walen, wenn die atmen. Das ist der Wahnsinn. Schau,
0: Gänsehaut. Ja, ich sehe deine Gänsehaut, das stimmt. lass uns über ein paar organisatorische Sachen sprechen. Also klar, wenn ich nach Kanada oder in die USA reise, ich brauche einen Reisepass, solche Geschichten, alles Haken hinter. Was im Speziellen brauche ich für so eine Kreuzfahrt? Also du hast es ja gerade schon gesagt, du hast eine Mütze aufgehabt, es wird schon mal auch knackig kalt. Was muss ich sonst oder sollte ich sonst unbedingt noch einpacken neben einem Fotoapparat, einer Videokamera und einer Mütze?
1: Also man muss temperaturmäßig mit allem rechnen. Diese Kreuzfahrten kann man ja nur im Hochsommer machen. Ja, dann sind die Wege quasi eisfrei, sonst kommt man da ja gar nicht rein. Das friert ja alles zu. Das heißt, tagsüber kann es auch schon mal richtig warm sein, so 25, 26 Grad. Und da reicht natürlich T-Shirt, kurze Hose oder eine dünne Hose. Abends oder in den frühen Morgenstunden, vor allem wenn ich auf dem Schiff bin und da geht ja doch auch immer ein bisschen Wind, brauche ich unbedingt so eine festere Jacke, am besten so eine wasserdichte, feste Jacke, so eine Windjacke, eine Mütze, Handschuhe. Ist auch nicht doof, wenn man fotografieren will oder was da, weil es frieren einem tatsächlich einfach die Finger ein. Ne? Und auch auf jeden Fall auch was Regenfestes. Ne? Juno zählt ja zu den Städten der Welt, die am regenreichsten gelten.
0: Ach, wie schön.
1: Ja? Und da ist ja auch nordischer Regenwald da oben. Also da man muss sich da wirklich für jede Wettersituation ein bisschen ausstatten. Also man sollte auf jeden Fall was dabei haben. So Wanderhosen sind zum Beispiel toll, die man einfach nachher abmachen kann, wenn es warm ist, und aber auch was für drüber.
0: Also auf jeden Fall einen großen Koffer einpacken und für jedes Wetter und für jede Temperatur gewappnet sein. Die besten Angebote, die gibt es auf sonnenklar.tv/Kreuzfahrten und gleich hier in der Reiseshow die letzten Geheimtipps von Melanie Benz. Bis gleich.

0: Die letzten zwei Stunden habe ich mit Sonnenklar-TV-Redaktionsleiterin und Kreuzfahrtexpertin Melanie Benz über die Kreuzfahrtroute nach Alaska gesprochen. Melanie, gibt es noch einen letzten Insider-Tipp oder Geheimtipp, über den wir vielleicht noch nicht gesprochen haben oder über den wir vielleicht auch schon gesprochen haben, den du aber gerne nochmal mit an die Hand geben möchtest? Was sollte man auf jeden Fall vielleicht machen, sehen, erleben, tun?
1: Also ein Geheimtipp ist auf jeden Fall in Skagway. Skagway gehört ja in Amerika zu einem National Park, also ein Nationalpark. Dementsprechend, also die ganze Stadt und die Region, die da rumliegt, der Yukon River und so, dementsprechend gibt es da Rangers. Ja, jeder Nationalpark in Amerika hat ja Rangers und die bieten ganz tolle Führungen an und mit unterschiedlichen Themen, entweder zur Geschichte der Stadt oder zu der Natur und so weiter. Und das kostet nichts. Das ist kostenlos. Du gehst also von deinem Schiff runter, das sind ja nur immer ein paar Meter, gehst da zu diesem National Park Office und guckst, was die heute anbieten und dann läufst du da einfach mit. Die erzählen immer super spannende Geschichten, die sind da auch richtig mit Herzblut mit dabei und wir hatten da echt auch einen duften Typen, der das gemacht hat damals und wir haben so gelacht, ja, und so viel Wissenswertes erfahren, das steht halt in keinem Reiseführer oder so. Also das ist wirklich eine tolle Sache und wie gesagt, das ist völlig kostenfrei, ne?
0: Super, super Tipp, ganz zum Abschluss. Melanie Benz von Sonnenklar TV, vielen Dank, schön, dass du da warst.
1: Sehr gerne.
0: Nächstes Wochenende, da hören wir uns hoffentlich wieder hier in der Reiseshow. Mein Name ist Marc Rasch, ich sag Tschüss und viel mehr Urlaub mit Sonnenklar TV.

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21: Wechselhaft geht es durch den Samstagnachmittag mit vielen Wolken, wenigen Auflockerungen, etwas Sonne, aber auch immer wieder Regenschauern und Gewittern. Dort, wo es gewittert, da müssen auch starke Windböen einkalkuliert werden. Die Temperaturen ordentlich frisch, nur 20 Grad in Einatten und in Aachen, 17 Grad in Simmerath und in Bütchenbach. Nach der großen Hitze der vergangenen Wochen einfach mal einen Moment zum Aufatmen. Am Abend und in der Nacht ist es weiter stark bewölkt, Regen fällt nur selten, Abkühlung auf 13 bis 9 Grad. Am Sonntag wechseln sich Sonnenschein und einige dünne Wolkenfelder ab. Überall trocken und wieder milder mit 18 bis 21 Grad.
19: Es ist 5 vor 4. 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
22: Ich bin Tine Klimach. Die Zahl der Todesopfer durch einen russischen Drohnenangriff auf ein Einkaufszentrum im Südwesten der Ukraine ist auf mindestens 16 gestiegen. Noch immer werden Menschen vermisst. Auch heute gab es neue russische Angriffe mit ballistischen Raketen, parallel zum Besuch von Bundesaußenminister Johann Wadephul in Kiew.
23: Im Kiewer Fort Borispol gab es Tote bei einem Angriff mit russischen ballistischen Raketen zu der Zeit, als Außenminister Wadephul im Zentrum der Hauptstadt unterwegs war. Der Minister setzte seinen Besuch bei Luftalarm fort. Auch in Saporischschja starben Ukrainer bei einem russischen Angriff. Bei Gegenschlägen Kiews gab es auch hier in Russland Tote und Verletzte. Zwei Kinder starben im Süden Russlands. In Kiew verteidigte Präsident Zelensky die Attacken und betonte, dass die russische Gesellschaft den Krieg nun auch zu spüren bekomme. Aus Moskau Ulf Mauder.
22: Bundesfinanzminister Lars Klingbeil setzt sich gemeinsam mit 5 Kollegen aus anderen europäischen Ländern für eine Übergewinnsteuer ein. Diese sollen Mineralölfirmen auf Profite zahlen, die sie wegen des Iran-Kriegs eingefahren haben.
24: Klingbeil und seine Amtskollegen aus Portugal, Spanien, Österreich, Italien und Polen haben einen Brief an die irische EU-Ratspräsidentschaft geschrieben. In dem Brief heißt es: Wir erleben einen der größten Versorgungsschocks seit Jahrzehnten und überall wächst der Unmut über den Anstieg der Lebenshaltungskosten. Die bisher ergriffenen staatlichen Maßnahmen hätten nicht gereicht, um die Preise zu stabilisieren. Klingbeil riskiert mit diesem Vorstoß einen neuen Koalitionsstreit, denn CDU-Wirtschaftsministerin Reiche ist gegen eine Übergewinnsteuer. Aus Berlin, Uli Reitinger.
22: In Dortmund hat die Polizei einen 15-Jährigen festgenommen, der im Verdacht steht, seinen eigenen Vater getötet zu haben. Der 49-Jährige wurde am Morgen tot in seiner Wohnung im Stadtteil Hörde gefunden, wie Polizei und Staatsanwaltschaft mitteilten. Im Zuge erster Ermittlungen hätten sich Anhaltspunkte für ein Tötungsdelikt ergeben. Der 15 Jahre alte Sohn sei vorläufig festgenommen worden. Unter Verweis auf das jugendliche Alter des Tatverdächtigen wollten die Ermittler keine weiteren Details nennen. Zum Sport. Bayer Leverkusen ist souverän in die zweite Runde des DFB-Pokals eingezogen. Beim Drittligisten Wien Wiesbaden gewann der Fußball-Bundesligist mit 4:0. Außerdem musste sich Zweitliga-Aufsteiger Energie Cottbus gegen den Erstliga-Club Augsburg mit 2:0 geschlagen geben.
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Hallo und herzlich willkommen zum Schlagerkalender bei Radio 700 mit Uwe Lorenz am Mikrofon mit vielen Schlagern von vorgestern, gestern und heute. Du bist da für mich, sang Karel Gott. Und ja, ich bin da für Sie die nächsten zwei Stunden und ich hoffe, Sie haben gute Laune mitgebracht und wir haben ein sehr abwechslungsreiches Musikprogramm, wie ich glaube. Jetzt erstmal zwei Damen, die singen nicht selber, die werden besungen, nämlich Lena und Monika. Und da haben wir Lena aus dem Repertoire von heute, nämlich mit Herz 2, den Schlageragenten, und Monika mit Uli Martin, sein Superhit aus dem Jahr 1971.

Im Schlagerkalender geht es jetzt um die Farbe Blau. Und ja, die Farbe Blau kann einem in verschiedenen oder zu verschiedenen Gelegenheiten begegnen. Zum Beispiel könnte man fragen, wo hast du denn die schönen blauen Augen her? Und das tut auch gleich Wenke Mürre. Danach erleben wir eine blaue Nacht in Mexiko mit dem Altmeister Vico Torriani. Und dann kommt ein weiterer Altmeister, allerdings der ist eher im Komödienbereich angesiedelt, ein Komiker der Sonderklasse, würde ich fast sagen. Überhaupt der deutsche Inbegriff des Wortspielers Heinz Erhardt. Und er sagt uns oder singt uns besser gesagt, linkes Auge blau. Also linkes, rechtes, alle möglichen blauen Augen. Alles haben wir für Sie musikalisch aufbereitet. Los geht's.

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0: Andy Frei war das, meine Damen und Herren. Ein Freund wie kein anderer und ein Freund unserer Sendung wird er sicherlich, auch wenn er so weitermacht. Und jetzt wieder unsere Schallbonbons und da wird's heute mal maritim.
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0: Maritime Schallbonbons habe ich Ihnen versprochen und das möchte ich natürlich auch halten. Ein etwas größerer Block diesmal, nämlich 4 Titel. Und wir gehen also auf See sozusagen. Und wen haben wir da natürlich dabei? Den Seemann der Nation, der er ja eigentlich gar nicht sein wollte. Und der Nation war es ja auch nicht, denn er kam eigentlich aus Österreich. Freddie Quinn mit seinem Superhit von 1963, Junge, komm bald wieder. Ja, und dann kommt der Titel, den die meisten Deutschen als ihren Lieblingshit gewählt haben vor einigen Jahren mal und den hat auch Freddie Quinn gesungen, aber es gibt auch andere Versionen. La Paloma, ich weiß gar nicht, wie viele Versionen es gibt. Jetzt habe ich mal eine von einem Mann, von dem Sie es vielleicht gar nicht unbedingt erwartet haben, obwohl er auch eine Art Seemann war. Er segelte gerne, ein Showmaster, ein Quizmaster, nämlich der der deutschen Nation, Hans-Joachim Kulenkampff, und er hat diesen Titel aufgenommen in den 1980er Jahren anlässlich seiner Serie Große Freiheit. Ja, und dann kommt noch der Rummelplatz am Hafen an die Reihe und der wird uns präsentiert von keiner geringeren als Lale Andersen, die ja durch ein Schiff wird kommen 1960 nochmal richtig durchstartete. Ja, und ein Spanier ist auch dabei in dieser Reihe der maritimen Schallbonbons, wenn sein Schiff vorüberfährt oder wenn ein Schiff vorüberfährt. Und Canto a Galicia, das war die Originalversion von Julio Iglesias, unsere Schallbonbons.

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Der Schlagerkalender bei Radio 700 mit Uwe Lorenz am Mikrofon und wir kommen jetzt wieder an Land sozusagen von unseren maritimen Schallbonbons jetzt zurück zu einer Frau, die 1963 sang, du bist mir so sympathisch, Conny Frohbös, ein Teenie-Star, vorher sogar ein Kinderstar und dann gestandene Schauspielerin geworden. Joy Fleming ist dann zu hören mit ihrem Titel Halbblut. Sie hat sich des Titels Halfbreed angenommen und der war ja bekannt von keiner geringeren als Cher.

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8: Mit dichten Wolken und teils kräftigen Schauern und Gewittern geht es durch den Abend. Erst im Laufe der Nacht lassen dann die Regenschauer überall nach. Wo es regnet, ist es mitunter recht windig. Die Temperaturen gehen in der zweiten Nachthälfte auf Werte um 13 Grad in Kelmis und in Herzogenrath und auf 9 Grad in Mechernich und in Büllingen zurück. Am Sonntag und am Montag freundlich mit einer Mischung aus Sonnenschein und dünnen Wolkenfeldern und es wird wieder deutlich wärmer. Morgen Höchstwerte zwischen 18 und 22, am Montag zwischen 21 und 25 Grad.
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9: Ich bin Tine Klimach. Mit einem Besuch heute in Kiew will Bundesaußenminister Johann Wadephul demonstrieren, dass Deutschland weiter an der Seite der Ukraine steht. Während seines Besuchs bekam Wadephul mit, was im Moment das größte Problem der Ukraine ist. Wegen eines russischen Angriffs mit ballistischen Raketen gab es Luftalarm.
10: Der Ukraine fehlt Munition für ihre Luftabwehr, um ballistische Raketen abzufangen. Präsident Zelensky bittet seine internationalen Unterstützer deshalb seit Wochen um weitere Patriot-Raketen. Deutschland hat der Ukraine schon 5 dieser Systeme zur Verfügung gestellt und die Bundeswehr sagt, nicht noch mehr entbehren zu können. Wadephul regt jetzt aber an, dass Verteidigungsminister Pistorius die Bestände noch einmal prüft. Außerdem will Wadephul bei anderen möglichen Lieferanten nachfragen, wie Griechenland, Italien oder Japan. Aus Berlin Jan-Henner Reitze.
9: Thüringens Ministerpräsident Mario Vogt steht weiter an der Spitze der CDU in Thüringen. Der 49-Jährige, der nach der Aberkennung seines Doktortitels politisch unter Druck steht, bekam auf einem Landesparteitag in Eisenach 82,4% der abgegebenen Stimmen. Vogt muss sich am kommenden Freitag im Landtag einem Misstrauensvotum der AfD-Fraktion stellen. AfD-Fraktionschef Höcke wirft Vogt in der Debatte um seinen Doktortitel fehlende moralische Integrität vor. Höcke wird bei dem Misstrauensvotum selbst für das Ministerpräsidentenamt kandidieren. Extremwetter in Spanien. In der Region Valencia breitet sich ein Waldbrand weiter aus. Wegen der Flammen bei der Gemeinde Gatova müssen rund 1000 Menschen evakuiert werden. Etwas weiter nördlich kam es aufgrund heftiger Regenfälle zu Überschwemmungen.
11: Während in der Region Valencia im Mittelmeer hunderte Feuerwehrleute gegen einen Waldbrand bei der Stadt Gatova kämpfen, stehen nur rund 270 Kilometer weiter nordöstlich an der Costa Dorada ganze Straßenzüge unter Wasser. Der Waldbrand wurde vermutlich durch einen Blitz ausgelöst. Bei Tarragona hingegen wurden bis zu 200 Liter pro Quadratmeter Niederschlag binnen weniger Stunden gemessen. Dort mussten rund 400 Menschen von einem Campingplatz und aus einer Diskothek gerettet werden. Aus Spanien, Jan-Uwe Ronneburger.
9: Zum Sport. Im DFB-Pokal hat es der FC Augsburg in die zweite Runde geschafft. Der Bundesligist besiegte den Zweitliga-Aufsteiger Energie Cottbus auswärts mit 2:0. Ebenfalls in der zweiten Runde ist Leverkusen nach einem 4:0-Sieg gegen Wiesbaden.
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Willkommen zurück beim Schlagerkalender bei Radio 700 mit Uwe Lorenz am Mikrofon. Ja, es ist und war Sommer und auch 2004 war das schon so, denn Mary Rose hat den Titel gesungen aus diesem entsprechenden Jahr. Bleiben wir noch ein bisschen in der Sonne. Sole, Sole, Sole, kennen Sie den Titel noch aus den 60er Jahren? Siv Malmkvist und ihr italienischer Duettpartner Umberto Marcato hatten damit einen Erfolg.

Im weißen Kleid durch die Nacht, das waren Sunrise, meine Damen und Herren. Und jetzt ein Pärchen, das früher schon in den 70er Jahren sehr viel Furore gemacht hat. Allerdings, dies war einer ihrer ersten Titel. Nina und Mike, du bist eine Show, die deutsche Version When I'm Dead and Gone.

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1: Unsere Schallbonbons führen uns heute nach Belgien in der zweiten Stunde und da treffen wir Liliane, so hieß sie zumindest, auf den Singles, die in Deutschland veröffentlicht worden sind. Liliane Saint-Pierre würde draufstehen, wenn sie in Belgien singen würde und sie hat auch am Grand Prix Eurovision de la Chanson damals teilgenommen. Schuld bist du daran und das ist nun mal meine Persönlichkeit, sang sie unter dem Namen Liliane, unsere Schallbonbons.

Eine Schlagerdame von heute, Birgit Langer, sang Du bist wie ein Vulkan und so heißt auch ihr neues Album. Mach die Augen zu. Das könnte man bei Musik natürlich wunderbar machen. Und wir haben vorhin schon vom Grand Prix gesprochen in Bezug auf Liliane Saint-Pierre. Jetzt haben wir noch eine Grand Prix-Teilnehmerin, Severin. Sie ist unter anderem für Monaco angetreten. Mach die Augen zu und wünsch dir einen Traum, war dieser Titel, den ich Ihnen jetzt aufgelegt habe. Und dann noch ein wirklicher Schlagerklassiker, der aus einer Fernsehserie stammt, nämlich Der Kommissar. Du lebst in deiner Welt, sang Daisy Dorr 1971 in einer Kommissarfolge und hatte damit so großen Erfolg, dass eine nicht existente Schallplatte zunächst mal gepresst werden musste, weil die Nachfrage nach dem Titel so hoch war. Ja, und dann ging das Ding ab in die Hitparaden. Also zwei großartige Schlagererfolge am Stück.

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1: Wir blicken mal wieder etwas weiter zurück und hören uns an, wie es vorgestern klang. Und da habe ich einen Mann für Sie, der eigentlich ein Bariton war, ein Opernsänger, Lawrence Winters. Aber er hatte auch mit der leichten Muse Erfolge. Er war eigentlich in South Carolina geboren im Jahr 1915 und starb bereits im Jahr 1965 in Hamburg, seiner damaligen Wahlheimat. Eigentlich war er ein George Gershwin-Interpret, der auch sehr großen Erfolg mit der Oper Porgy and Bess hatte. Aber dann auch mit Titeln wie Drei Münzen im Brunnen, der deutschen Version von Frank Sinatras Three Coins in the Fountain. Oder Miteinander, Füreinander, das Lied der Fernsehlotterie 1963. Das war Lawrence Winters. So klang es vorgestern.

0: Auch ein großartiger Grand Prix-Erfolg. Wunder gibt es immer wieder, gesungen von Katja Epstein. Und jetzt wieder unsere...
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0: 1924 wurde er in Oberhausen geboren, Werner Overheid. Er gehört zu den Jazz- und Swing-Pionieren der deutschen Nachkriegszeit, hat aber dann auch im Zuge der Rock'n'Roll-Welle Schlager interpretiert. Deutsche Versionen meistens von Rock'n'Roll-Hits, wie zum Beispiel Küsse süßer als Wein, Kisses sweeter than Wine oder Ich sage dir Adieu von Johnny Ray, Just Walking in the Rain. Wir möchten an Werner Overheid heute mal erinnern mit diesen beiden Titeln, die ich gerade genannt habe, unsere Schallbonbons.
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Das war noch ein Lied der ARD-Fernsehlotterie. In den 70er Jahren sang Olivia Molina, der Weg zum Glück ist frei. Jetzt ein Mann, der auch eher hinter den Kulissen gearbeitet hat, als Komponist, als Texter von Titeln für andere Interpreten. Er hat nur ganz kurzzeitig mal selber gesungen, so Ende der 60er, Anfang der 70er Jahre war das. Nick Munro heißt der Mann und ich habe ihm einen Titel mal mitgebracht, der heißt Einerseits und andererseits, den hören wir gleich. Und die Sendung geht dann so langsam zu Ende mit Esther Offerim und ihrem Partner Abi. Und zusammen singen sie Schönes Mädchen. Und wenn da noch ein bisschen Zeit ist, kommt der Christian Anders noch dran mit Nie mehr allein. Und das war's dann für heute im Schlagerkalender hier bei Radio 700. Mein Name ist Uwe Lorenz. Ich freue mich aufs nächste Mal und wünsche Ihnen noch ganz viel Spaß mit dem weiteren Programm hier bei Radio 700.

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16: 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Das Wetter.
18: Mit dichten Wolken und teils kräftigen Schauern und Gewittern geht es durch den Abend. Erst im Laufe der Nacht lassen dann die Regenschauer überall nach. Wo es regnet, ist es mitunter recht windig. Die Temperaturen gehen in der zweiten Nachthälfte auf Werte um 13 Grad in Kelmis und in Herzogenrath und auf 9 Grad in Mechernich und in Büllingen zurück. Am Sonntag und am Montag freundlich mit einer Mischung aus Sonnenschein und dünnen Wolkenfeldern und es wird wieder deutlich wärmer. Morgen Höchstwerte zwischen 18 und 22, am Montag zwischen 21 und 25 Grad.
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19: Ich bin Tine Klimach. Bundeskanzler Friedrich Merz hat 2 Tage nach der vollständigen Löschung des Großbrandes in der Eifelgemeinde Hüttgenwald den Helfern für ihren Einsatz gedankt. Ohne die Zusammenarbeit zwischen allen diesen Beteiligten wäre das nicht so glimpflich ausgegangen, sagte er mit Blick auf die vielen auch ehrenamtlichen Einsatzkräfte. Bei dem Großeinsatz waren zeitweise 1.400 Menschen beteiligt. Der Besuch in der nordrhein-westfälischen Gemeinde war der erste öffentliche Termin des Kanzlers nach seinem Sommerurlaub. Während des Besuchs von Außenminister Johann Wadephul in Kiew hat Russland einen Vorort mit ballistischen Raketen angegriffen und dabei mindestens 2 Menschen getötet. Auch in Kiew wurde Luftalarm ausgelöst. Das mache nochmal deutlich, dass man sich in einem Kriegsgebiet befinde, sagte er und betonte, dass er schon nächste Woche weiter versuchen werde, Bündnispartner zur Abgabe von Patriot-Abwehrraketen zu bewegen, um die Ukraine bei der Luftverteidigung zu unterstützen. Bundesfinanzminister Lars Klingbeil setzt sich gemeinsam mit 5 Kollegen aus anderen europäischen Ländern für eine Übergewinnsteuer ein. Diese sollen Mineralölfirmen auf Profite zahlen, die sie wegen des Iran-Kriegs eingefahren haben.
20: Klingbeil und seine Amtskollegen aus Portugal, Spanien, Österreich, Italien und Polen haben einen Brief an die irische EU-Ratspräsidentschaft geschrieben. In dem Brief heißt es, wir erleben einen der größten Versorgungsschocks seit Jahrzehnten. Die bisher ergriffenen staatlichen Maßnahmen hätten nicht gereicht, um die Preise zu stabilisieren. Klingbeil riskiert mit diesem Vorstoß einen neuen Koalitionsstreit, denn CDU-Wirtschaftsministerin Reiche ist gegen eine Übergewinnsteuer. Aus Berlin, Uli Reitinger.
19: Zum Sport. Im Fußball geht es gleich um den ersten Titel der Saison. Borussia Dortmund und Doublesieger FC Bayern München spielen am Abend um den Franz-Beckenbauer Supercup.
21: Da die Bayern sowohl Meister als auch Pokalsieger sind, darf Dortmund als Tabellenzweiter der abgelaufenen Bundesliga-Saison am Supercup teilnehmen und hat auch noch ein Heimspiel.
22: Und ehrlicherweise möchte ich und glaube ich auch viele andere BVB-Fans jetzt nicht die Bayern bei uns im Stadion sehen, wir sind Titel feiern.
21: Sagt Dortmunds Sportgeschäftsführer Lars Ricken. Doch die Bayern wollen gegen Dortmunds neue junge Mannschaft sicher gleich mal wieder zeigen, wo der Hammer hängt. Moritz Einzel, Sportredaktion.
19: Anstoß in Dortmund ist heute Abend um 20.30 Uhr. Sat.1 überträgt die Partie live im Free TV.
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Und damit herzlich willkommen und hallo zu einer neuen Ausgabe hier und jetzt von Romans Plattenkiste. Ich bin Roman Lausberg. Schön, dass Sie wieder mit dabei sind hier auf Radio 700. Ja, uns allen einen schönen Samstagabend zusammen.

Chuck Berry und Sweet Little 16. Ja, Chuck Berry, der ja in den 50er Jahren schon neben Little Richard als harter Mann des Rock'n'Roll galt. Ja, das Ganze ging aber immer noch eine Spur rauer. Und damit kommen wir zu Dale Hawkins, der heute seinen 90. Geburtstag gefeiert hätte. Dale Hawkins starb im Alter von 73 Jahren im Frühjahr 2010 nach einer Krebserkrankung. Er wird auch als Miterfinder des Swamp Rock bezeichnet. Eine Richtung der frühen Rockmusik, die aus den Südstaaten der USA, insbesondere aus den Sümpfen Louisianas stammt. Diese Musik verbindet unter anderem Elemente des Country, Blues und Folk. Ein richtiger Klassiker dieses Genres ist der Titel Susie Q, den Dale Hawkins 1957 aufgenommen hatte. Später wurde der Titel zahlreich gecovert, wie auch von CCR oder den Rolling Stones. Ja, und heute wäre Dale Hawkins 90 Jahre alt geworden und wir hören ihn jetzt und natürlich sein Susie Q.

ich weiß nicht, wie es Ihnen geht, aber bei Scooby-Doo, da muss ich automatisch immer an die Zeichentrick-Dogge denken. Das waren aber The Archies und Feeling So Good. Scooby-Doo, ja, das war neben Sugar Sugar und Jingle Jangle ein Erfolg für The Archies, für diese Gruppe. Wobei, eine Gruppe war es ja eigentlich nicht, denn The Archies, das war auch eine Zeichentrickserie. Und in dieser Serie wurde halt viel gesungen. Und ja, daraus entstanden dann zahlreiche Platten infolge der Serie, die dann auch gekauft wurden mit den Songs aus den einzelnen Folgen. The Archies, die Band, die keine ist. Ja, und hinter dem Liedgesang der vermeintlichen Gruppe, da steckt Ron Dante, der heute seinen 81. Geburtstag feiert. Dieser vielseitig begabte Musiker initiierte Anfang der 60er Jahre etliche Musikprojekte, die alleine nur aus ihm bestanden. Er sang sämtliche Stimmen und mischte sie anschließend zusammen, sodass der Eindruck eines ganzen Chors oder einer ganzen Band entstand. Ja, vom Gesang bis zu den Instrumenten und nicht nur das, er alleine war auch gleich eine ganze Band, die er dann The Cufflinks nannte, ja, zu Deutsch die Manschettenknöpfe. 1969 hatten die singenden Manschettenknöpfe bzw. Ron Dante unter dem Namen

the Cufflinks einen großen Hit mit dem Hit Tracy landen können. Ja, und den hören wir jetzt und im Anschluss ihn dann nochmal in Form von The Orgies mit dem absoluten Klassiker Sugar Sugar. Ja, ob The Cufflinks oder The Orgies oder auch andere Musikprojekte, dahinter steckte ein Mann, der heute seinen 81. Geburtstag feiert. Ron Dante.

Eines der süßesten Hits der Musikgeschichte. The Orgies mit Sugar Sugar. Ja, und wie ich in dem Beitrag vorhin schon gesagt habe, dahinter, hinter den Orgies, steckte ein Mann namens Ron Dante. Der feiert heute seinen 81. Geburtstag. Der gute Mann, der hat alles selbst gemacht, von den Instrumenten hin bis zum Gesang, und mischte das Ganze zusammen. Und so entstanden mehrere Gruppen in den 60er Jahren, die aber alle nur aus einem Mann bestanden. Und zwar aus ihm, unserem heutigen Geburtstagskind. Ja, seinen 100. Geburtstag hätte heute Bob Flanagan gefeiert. Er ist einer der Gründungsmitglieder der Vocalgruppe The Four Freshmen. Er starb im Mai 2011 im Alter von 84 Jahren. Bob Flanagan übernahm in der Gruppe neben dem Gesang auch Bass und Posaune. So auch in einem großen Hit der Gruppe aus dem Jahr 1955. The Four Freshmen mit Day by Day.

Gene Chandler war The Duke of Earl. David Marx von den Beach Boys, der feiert heute seinen 78. Geburtstag. Ja, und er kam erst später zu der Gruppe, nachdem die Beach Boys mit Surfen bereits einen Hit hatten. Er kam erst zu der Gruppe, als Beach Boy Al Jordan 1962 zurück auf das College gehen wollte, um Zahnmedizin zu studieren. David Marx war somit 14 Jahre alt, als er zu den Beach Boys stieß und mit der Band den Plattenvertrag bei Capitol Records unterschrieb. Er übernahm in der Band die Rhythmusgitarre, so auch in den beiden Titeln Be True to Your School und Surfin' Safari. 78 Jahre alt wird heute David Marx von den Beach Boys. Winter.

0: Ja, war das eigentlich ein großer Hit in Transsilvanien? Ich weiß es nicht. Bobby Boris Pickett and the Crypt Kickers mit dem Monstermilch. Nummer 1 Hit in den USA, ja, und der singende Horror- und Bela Lugosi-Fan nahm noch weitere gruselige Songs auf, von dem aber nur noch die Weihnachtsversion von Monstermilch ein Erfolg wurde.
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Ein großer Hit aus dem Jahr 1985, Rhythm of the Night von der Familiengruppe DeBarge. Ja, und James DeBarge, der feiert heute seinen 63. Geburtstag. Wir sagen Happy Birthday. Übrigens auch zu Disco Queen Evelyn Thomas, die heute ihren 63. Geburtstag feiert. 1984 hatte sie nicht nur High Energy in ihrer Stimme, sondern auch einen großen Hit. Heute immer noch ein großer Disco-Klassiker.

Evelyn Thomas mit einem absoluten Disco-Klassiker aus dem Jahr 1984. High Energy. Ja, und sie feiert heute ihren 73. Geburtstag. 53 Jahre jung wird heute Howie Dara von den Backstreet Boys. Und ja, gleich hören wir die Jungs mit Show Me the Meaning of Being Lonely. Und das war's so langsam aber sicher hier von Romans Plattenkiste. Gleich geht's natürlich weiter mit der Partytime hier auf Radio 700. Und ja, so langsam fliegen hier wieder die Strohballen durchs Studio, denn es ist wieder Zeit für die Country Party Time. Gleich mit Dani und Olli hier im Anschluss von dieser Sendung. Ich bin Roman Lausberg, wünsche Ihnen da ganz, ganz viel Spaß dabei. Ja, und Sie können auch schon mal den Jochen anrufen. Der sitzt schon am Kurbeltelefon unter der 0032 80 48 01 05. Ich bin Roman Lausberg, sage Tschüss und bis zum nächsten Mal. Schon.

Leuchttürme warnen vor Gefahren. Sie sind aber auch ein Hoffnungssignal, Boten eines bevorstehenden sicheren Hafens. Dabei ist es wichtig, ihrem Signal zu folgen. Sonst ist die Gefahr groß, zu sinken oder das Ziel zu verfehlen. Menschen ähneln Schiffen, die durch Dunkel reisen. Ohne warnende Leuchttürme, die den Weg weisen, verirren wir uns schnell oder stürzen sogar ins Verderben. Wer meint, er bräuchte kein Licht oder er selbst sei helle genug, wird letztlich in die Irre gehen. Wer sich aber an dem Licht aus der Höhe ausrichtet, erkennt die Gefahren und auch den sicheren Hafen, der auf ihn wartet. Trotz vieler elektrischer Lichter und Kommunikationsmittel wissen wir heute immer weniger zwischen Wahrheit und Unwahrheit zu unterscheiden. Allein bei so vielen Falschmeldungen im Internet, denen viele glauben. Die Schiffsleute dürfen sich nicht an Lichtern des eigenen Schiffs orientieren, noch an den Lichtern anderer Schiffe. Davon dürfen sie sich nicht ablenken lassen, sondern sich allein nach dem Leuchtturmlicht richten. Denn nur das Leuchtturmlicht bleibt fest an einem Ort und führt sicher zum Ziel. Gott hat beim ersten Schöpfungstag das Licht geschaffen und sein Licht immer wieder für die Menschen aufleuchten lassen. Gottes Worte, die er zu Menschen und Propheten gesprochen hat, sind Lichter in der Dunkelheit. Gottes Sohn Jesus Christus kam in Israel auf die Welt und ist dort als Licht erkannt worden. Er überwindet die Grenze zwischen Leben und Tod. Er heilte Kranke und weckte Tote auf. Er selbst ist das Licht der Welt. Dieses Licht leuchtet auch heute. Trotzdem bevorzugen Menschen die gefährliche und lebensbedrohliche Dunkelheit. Der Schiffskapitän aber weiß genau, er muss sich auf den Leuchtturm konzentrieren. Mit seinen Augen sieht er den sicheren Hafen nicht und auch den Weg dorthin nicht. Er sieht auch nicht die gefährlichen Felsen unterwegs. Er folgt einzig und allein dem Licht des Leuchtturms und glaubt daran, dass der Leuchtturm nicht in die Irre führt. Deshalb findet der Kapitän zum sicheren Hafen. Wenn Sie an Jesus Christus glauben, kommt von seinem Licht auch bei Ihnen etwas zum Strahlen. Es wird von seiner Liebe etwas in unserer dunklen Welt sichtbar. Für andere Menschen Wegweiser werden, durch freundliche Hinweise, durch tröstende Worte. Zwar gibt es immer noch Unsicherheiten und Angst in dieser Welt, aber eines ist sicher, dass Gott uns seine Leuchttürme auf den Weg gestellt hat. Diese Leuchttürme sind seine Worte. Gottes Worte sind immer zuverlässig und verändern sich nie. Darauf können Sie sich verlassen. Sie können, wie die Schiffsleute, in der Gewissheit leben, ans sichere Ziel zu gelangen. Indem Sie den Leuchtturm sehen und Gottes Licht folgen, das Ihnen entgegenleuchtet. 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
6: Mit dichten Wolken und teils kräftigen Schauern und Gewittern geht es durch den Abend. Erst im Laufe der Nacht lassen dann die Regenschauer überall nach. Wo es regnet, ist es mitunter recht windig. Die Temperaturen gehen in der zweiten Nachthälfte auf Werte um 13 Grad in Kelmis und in Herzogenrath und auf 9 Grad in Mechernich und in Büllingen zurück. Am Sonntag und am Montag freundlich mit einer Mischung aus Sonnenschein und dünnen Wolkenfeldern und es wird wieder deutlich wärmer. Morgen Höchstwerte zwischen 18 und 22, am Montag zwischen 21 und 25 Grad.
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7: Ich bin Tine Klimach. Bundeskanzler Friedrich Merz hat das Brandgebiet im Hürtgenwald in der Eifel besucht und allen Helfern für ihren Einsatz gedankt. Es war der erste Termin für Merz nach seinem Sommerurlaub.
8: Die Bundesregierung werde schon kommende Woche überlegen, was politisch getan werden könne, damit Einsätze bei Waldbränden noch besser laufen, versprach Merz. Sein Besuch wurde von Protesten begleitet. Auf Plakaten stand zum Beispiel »Der Wald brennt und Friedrich pennt«. Merz hielt dem entgegen, dass er auch am vergangenen Wochenende, als die Lage brenzlig war, mit dem Landrat von Hürtgenwald telefoniert und der ihn gebeten habe, noch nicht zu kommen. Zu diesem Zeitpunkt vor Ort gewesen ist NRW-Ministerpräsident Wüst. Jan-Henner Reitze, Berlin.
7: Bundesjustizministerin Stefanie Hubig will nach dem islamistischen Terroranschlag am Rande des Christopher Street Day in Berlin das Grundgesetz ändern. Sie spricht sich dafür aus, das Diskriminierungsverbot um die sexuelle Identität zu ergänzen, sagte sie der Rheinischen Post.
9: In der Bundesregierung sind noch Gespräche nötig, so Hubig. Kanzler Merz hatte sich nach dem CSD-Anschlag persönlich an die queere Community gewandt und klargestellt, dass der Staat sich für ihren Schutz einsetzen wird. Eine Ergänzung des Grundgesetzes ist aus Sicht der SPD-Politiker daher die logische Konsequenz. Bei dem Terroranschlag vor 4 Wochen im Berliner Tiergarten war eine Frau getötet worden, mindestens 31 Menschen wurden verletzt. Der 21-jährige Attentäter wurde am Tag nach der Tat von Polizisten erschossen. Aus Berlin, David Riemer.
7: Mit dem Iran-Krieg sind die Spritpreise stark gestiegen. Nun will Finanzminister Klingbeil Mineralölunternehmen stärker zur Kasse bitten. Zusammen mit 5 weiteren EU-Amtskollegen fordert er in einem Brief auf EU-Ebene, dass die Mineralölkonzerne eine Übergewinnsteuer auf kräftig gestiegene Profite wegen des Iran-Kriegs zahlen sollen. Das Thema Übergewinnsteuer, so die Forderung, solle auf einer Tagung der EU-Wirtschafts- und Finanzminister Mitte September in Dublin auf die Tagesordnung kommen. Zum Sport. Hertha BSC hat im DFB-Pokal bei Saarbrücken knapp die 2. Runde erreicht. Erst im Elfmeterschießen gewann der Fußball-Zweitligist mit 4:2. Die weiteren Ergebnisse. Viktoria Köln, Nürnberg 4:5. Lüneburger SK, Werder Bremen 0:3. Duisburg, Elversberg 1:3. Hemmelingen, Hannover 1:9. Erzgebirge Aue, Hoffenheim 0:4. Cottbus, Augsburg 0:2. Und SV Wehen gegen Leverkusen 0:4.
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0: So, ihr Lieben, es ist wieder soweit.
1: Da sind wir wieder.
0: Ich tanze auf dem Tisch, hat er gesungen.
1: Ja, das möchte ich aber dann auch sehen.
0: Das möchten wir. Das lieber nicht, Leute. So, ich habe vorhin aus Versehen mein Mikro-Setup durcheinander geworfen. Also, falls irgendwas nicht stimmt, ne, sagt einfach Bescheid.
1: Genau, einfach dann Bescheid sagen, ihr klingt auf einmal so komisch oder sowas, dann
0: also wie
1: können
0: immer
1: wir auch
0: halt
1: nichts machen.
0: Wie immer halt. Ja, und der Nachbar hat sich auch überlegt, komm, ich bohre mal ein bisschen in der Wand rum heute.
1: Ja.
0: Also, falls es heute nach Klopfgeräuschen klingt, das sind nicht wir, das sind die Indianer des Nachbarstaates. Genau. Ihr Lieben, ja, die letzte Country Party Time, die ist ja jetzt auch schon wieder eine Weile her.
1: Ja, ne? Ist ein bisschen her, weil wir auch im Urlaub waren, muss man halt auch mal sagen, ne?
0: Ja, wir waren auch im Urlaub, 8 Wochen jetzt. auf den Malediven.
1: Nein, das stimmt überhaupt
0: nein.
1: nicht. Wir waren auf keine Riffe.
0: Ja, aber auch keine 8 Wochen.
1: Ah, keine also, 8 Wochen.
0: Ist, naja, es ist halt so, es muss auch mal sein. So, wir hören uns gleich wieder, aber vorher machen wir einen schönen
1: Jetzt
0: Song.
1: Jetzt müssen wir einmal ein bisschen warm werden nochmal, ja?
0: Genau,
1: obwohl,
0: richtig.
1: Das neue Intro ist auch nicht schlecht, muss ich sagen. Also, Olli, ne, hier, hast
0: ja.
1: du gut gemacht?
0: Hat er gut gemacht, hat er mit KI gemacht, das muss man nämlich auch jetzt
1: ja,
0: offiziell sagen.
1: Ja, muss man jetzt offiziell sagen, dass das eine KI gemacht hat, genau.
0: Ja, aber trotzdem nicht einfach und nicht leicht. Text aus meiner Feder, Konzept aus meiner Feder, aber der Rest, es kommt halt von KI, weil,
1: ja, ja. Aber
0: muss man
1: sehr
0: sagen.
1: Cool gemacht, ja.
0: Neues ja, finde ich auch.
1: Finde ich cool.
0: Finde ich gut.
1: Und genau, jetzt müssen wir noch mal ein bisschen warm werden und dann geht's gleich los mit, wo man sich was wünschen kann.
0: Genau, dann reiten wir auch schon wieder vom Hof.

0: Ich bin schon wieder gut drauf heute.
1: Ja,
0: Musik
1: ja,
0: von The
1: Chicks.
0: Schon,
1: ich merke schon.
2: Die Chicks.
0: The yeah, Chicks genau. Und Some Days You Gotta Dance. Ach Gott, ist das schön. So, du hast ja großmundig versprochen, dass man sich hier was wünschen darf.
1: Aber ne? Sowas von. Also wir sind 5 Stunden da, muss man ja. Ganz klar sagen. Ja. Und man kann sich wünschen. Natürlich muss es Country sein.
0: Na,
1: ne?
0: Selbstverständlich.
1: Das ist ganz klar. Oder halt zumindest Western oder irgendwas mit Trucker oder sowas. Das ist
0: na, irgend so Kram ne? Halt. Ne?
1: Genau. Aber natürlich kann man sich was wünschen. Unter partytime@radio700.eu oder natürlich können Sie unseren Jochen anrufen, der sitzt da ganz angespannt schon, der weiß ja. Nämlich, was auf ihn zukommt heute.
0: Am ja. Kurbeltelefon.
1: Genau, am Kurbeltelefon, weil dem tut nämlich nach unserer Sendung immer ganz schön der Arm weh. Ja?
0: Der hat einen Kurbelarm.
1: Aber muss man halt, wir müssen, während der Country ist halt ein bisschen anders, ne?
0: Ja.
1: Da ist halt kein normales Telefon. Nein, das ist ein Kurbeltelefon. Den können Sie anrufen aus Deutschland, den Niederlanden und Luxemburg unter der 003280 480 105 und aus Belgien natürlich die 080 480 105. Und natürlich kann man auch unter Partytime, nee, Quatsch, habe ich schon gesagt, auf unserer Webseite wollte ich noch sagen.
0: Ja, richtig. Da gibt es ein Kontaktformular, radio700.de, genau. Einfach da reinballern,
1: genau,
0: was ihr hören wollt.
1: Einfach Partytime klicken und da kommt dann dieses super wunderschöne Formular und da
0: so
1: kann
0: ist
1: man
0: es.
1: Sich auch was wünschen.
0: So, ich würde sagen, erster Wunsch, ne?
1: Ja, wir machen direkt los, weil das wird sowieso wieder nichts. Wir haben bisher noch nie eine Partytime beenden können und alle Wünsche geschafft.
0: Richtig.
1: Deswegen fangen wir gleich an.
0: So ist es.
1: So, Brigitte aus Alsdorf würde sich gerne einen schönen Titel aus dem 50 Jahre Jubiläumsalbum von Truckstop wünschen und grüßt alle Hörer und das Team. Was hast du rausgesucht?
0: Ich habe rausgesucht Truckersucht, Frau.
1: Nicht Bauersucht,
0: Frau. Nein, das ist der Trucker.

0: Also ein Trucker hat schon Ansprüche an so eine Frau, oder?
1: Ein paar.
0: Trucker sucht Frau zum gemeinsamen Schwitzen in der Kabine. Apropos Schwitzen, ja, die Werbung für die Country Party Dam hat man ja geplant. Da hat es noch, ich glaube, 125 Grad im Studio, ne?
1: Ja,
0: deswegen auch so ein Schwitzbild. Aber jetzt geht's, jetzt haben wir 16 Grad. Jetzt fühlt sich ja wohl, ne? Und Regen, also alles gut.
1: Ja, naja.
0: Naja, die Pferde fühlen sich auch wohl. Die habe ich beim Nachbarn in der Auffahrt geparkt. Übrigens unsere beiden Pferde.
1: Aber die fühlen sich wohl?
0: Die fühlen sich sau wohl bei dem da drüben. Das Gras schmeckt super. Deswegen hat er übrigens angefangen zu bohren. Vielleicht hören wir es noch.
1: So, Adelheid aus Olpen freut sich. Grüßt alle Freunde und Nachbarn. Freut sich gar nicht.
0: Was, die freut sich?
1: Was habe ich denn da gelesen?
0: Adelheid.
1: Grade? Nein, nein. Grüßt alle Freunde und Nachbarn sowie die Uschi in Gmünd. Und Musikwunsch ist was Schönes von Johnny Cash.
0: Nee, also was Schönes habe ich nicht. Doch, ich habe was Schönes. Was Schönes zum Weinen. Bitte
1: nein,
0: schön.
1: Nicht weinen, bitte.

0: Johnny Cash, Cry, Cry, Cry.
1: Ja, also, jetzt kommt wirklich was zum Weinen. Da muss ich immer weinen, beim nächsten Song muss ich immer weinen.
0: Ja, das stimmt. Da gibt es vielleicht auch Tränen. Also Tränen wären mir ja in den heißen Tagen auch recht gewesen, aber ich konnte gar nicht so viele Leute zum Weinen bringen, weißt du? Das hat nicht gereicht. Ich muss mich da mehr anstrengen in Zukunft.
1: Dieser Mann, ehrlich. So, Magdalena aus Stolberg grüßt ihren Mann Peter und ihre Kinder. Und sie hat die Sendung die letzten Male schon gehört und würde sich jetzt auch gerne mal was wünschen. Das kannst du öfters machen, so ist es nicht.
0: Jeden Samstag.
1: Aber vielleicht nicht so viele traurige Sachen.
0: Na, bitte.
1: Genau, bitte spielt mal Rosen für Mama von Johnny Hill.
0: Bitteschön.

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1: Ach Leute, liebe Kinder, hört bitte nicht auf den Songtext.
2: Bitte nicht bitte bei nicht. Männern ins Auto steigen.
1: So. Genau, und zum Friedhof bringen lassen, bitte nicht. Aber Rosen für die Mama ist immer okay.
2: Ja.
1: Oder für den Papa auch. Obwohl, der mag Bier.
2: Ja, kann man gerade sagen, ob der sich jetzt so mit Rosen freut, weiß ich nicht.
1: Ich weiß nicht.
2: So, es geht direkt weiter mit der Wilma und dem Tee aus Fettweiß. Und die würden sich sehr freuen, wenn wir ihren Nachbarn und allen Hörern aus Disternich und
1: Lieber Siebernich als überhaupt nicht, sage ich immer.
2: Siebernich, genau. Richtig. Grüßen, das machen wir natürlich.
1: Ja, bitte.
2: Bitte fühlt euch angesprochen, fühlt auch euch wenn gegrüßt. Ich euren Ort nicht aussprechen kann. So, außerdem alle Hörer und das Team auf der Ranch und Musikwunsch ist ein schöner Country-Titel von Ralf Paulsen.
1: Ja, und
2: schon
1: ihr
2: wieder was mit Tränen. Also die erste Stunde ist voller Tränen.
1: Die Sendung ist einfach nur zum Heulen heute.

0: Ja, ist doch schön, so auch so alte, schöne Songs
1: hier. Ja, aber jetzt genug geweint, würde ich
0: Bist
1: sagen.
0: Bist du sicher? Also, ich weiß nicht, ob es im nächsten Song vielleicht auch irgendwo geweint wird.
1: Heißt ja Gott sei Dank nicht Streets of Philadelphia.
0: Stimmt, also, da wäre geweint worden, ja.
1: Da wäre geweint worden, genau. Norbert aus Bütchenbach würde gerne von Bobby Bear mal einen schönen, seltenen Titel hören. Und allen einen schönen Abend auf der Ranch. Und das hast du dir ausgesucht?
0: Ich habe mir ausgesucht The Streets of Baltimore.
1: Genau.
0: Na dann los hier.

0: Oh, Bobby Bär. Ach Gott.
1: Ich habe nichts von Tränen gehört.
0: Nee, es ging. Es ging jetzt, vielleicht, ja? Aber das nächste Lied könnte schon wieder in die Richtung gehen. Also, ne? Ich sag's noch.
1: Gabriel aus Lonzen freut sich schon die ganze Zeit auf die Sendung und würde sehr gerne von Telly Savalas Some Broken Hearts Never Mend hören. Grüße gehen an alle Stammhörer und Freunde der Partytime sowie zu Dani, Olli und Jochen.
0: Ja, da schunkeln wir uns schön rein jetzt.

0: ich glaube, wir haben die Musik so ein bisschen der Wetterlage angepasst, oder? Ich meine, wir haben August, wir haben 16 Grad. Ich könnte auch schon drüber nachdenken, schon mal den Adventskranz rauszulegen.
1: Nein, das
0: gibt's
1: ist denn
0: schon
1: Lebkuchen? Nein, das ist zu früh. Aber die ersten Adventskalender kommen jetzt schon raus, habe ich gesehen.
0: Nicht sehr schön.
1: Also man kann jetzt schon Adventskalender.
0: Ja, ich meine, das sind ja auch nur noch 4 Monate. Das ist quasi ums Eck.
1: So, Gerd und Nadine aus Lommersum wollen sich diesmal früh einen Song wünschen. Das habt ihr richtig gemacht, ja. Denn so kommt ihr 100%ig dran. So, genau, damit sie ihren Lieblingsinterpreten John Denver wünschen können. Das ist eine gute Idee. Ich mag John Denver ja wirklich sehr, ne? Das muss man auch sagen. Genau, mit lieben Grüßen an alle Nachbarn und zu allen Freunden von Radio 700 und zu unserem Team. Musikwunsch ist Rocky Mountain High.
0: Na dann, let's fetz.

0: Hoch sind die Rocky Mountains. Ich könnte auch singen.
1: Ja, ja.
0: Also lieber wirklich?
1: Nicht. Lieber nicht, lieber nicht.
0: Mit KI schon.
1: Mit KI kannst du singen, ja, da hast du recht. So, Oliver aus Hellenthal.
0: Ja, ich? Ach du, nee, ich bin gar nicht
1: aus Hellenthal. Nein, du bist nicht aus Hellenthal.
0: Ja. Wenn ich meinen Namen höre, dann räume ich sofort mein Zimmer auf. Das ist ganz furchtbar.
1: Vor allem Oliver, gell?
0: Oliver, ja, ist Oliver. Kein Mensch, jetzt ist aber Schluss.
1: Das ist wie bei mir mit Daniela, weißt du? Wenn jemand, also nur meine Mama sagt Daniela zu mir, wenn ich irgendwas angestellt habe. Also wenn einer Daniela zu mir sagt, gehe ich direkt in Deckung.
0: Ne? Deswegen nenne ich dich das immer nur Daniela. Jetzt weißt du.
1: So, Oliver aus Hellenthal will unbedingt ein wenig Bluegrass wünschen und damit seinen Vater und seinen besten Freund Carsten sowie Oliver Schmidt in Aachen grüßen. Auch zu Dani und Olli sowie Jochen gehen liebe Grüße ins Studio. Dankeschön und jetzt anschnallen, oder?
0: Ja.

0: muss man doch zum Schluss, glaube ich, auch noch in den Eimer spucken, oder?
1: Und man macht mal, ja!
0: Das muss auch dann aber nicht in das Wischwasser der Frau spucken, das ist nicht nett.
1: Nein, das macht man
0: bitte
1: nicht.
0: Gabriele
1: aus Mechernich grüßt ihren Mann und ihre Eltern sowie ihre beste Freundin Andrea. Und Musikwunsch ist mit lieben Grüßen auch zu Dani und Olli und Jochen mal etwas Schönes von Kenny Rogers.
0: Haben wir nicht.
1: Ja, haben wir doch.
0: So.
1: Genau, ihr dürft auch mal etwas Unbekanntes spielen.
0: Oh.
1: Oder aber einfach The Gambler.
0: Das habe ich zuerst gelesen.
1: Genau, das hat Olli zuerst gelesen. Also gibt's The Gambler.
0: Und was heißt The Gambler? Der Spieler. Wieder was dazugelernt.
1: Ja,
0: warum kriege ich eigentlich keine GEZ-Gebühren?
1: Hast du jetzt ein bisschen Kulturbeitrag geleistet?
0: Wahnsinn.
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0: So, mein Freund.
1: Was ist das für ein Ton? Der hat ja gar nicht dazu gepasst.
0: Das war so ein Country-Ton. Das ist ein typischer Country-Ton.
1: So ein bisschen, schaut mal noch einen, oder?
0: Ja, sehr entspannt, sehr entspannt.
1: Genau. So, Marco aus Herzogenrath wünscht sich von der Western Union. Ich wäre so gerne mal in Nashville. Ich wäre auch so gerne mal in Nashville.
0: Wir schaffen das, wenn wir 90 sind und Zeit haben, dann machen wir das.
1: Und grüß Dani, Olli, Hacki und Jochen und alle Freunde von den Karnevalsgesellschaften UI und Eulenspiegel sowie alle Hörer.
0: Ist denn schon wieder Karneval?
1: Ja. 11.11.
0: Ne? Man
1: muss sich vorbereiten.
0: Ach so. Ja, okay, Adventskalender, sage ich nur. Bitteschön.

0: würde sagen, wir beide machen jetzt auch einen kleinen gedanklichen Trip nach Nashville, Tennessee. Hören dann ein bisschen Serviceblock mit ausgesuchten, edelsten Werbeblöcken. Ich kann es Ihnen jetzt schon versprechen. Und 20 Uhr sind wir zurück mit Wünschen, Grüßen und...
1: Ja, und mir und dir.
0: Auf jeden Fall. Wir sind auch dabei.
1: Ja.
0: Bis gleich.

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12: Mit dichten Wolken und teils kräftigen Schauern und Gewittern geht es durch den Abend. Erst im Laufe der Nacht lassen dann die Regenschauer überall nach. Wo es regnet, ist es mitunter recht windig. Die Temperaturen gehen in der zweiten Nachthälfte auf Werte um 13 Grad in Kelmis und in Herzogenrath und auf 9 Grad in Mechernich und in Büllingen zurück. Am Sonntag und am Montag freundlich mit einer Mischung aus Sonnenschein und dünnen Wolkenfeldern und es wird wieder deutlich wärmer. Morgen Höchstwerte zwischen 18 und 22, am Montag zwischen 21 und 25 Grad.
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13: Ich bin Tine Klimach. Bundeskanzler Friedrich Merz sieht in dem inzwischen gelöschten Waldbrand in der Eifelgemeinde Hürtgenwald eine Folge des Klimawandels. Wir müssen damit rechnen, dass wir häufiger solche Ereignisse haben. Das ist Klimawandel, sagte er.
14: Und wir werden am nächsten Dienstag und am nächsten Mittwoch im Bundeskabinett genau über diese Themen miteinander reden. Wie können wir in Zukunft besser vorbereitet, noch besser vorbereitet sein auf solche Großschadensereignisse? Und der bedauerliche Befund ist, wir müssen damit rechnen, dass die Zahl häufiger wird.
13: Merz hat außerdem den Helfern für ihren Einsatz gedankt. Der Besuch in der nordrhein-westfälischen Gemeinde war der erste öffentliche Termin des Kanzlers nach seinem Sommerurlaub. Während des Besuchs von Außenminister Johann Wadephul in Kiew hat Russland einen Vorort mit ballistischen Raketen angegriffen und dabei mindestens 2 Menschen getötet. Auch in Kiew wurde Luftalarm ausgelöst. Das mache nochmal deutlich, dass man sich in einem Kriegsgebiet befinde, sagte er und betonte, dass er schon nächste Woche weiter versuchen werde, Bündnispartner zur Abgabe von Patriot-Abwehrraketen zu bewegen, um die Ukraine bei der Luftverteidigung zu unterstützen. Wochenlange Hitze, kaum Regen. Das Wetter war in diesem Sommer für eine üppige Ernte keine Hilfe. Drohen nun leere Regale und Preisexplosion bei bestimmten Produkten? Experten sagen, leere Regale? Nein. Höhere Preise? Zum Teil.
15: Von der Agrarmarkt-Informationsgesellschaft heißt es, Engpässe gibt's nicht, der Markt wird versorgt. Aber zum Beispiel Salatgurken, Äpfel und Kartoffeln sind oder werden in diesem Jahr teurer als im Vorjahr. In den Bäckereien wirkt sich die schlechte Getreideernte nicht auf die Preise aus, schätzen die Experten. Denn in diesem Bereich gibt es viele Prozesse zwischen der Getreideernte und dem Verkauf von Brot. Hier sind die hohen Energiekosten eher das Problem. Aus Berlin, Uli Reitinger.
13: Zum Sport. Hertha BSC hat im DFB-Pokal bei Saarbrücken knapp die zweite Runde erreicht. Erst im Elfmeterschießen gewann der Fußball-Zweitligist mit 4:2. Die weiteren Ergebnisse. Viktoria Köln, Nürnberg 4:5. Lüneburger SK, Werder Bremen 0:3. Duisburg, Elversberg 1:3. Hemmelingen, Hannover 1:9. Erzgebirge Aue, Hoffenheim 0:4. Cottbus, Augsburg 0:2. Und SV Wehen gegen Leverkusen 0:4.
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1: Da müssen wir gleich mal eine Lanze brechen. Hier lauert kein Feuer. Wie heißt das? Lodert kein Feuer. Die klodernde Lut.
2: Nein. Haben wir jetzt genug.
1: Nein, gehabt. Bitte kein Feuer mehr für uns. Danke.
2: Genau.
1: So, die zweite Stunde der Country Party Time hier.
2: Genau, mit. Man kann sich übrigens immer noch was wünschen. Ich muss das ganz schnell machen, weil der Olli nämlich schon mit seinen Feiertagen die ganze Zeit mir im Nacken leckt und sagt, ich habe Feiertage, ich habe ganz viele Feiertage. Genau, unter partytime@radio700.eu oder natürlich auf unserer Homepage einfach auf Partytime klicken und das Formular ausfüllen oder natürlich unseren Jochen anrufen aus Deutschland, den Niederlanden und Luxemburg unter der 0032 80 480 105 und das Belgien, die 080 480 105, und jetzt darfst du anfangen.
1: Ja, so schnell hätte ich jetzt nicht einen Stift in der Hand, ganz ehrlich. Also pass auf, wir haben ja Feiertage, oder? Nicht nur, dass wir heute hier Partytime haben, sondern es sind Feiertage.
2: Wie viele hast du denn?
1: Wir haben ja nur 6 Stück.
2: Das geht ja noch, wir hatten schon 11, oder? Ich weiß das.
1: Heute ist der weltberühmte Weltpflanzenmilchtag.
2: Pflanzenmilchtag, ja. Ich mag Mandelmilch und so eigentlich nicht so gern.
1: Ja, aber Bier ist ja auch...
2: Meinst du, ist es die Hefe da drin?
1: Macht naja, das
2: Pflanzenmilch?
1: Hopfen,
2: nein, ich weiß
1: das
2: nicht.
1: Das ist eine Pflanze.
2: Hopfen?
1: Hopfen. Pass auf, jetzt kommt wieder ein schöner Feiertag. Lass deine Katze untersuchen, Tag.
2: Naja, also, nein.
1: Nein.
2: Nicht, wenn sie nicht gesund ist. Also wenn sie gesund ist, muss sie nur untersuchen lassen.
1: Nein,
2: oder?
1: Das machen wir nicht. Nein. Außerdem hätten wir Iss einen Pfirsichtag.
2: Nee, lass mal.
1: Also Pfirsich an sich ist ja lecker, ne? Aber die Rinde da rundherum, die ist überhaupt nicht schön. So, dann ist das jetzt ein Feiertag für dich hier. Achtung, hör zu.
2: Ja, lass.
1: Sei ein Engeltag.
2: Ach, unbedingt.
1: Ja, bitte.
2: Ich bin so ein Engelchen. Ich habe übrigens gerade einen Hexenschuss.
1: Oh, sei eine Hexetag.
2: Das ist wohl eher der Fall.
1: Genau. Grade. Pass auf, also wenn ich mal wieder frech zu dir bin, ist der nächste Feiertag für mich. Das ist der Tag der Zahnfee. Und wir hätten außerdem den Tag der Fische. Na, schau,
2: ach, oder? Schau, jetzt komme ich.
1: Jetzt sind wir wieder bei dir.
2: Ich bin nämlich Sternzeichen, ne? Fische, ne?
1: Also. Komm, jetzt ein Dreier, oder?
2: Oh, jetzt kommt ein Tribbelchen. Ein Tribbelchen. Ute und Michi, ihr habt geschrieben. Hallo ihr zwei, bei Country sind wir voll dabei.
1: Juhu.
2: Hey, das reimt sich sogar.
1: Ja, oder?
2: Ich jetzt gerade erst, wo ich so vorlese. Genau. So, unsere Musikwünsche sind Black Coffee
1: von Lacey J. Dalton.
2: Genau. Chattahoochee
1: von Alan Jackson.
2: Chicken Fried
1: von der Zac Brown Band.
2: Genau, und hier steht, danke euch zwei. Ihr macht das super. Viele Grüße an alle Mithörenden, Ute und Michi.
1: Los geht's.

0: kann mir vorstellen, dass es auch in Dallas frittiertes Hühnchen gibt. Und weißt du, wer kein frittiertes Hühnchen mag?
1: Wer denn?
0: Hühnchen.
1: Nee, ja, die mögen das nicht, da hast du recht, ja. Sie kriegen es aber vielleicht auch gar nicht mehr so mit, weißt du?
0: Denkt mal drüber nach.
1: So, Uschi aus München schickt liebe Grüße zu Günther Westerburg in Hollerath, zur Familie Dirks in Gmünd, zu Vera May in Morsbach, zu Anita Klinghammer in Hellenthal und zu Mario Stolpe in Einruhr, zu Rainer und Heinrich in Dedenborn, die kommen nachher noch, habe ich schon gesehen.
0: Ach, die kommen vorbei?
1: Ja, ja. Oh, sehr. Zu Dirk und Mike in Dedenborn, Ewald und Irene, sowie Adelheid in Eupen und zu Matze in Euskirchen. Was ist da los? Sind die nicht mehr zusammen?
0: Ich weiß nicht.
1: Ingo in Frechen und Matze in Euskirchen?
0: Vielleicht hat der eine Hühnchen gewollt, der andere nicht. Ich weiß nicht.
1: Und natürlich auch zu Dani, Olli und zu unserem Team in die Ranch. Und Musikwunsch ist von Truckstop. Das gibt's doch nur in Dallas.
0: Und das machen wir jetzt auch.

0: Also Größenwahn gibt es bestimmt auch noch woanders.
1: Ja,
0: also,
1: das denke ich auch.
0: Öl aus dem Wasserhahn, okay, da könnte man drüber reden, aber den Rest, also, na, komm.
1: So, Manfred aus Aachen ist ganz begeistert von der Sendung und würde gerne seine Freunde grüßen.

0: außerdem die Copper City Pioneers in Stolberg, wo ich das gerade lese. Mhm. Also liebe Copper City Pioneers, wenn ihr so beisammen seid, dann lasst euch doch mal, meldet euch mal, weil es gibt nämlich heute eine kleine Überraschung für euch. Ne? Mhm. Genau so. Und unser Team und Musikwunsch ist was Schönes von JJ Cale.
1: Das machen wir doch. Hier ist Carry On.

0: Was ein schöner Song, oder?
1: Carry On.
0: Oh, Carry On,
1: ja, JJ Cale. Ja, ein bisschen Nachdruck geben, weißt du?
0: Ich hoffe natürlich inständig, dass ich nachher auch noch meinen aktuellen Lieblingssong jemand wünscht. Ich sage jetzt nicht, dass es von Ella Langley und Chosen Texas ist. Das sage ich nicht.
1: Gut, dazu, dass du es nicht gesagt hast.
0: Nee, das kann ich nicht.
1: Ich sage ja auch, dass ich mir immer Garth Brooks Songs wünsche. Weißt du?
0: Ja, ohne Garth Brooks auch zu erwähnen, ne?
1: Ja, ja, also das weiß ja keiner,
0: Mensch, ne?
1: Dass
0: so,
1: ich den so toll finde.
0: Also manchmal sind wir schon ein bisschen clever.
1: So, unsere Dart-Brüder Rainer und Heinrich spielen natürlich wieder. Aktuell steht es 3-2 für Heinrich. Aha. Und die beiden freuen sich, dass die Ranch wieder geöffnet hat. Jawohl. So, Grüße gehen an die Familie, zu Ewald und Irene in Eupen, natürlich zu Dirk und Mike in Dedenborn, zu Matze in Euskirchen und Ingo und Frechen. Was ist da los? Seid ihr auseinandergezogen oder was ist da los? Hm. Bestimmt ist der Ingo ausgezogen.
0: Ehekrieg.
1: Ja? Ja. Das sind Brüder.
0: Ach so, dann Brüderkrieg. Oh mein Gott.
1: So, zu Marion in Einruhr, zu Wolfgang und Marlies in Kesternich und natürlich die liebe Uschi in Gemünd,
2: ja,
1: und Dani, Olli, Tobi und Jochen. Und Musikwunsch ist eine schöne Version von Jambalaya.
0: Ich habe eine von Brenda Lee jetzt mal
1: genommen. Das kann so verkehrt nicht sein.
0: Ja, bitteschön.

0: So klingt es in meinem Kopf auch öfters, tatsächlich. Brenda Lee, darf man das Alter einer Frau verraten oder nur das Gewicht?
1: Ach doch, bei ihr darfst du es verraten.
0: 81 Jahre ist sie schon jung. Genau. Ja, Wahnsinn, ist immer noch unterwegs, ne?
1: Ja.
0: Hast du gerade gesagt.
1: Ich habe es mal irgendwie gelesen, dass sie immer noch Konzerte macht.
0: Ja, genau. Ja,
1: so, ich habe ja vorher so schnell geredet, jetzt wollte ich es ein bisschen langsamer auch nochmal sagen.
0: Ja.
1: Man kann sich natürlich immer noch was wünschen. Wir sind bis Mitternacht da und da geht schon noch was rein, ne?
0: Ja, wir haben
1: genau.
0: Noch, ja.
1: Unter partytime@radio700.eu oder natürlich auf unserer Homepage einfach Partytime anklicken, das Formular ausfüllen oder den schon leicht schwitzenden Jochen anrufen.
0: Es ist tatsächlich
1: bei
0: mir drin, oder?
1: Genau, also vor allem der Kurbel, der die ganze Zeit an dem Telefon, die ganze Zeit. Und er hat vorher mal, ich habe gesehen, wie er so sein Cowboyhut runtergetan hat, sich so die Stirn gewischt hat, den Cowboyhut wieder aufgesetzt hat. Es muss doch anstrengend sein, wenn man die ganze Zeit kurbeln muss.
0: Ja, es ist sein Job, ne?
1: Gut, dass wir das nicht müssen.
0: Tja.
1: Genau, rufen Sie ihn an, aus Deutschland, den Niederlanden und Luxemburg. Unter der 00328 480 105 und aus Belgien natürlich die 080 480 105.
0: Sie tun das und wir erfüllen den nächsten Wunsch.
1: Genau, nämlich der Willi aus Kelmis schickt liebe Grüße an alle Oldie- und Country-Freunde sowie an unser Team und Musikwunsch ist bitte was Aktuelles, also kann Oldie-Freunde, aber trotzdem was Aktuelles von Morgenwellern. Ja, dann. Ne?
0: Ja, machen wir. Be Willi. By Now eröffnet, released im Juli.
1: Das ist neu.

0: so schön verträumt über die Autobahn jetzt platzen, ne, mit so einem LKW. Dazu diesen Song, mein Gequatsche, mitten rein, herrlich. Morgen Wallen, Bean by Now. Radio 700, die Partytime, heute mit zwei Moderatörchen an dem Mikrofönchen. Das ist zum einen die unglaublich motivierte und hübsche
1: Dani
0: und der andere Vogelsau dabei.
1: Der Olli.
0: Genau.
1: Das, was du jetzt gerade gesagt hast, passt super zum nächsten Wunsch.
0: Wusste ich doch, oder?
1: Ja, hat schon gelesen.
0: Nein.
1: Genau. Michael aus Landau schickt nämlich liebe Grüße an seine Kollegen, die nämlich heute Abend fahren müssen.
0: Ach, da war's.
1: Genau, er hat nämlich noch eine Woche frei und kann uns gemütlich zuhören. Michael ist ja auch nicht so oft, ne? Normal hörst du uns ja immer von unterwegs irgendwo. Mhm. Genau, außerdem grüßt er alle Country-Clubs, ja, die kommen alle nachher noch, ihr habt schon gemerkt, da kommt schon noch was.
0: Da wurde schon was angedroht.
1: Genau, ja. Genau, Musikwunsch, bitte heute Abend einen schönen 60er Jahre Traveling Man. Liebe Grüße an Dani, Olli und Jochen.
0: Na, Ricky dann. Nelson hat da, glaube ich, ja, das passt, bitteschön. Ja.

0: Träumchen für alle Tracker. Ja. Ist das schön. Mensch, weiter geht's.
1: Weiter geht's. Siegfried aus Stolberg grüßt seine Freunde vom Country Club Stolberg-Eschweiler. Alle Nachbarn, seine Tochter Tanja und Nikos in der Taverne. Außerdem alle Hörer und unser Team und besonders Dani und Olli.
2: Juhu.
1: So, Musikwunsch ist etwas Schönes aus dem Bereich Country von Shania Twain. Und nachher meldet sich dann auch noch der ganze Club. Das habe ich mir schon gedacht. Genau, Shania Twain ist mal so ein bisschen ein schwieriges Thema bei uns, weil ich habe einen Lieblingssong von Shania Twain und Olli mag den gar nicht.
0: Naja, weiß ich nicht, aber...
1: Da muss er jetzt aber durch.
0: Ich muss da jetzt durch. 4 Minuten, 6 Sekunden, da können wir auch nochmal Pipi machen gehen. Jetzt, bis gleich.

0: Ja, immer noch ein absoluter Superstar in dem Land, da wo auch der Donald wohnt, ne?
1: Ja.
0: Der andere auch. Beiden Donalds.
1: So, Horst aus Filderstadt schickt liebe Grüße zusammen mit seiner Bärbel aus dem Ländle in die Eifel und freut sich auf einen schönen Abend mit Dani und Olli. Und Musikwunsch ist bitte für alle Hörer und die von der Western Union auf der Autobahn.
0: Er schickt Grüße mit seiner lieben Bärbel. Kommt mit jetzt Bärbel hierher?
1: aus Filderstadt?
0: Ja.
1: Nein. Warum soll die hierher kommen?
0: Weiß nicht, weil er schrieb, zusammen mit seiner Bärbel schickt er die Grüße.
1: Naja, er und Bärbel schicken Grüße.
0: Alles klar.

0: Ding, ding.
1: Wir fahren immer in den Tag hinein. Immer. Immer. Egal
0: wir fahren
1: welches.
0: Nie in die Nacht. Wir fahren
1: Detroit,
0: immer in den
1: Nein, Detroit City.
0: Wir fahren so schnell Nacht durch die Gegend, dass wir immer nur in den Tag fahren, weißt du?
1: Merken die Nacht gar nicht.
0: Zack, nein.
1: Schon wieder rum. Zack. So, Michael aus Peine grüßt alle seine Lastwagenkollegen aus dem Harz und freut sich schon lange auf die Sendung heute Abend. Juhu. Er hat ein bisschen länger gedauert jetzt, ne?
0: Ja.
1: Genau. Bitte spielt mal die alte Originalversion von Guten Morgen Deutschland. Hallo, Guten Morgen Deutschland.
0: Ich hoffe, das ist die. Schauen wir mal.
1: Schauen wir mal.
0: Besser gesagt, hören wir mal.
1: Ja,
0: wir müssen
1: ja
0: das ja hören. Ne?

0: Schön. Thomas Dohr.
1: Genau, wir bleiben noch ein bisschen deutsch jetzt, ja?
0: Ja, einen Song machen wir noch vor der Pause. Ach, vielleicht?
1: Ist ja schon wieder.
0: Ist schon wieder durch.
1: Das ist immer so schnell, geht immer die Stunde rum, das ist so Wahnsinn. Also mache ich schnell, oder?
0: Ja, lass dir Zeit.
1: Na gut. Also, Paul aus Mechernich grüßt seine Frau Gisela, seine Nachbarn, die beiden Pauls in Schützendorf und Roggendorf, Ilse in Kommern, Willi in Breitenbenden und alle Feuerwehrleute, die beim Brand in Hürtchenwald so sehr mitgeholfen haben.
0: Vergiss die Bauern nicht.
1: Er war nämlich auch dabei. Die Bauern haben auch mitgeholfen.
0: Die haben aber richtig,
1: ja,
0: ne?
1: Ja. Genau. Und natürlich grüßt auch Dani, Olli und Jochen auf der Ranch. Und Musikwunsch ist bitte mal irgendwas von Gunter Gabriel, was nicht dauernd gespielt wird.
0: So viel Neues kommt da jetzt
1: da
0: nicht?
1: Da kommt nicht mehr so viel Neues. Also, aber den haben wir tatsächlich noch nicht so oft gespielt.
0: Nee, tatsächlich nur einmal, glaube ich.
1: Ja.
0: Bitteschön.
2: Ich bin Bruno Wolf und seit 15 Jahren hier. 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

0: Ja, apropos, wir brauchen auch ein bisschen mehr Geld, deswegen gibt es gleich den Serviceblock mit Wetter, Weltnachrichten und den besten Werbespots der Eifel.
1: Natürlich.
0: Richtig, und dann hören wir uns gleich 21 Uhr schon wieder. Mensch, Kinder, die Zeit vergeht.
1: Ja, ja, also so eine Stunde, gell? Geht
0: zack, das ist ja Wahnsinn. Zack. Genau, mit ganz vielen Wünschen, ganz vielen Grüßen und richtig geiler Musik. Ich kann es euch jetzt schon versprechen, die war ja bisher auch nicht schlecht, ne?
1: Genau.
0: Bis gleich. Tschüss.

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13: Mit dichten Wolken und teils kräftigen Schauern und Gewittern geht es durch den Abend. Erst im Laufe der Nacht lassen dann die Regenschauer überall nach. Wo es regnet, ist es mitunter recht windig. Die Temperaturen gehen in der zweiten Nachthälfte auf Werte um 13 Grad in Kelmis und in Herzogenrath und auf 9 Grad in Mechernich und in Büllingen zurück. Am Sonntag und am Montag freundlich mit einer Mischung aus Sonnenschein und dünnen Wolkenfeldern und es wird wieder deutlich wärmer. Morgen Höchstwerte zwischen 18 und 22, am Montag zwischen 21 und 25 Grad.
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14: Ich bin Tine Klimach. Mit einem Besuch heute in Kiew will Bundesaußenminister Johann Wadephul demonstrieren, dass Deutschland weiter an der Seite der Ukraine steht. Während seines Besuchs bekam Wadephul mit, was im Moment das größte Problem der Ukraine ist. Wegen eines russischen Angriffs mit ballistischen Raketen gab es Luftalarm.
0: Der Ukraine fehlt Munition für ihre Luftabwehr, um ballistische Raketen abzufangen. Präsident Zelensky bittet seine internationalen Unterstützer deshalb seit Wochen um weitere Patriot-Raketen. Deutschland hat der Ukraine schon 5 dieser Systeme zur Verfügung gestellt und die Bundeswehr sagt, nicht noch mehr entbehren zu können. Wadefuhl regt jetzt aber an, dass Verteidigungsminister Pistorius die Bestände noch einmal prüft. Außerdem will Wadefuhl bei anderen möglichen Lieferanten nachfragen, wie Griechenland, Italien oder Japan. Aus Berlin Jan-Henna Reitze.
14: Bundeskanzler Friedrich Merz hat 2 Tage nach der vollständigen Löschung des Großbrandes in der Eifelgemeinde Hüttgenwald den Helfern für ihren Einsatz gedankt. Ohne die Zusammenarbeit zwischen allen diesen Beteiligten wäre das nicht so glimpflich ausgegangen, sagte er mit Blick auf die vielen auch ehrenamtlichen Einsatzkräfte. Der Besuch in der nordrhein-westfälischen Gemeinde war der erste öffentliche Termin des Kanzlers nach seinem Sommerurlaub. Extremwetter in Spanien. In der Region Valencia breitet sich ein Waldbrand weiter aus. Wegen der Flammen bei der Gemeinde Gatova müssen rund 1000 Menschen evakuiert werden.
15: Während in der Region Valencia im Mittelmeer hunderte Feuerwehrleute gegen einen Waldbrand bei der Stadt Gatova kämpfen, stehen nur rund 270 Kilometer weiter nordöstlich an der Costa Dorada ganze Straßenzüge unter Wasser. Der Waldbrand wurde vermutlich durch einen Blitz ausgelöst. Bei Tarragona hingegen wurden bis zu 200 Liter pro Quadratmeter Niederschlag binnen weniger Stunden gemessen. Dort mussten rund 400 Menschen von einem Campingplatz und aus einer Diskothek gerettet werden. Aus Spanien, Jan-Uwe Ronneburger.
14: Zum Sport. RB Leipzig ist in die 2. Runde des DFB-Pokals eingezogen. Die Sachsen gewannen bei Eintracht Trier überlegen mit 6:0. Die weiteren Ergebnisse: 1860 München, Holstein 0:2, Saarbrücken, Hertha BSC 2:4, Viktoria Köln, Nürnberg 4:5, Lüneburger SK, Werder Bremen 0:3, Duisburg, Elversberg 1:3, Hemmelingen, Hannover 1:9, Erzgebirge Aue, Hoffenheim 0:4, Cottbus, Augsburg 0:2 und SV Wien, Leverkusen 0:4.
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0: Die Time.
1: Ja, und nicht nur die läuft, auch bei unseren Pferden läuft irgendwas unten raus. Die stehen da drüben in der Einfahrt beim Nachbarn. Ich glaube, der ist nicht froh, wenn der das
2: Nein,
1: sieht.
2: Nein, das wird der nicht toll finden. Das glaube ich auch nicht.
1: Aber das ist Natur, weißt du? Das ist Bio.
2: Das ist Bio. Mehr Bio,
1: Bio
2: geht
1: ist
2: nicht.
1: Super. So, wünschetechnisch, wie sieht's denn da aus?
2: Genau, wünschetechnisch. Ja. Ja, wir fangen mal mit was Lustigem an. Nämlich zwei Dolly Parton-Wünsche haben wir nämlich.
1: Ja.
2: Und zwar der Thomas aus Würselen wollte sich eigentlich eine schöne neue Country-Nummer von Dolly Parton wünschen. Vielleicht habt ihr aber Schönes da und allen einen schönen Abend. Okay, zu Dolly Parton zu sagen, sie ist ja schon auch nicht mehr so jung, ja. Sagen wir mal so. Ja.
1: Die ist schon ein paar Wochen alt, ja.
2: Drücken wir es mal so aus. Und tatsächlich, die macht immer noch Songs, ne?
1: Ja,
2: jetzt hat sie sich Anfang des Jahres hier eine kleine Newcomerin geholt, nämlich Belle. Und mit der hat sie zusammen tatsächlich nochmal Songs gemacht. Und den wir dann gleich für dich spielen werden, der ist von April 26 und jeder kennt ja den Song Jolene, ja?
1: Ja.
2: Und das ist jetzt Son of Jolene, der Sohn von Jolene. Ich finde es total lustig. Also, dass
1: die
2: man
1: hat
2: das
1: nämlich
2: so
1: gemuttert.
2: Aha, mhm. Ja.
1: Ja, ja.
2: Genau. Und der Henning und Anja aus Niedecken sind der Meinung, dass ja heute noch gar nichts von Dolly Parton gelaufen ist. Das stimmt. Das. Dafür kommt jetzt gleich zwei hintereinander. Genau. Das müsste man bitte dringend mal ändern. Sucht einfach einen schönen Song raus. Es muss ja nicht immer Jolene sein. Nein, Son of Jolene kommt gleich.
1: Genau,
2: und geht aber auch. Nein, wir haben für dich was anderes rausgesucht. Und zwar kommt für dich Telling Me Lies.
1: Erzähl
2: Me Lies, ja. Genau. Und Son of Jolene.
1: Bitteschön.

0: Na, das ist da auch mal ein Song, wo es so richtig abgeht.
1: Das war ja mal, ne, was Schmuseliges, oder?
0: Schmuselig, gruselig.
1: Genau, jetzt müssen wir aber alle wieder aufwachen.
0: Bitte.
1: So, Daniel aus Aachen grüßt seinen Freund Olaf Vollmerstedt. Ach so, das ist der Nachname. Entschuldigung, ich dachte, das ist der Ort in Aachen.
0: Vielleicht ist das ein Stadtteil von Aachen.
1: So wie Michael und Svenja. Heißt die Svenja oder heißt die
0: Senja?
1: Senja oder Sonja?
0: Das wissen wir nicht.
1: Das ist immer bei Jochen schickt uns die immer. Manchmal ist es nicht so leicht zu erkennen, was er von uns will. Und unser Team, ja, das kann ich lesen. Das ist gut.
0: Können wir lesen. Das passt.
1: Genau. Er freut sich sehr auf die Country-Sendung und hätte gerne was von Luke Combs gewünscht.
0: Na, natürlich. Da machen wir The Beer, The Band and The Barstool. Bitteschön.

0: Luke Combs. Ach genau. Gott, ist das schön. Gemütlich.
1: So, Oma Hedwig aus Brüm hat die ganze Familie um sich herum und hat leckeren Apfelkuchen.
0: Gibt es denn irgendwas Schöneres auf diesem Planeten, als ob wenn die Oma einen Apfelkuchen backt, da gibt es nichts
1: Schöneres.
0: Meine
1: Mama, wenn die einen Apfelkuchen macht, das ist auch lecker.
0: Die ist ja auch schon Oma.
1: Ach ja, stimmt ja. Jetzt, wo du sagst. So, den gibt es aber erst morgen.
0: Ach so, verdammt.
1: Aber der ist doch richtig lecker, wenn er auch warm ist.
0: Richtig.
1: So, immer wenn Dani und Olli da sind, wünscht sie sich einen schönen alten Song von Freddie Quinn und vielleicht habt ihr ja eine Idee, was noch nicht so oft gelaufen ist. Ja, wir haben heute mal was rausgesucht, was wir noch nie gespielt haben von Freddie Quinn.
0: Genau, Get Me Back to Tennessee.
1: Ja.
0: Aber jetzt los und dabei ein schönes Stück Apfelkuchen essen.
1: Oh ja. Mmh.

0: Ja, wunderschönste Apfelkuchenmusik hier.
1: Genau. Sehr 94 gut. Jahre alt ist er schon, der Herr Quinn. Das ist ja wirklich, Mensch. So, ach, der eine Teil unserer Party-Clique. Genau, Niki und Andi aus Marmagen sind auf dem Weg zur restlichen Runde am Freilinger See. Ich denke, ihr seid bestimmt schon da mittlerweile.
0: Mittlerweile, ja.
1: Genau, heute Abend wird mal wieder wie früher unsere Sendung zusammengehört. Das ist ja schön,
0: so
1: unsere kleine Party-Clique, ja. So, Sie grüßen schon mal die Runde und hätten gerne zum Warmwerden ein wenig Bluegrass.
0: Aber jetzt geht's los.

0: Wenn das nicht zum Warmwerden macht, dann weiß ich auch nicht.
1: Genau, das hätte ich aber gern gesehen, wie am Freilinger Weiher jetzt da tanzt dazu.
0: So. Richtig.
1: So, Wolfgang aus Aachen schickt liebe Grüße zu Laurent in Eupen und zu allen Stammhörern und zu Dani, Olli, Tobi, Hacki und Jochen. Und Musikwunsch ist bitte von Glenn Campbell. Mal eine sonnige Nummer. Spielt doch mal Sunflower.
0: Das machen wir doch.

0: Schau mal einer an, da tanzen unsere Pferdchen und die Sonnenblümchen beim Nachbarn im Garten.
1: Genau, wackeln hin und her. So, Dirk aus Dedenborn schickt liebe Grüße an seine Partnerin, die Dorothea, zu Mike, natürlich zu Mike, von wem sonst, und Jenny in Übach. Klingt auch lustig. Habe ich noch nicht gehört. Nee. Haben wir noch nie jemand gehabt. Ihr seid wohl die Einzigen, die da wohnen, oder? Genau. Zu Horst und Helga in Strauch, zu Stefan und Anja in Erkensruhe, zu Ewald und Irene in Eupen natürlich, zu den Datis in Dedenborn, zu Uschi und in Gemünd und zu Marion in Einruhr, sowie zu Dani, Olli und Jochen an der Kurbel. Und Musikwunsch ist von Hank Wingard.
0: Weingard. Ich glaube, so ist richtig. Wir lieben ja die Niederlande.
1: Wingard? Hast du nicht
0: Wingard? Nein, Weingart sollte ja wohl ausgesprochen werden.
1: Weingart?
0: Weingart.
1: Ja, die Niederländer, ne?
0: Ja, das die ist, sind
1: da sind wir raus. Genau, Zollamt Autobahn.
0: Dann mal los hier.

0: Ottersen und der Haien.
1: Ja, Niederländisch ist so eine nette Sprache. Ich mag die so gern.
0: Mann. Ich würde mich mal gern mit einem Niederländer streiten.
1: Das ist bestimmt lustig. So, Ben aus Simmerath schickt liebe Grüße an alle, die ihn kennen und mögen, zu allen Freunden und zu seiner Mama und vor allem zu Dani und Olli und Jochen. Da steht Mutter, aber ich finde Mama netter.
0: Mama ist doch so viel. Ich grüße meine Mutter.
1: Genau, Musikwunsch ist mal von Lee Majors, Fall Guy, haben wir schon lange nicht mehr gehört.
0: Ja, wir announced Stuntman und jetzt fahren wir alle um Block. Los!

0: gibt so Songs, die werden einfach nicht alt.
1: Nee, und die sind immer wieder cool.
0: Die kannst du 100 Mal hintereinander hören.
1: Und vor allem hast du immer im Kopf hier, ne, Lee Majors. Ja, das sieht auch nicht mehr so schnuckelig aus.
0: Nee, habe ich gerade übrigens ein Bild gepostet da unter unserem Eintrag Family Fans and Coverments bei Facebook. Einfach mal reingucken. Da gibt es ein aktuelles Bild von ihm.
1: Ja, ne? Gut. Okay. So, Jürgen und Beate aus dem Vogtland grüßen alle Freunde im Vogtland und natürlich Rainer Hartmann und Dieter und Steffen Simukert und alle Freunde des Sachsenlandes und in der Eifel. Ja. Und Dani, Olli und Jochen. Und sie sitzen gerade draußen in ihrer Kleingartenanlage und hören uns zu.
0: Oh.
1: Echt, ist da nicht ein bisschen frisch jetzt? Weiß ich nicht.
0: Nein, es gibt ein großes Feuer.
1: Ja.
0: Nee, mach kein Feuer, bitte.
1: Nein, kein Feuer, bitte. Und natürlich wollen sie sich Musik von Alabama wünschen. Jawohl,
0: ja,
1: einen schönen Abend.
0: Da gibt es ein bisschen Bergmusik jetzt hier.
1: Bitte
0: schön.
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0: Da müssen wir echt mal in die Berge fahren und gucken, ob das wirklich so klingt dort.
1: So, Tanja aus Ludwigsburg schickt sich, was wünscht sich, ein bisschen Bluegrass von Dani und grüßt Florian und Carsten und alle, die sie vergessen hat. Ach mal, du hast ja nur zwei gesagt, da hast bestimmt noch ein paar vergessen, oder?
0: Ich weiß nicht.
1: So, außerdem will sie noch einen zweiten Musikwunsch äußern und der muss natürlich Musik von den Rhinestones sein. Bitte spielt mal was Schönes von ihnen. Also kriegst du zuerst jetzt den Rhinestone und danach noch ein Bluegrass hinterher und so dann geht's weiter.
0: Genau.

0: Charlotte Breakdown, Don Reno and the Tennessee Caps. Oh yeah.
1: So, jetzt gibt's wieder mal ein Doppelchen.
0: Ja, bitte. Ne?
1: Also ich fange mal an mit... Der Harald aus Bamberg sitzt zu Hause, denn die Runde aus dem Felsenkeller macht Urlaub. Boah, Frechheit.
0: Das ist ja.
1: Genau. Er grüßt seine Frau Christel, seinen Bruder Andreas und alle Fans von More Than Words. Er war im Erzgebirge zum Konzert und wünscht sich bitte den ganz aktuellen Song von Stefanie, Lenny und Johanna. Die drei werden auch mal von Jochen gegrüßt, steht hier noch dazu. Die sind nämlich inzwischen gute Freunde geworden.
0: Schau.
1: Mhm. Ja. So, und die Walburger und der Schorsche aus dem Bayerischen Wald würden sich nämlich bitte mit lieben Grüßen an alle, die im Tourismus bei ihnen in der Region arbeiten. Ja, im Bayerischen Wald ist immer viel Tourismus, ne?
0: Ja, ja.
1: Genau, den schönen Titel Today von More Than Words wünschen und allen einen schönen Abend. Also gibt's jetzt zuerst für dich, Harald, den Song Today is a Good Day. Der ist erst am 17. Juli veröffentlicht worden. Der ist wirklich noch ganz frisch. Ne?
0: Der ist noch warm.
1: Also, der ist noch, genau, direkt aus der Druckerpresse.
0: Genau.
1: Ja? Und? Genau. Und natürlich Today für die Walpurger und den Joshi.
0: Attacke, los!

0: Schöne Musik aus Bayern.
1: Ja, aus schön. Dem Chiemgau, ne? Sie haben mal gerade gelesen, sie wohnt im Chiemgau.
0: Sehr also. Schön. Wird leider von anderen Radiosendern, glaube ich, selten gespielt.
1: Ja, leider.
0: Wenn überhaupt. Ne? Also wünscht euch bitte More Than Words in anderen Radiosendern.
1: Ja, genau. Wenn ihr Stephanie Hertel mit ihrem Mann, ne? Und, ja, und Tochter,
0: muss man gut. sagen. Gut, pass auf, wir gehen jetzt gleich in den Serviceblock mit Wetter und Welt.
1: Ach, pass auf, das machen wir jetzt.
0: Pass auf jetzt, jetzt geht's los.
1: Genau, ihr werdet es nicht glauben, die Stunde ist schon wieder rum.
0: Das verfliegt hier. Ich habe auch keine Ahnung, wo die Zeit hinrennt. Weißt du, morgen ist schon wieder Weihnachten. Ne?
1: Ja, gefühlt. Aber echt.
0: Es ist irre. Bis gleich, Leute.

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1: Mit dichten Wolken und teils kräftigen Schauern und Gewittern geht es durch den Abend. Erst im Laufe der Nacht lassen dann die Regenschauer überall nach. Wo es regnet, ist es mitunter recht windig. Die Temperaturen gehen in der zweiten Nachthälfte auf Werte um 13 Grad in Kelmis und in Herzogenrath und auf 9 Grad in Mechernich und in Büllingen zurück. Am Sonntag und am Montag freundlich mit einer Mischung aus Sonnenschein und dünnen Wolkenfeldern und es wird wieder deutlich wärmer. Morgen Höchstwerte zwischen 18 und 22, am Montag zwischen 21 und 25 Grad.
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2: Ich bin David Riemer. Bundeskanzler Merz hat das Brandgebiet im Hürtgenwald in der Eifel in Nordrhein-Westfalen besucht und allen Helferinnen und Helfern für ihren Einsatz gedankt. Es war der erste Termin für Merz nach seinem Sommerurlaub. Von der Opposition war ihm Untätigkeit vorgeworfen worden.
3: Die Bundesregierung werde schon kommende Woche überlegen, was politisch getan werden könne, damit Einsätze bei Waldbränden noch besser laufen, versprach Merz. Sein Besuch wurde von Protesten begleitet. Auf Plakaten stand zum Beispiel »Der Wald brennt und Friedrich pennt«. Merz hielt dem entgegen, dass er auch am vergangenen Wochenende, als die Lage brenzlig war, mit dem Landrat von Hürtgenwald telefoniert und der ihn gebeten habe, noch nicht zu kommen. Aus Berlin Jan-Henna Reitze.
2: Während des Besuchs von Außenminister Wadephul in Kiew hat Russland einen Vorort der ukrainischen Hauptstadt mit Raketen angegriffen und dabei mindestens 2 Menschen getötet. Auch in Kiew wurde Luftalarm ausgelöst. Wadephul betonte, dass er schon nächste Woche weiter versuchen werde, Bündnispartner zur Abgabe von Patriot-Abwehrraketen zu bewegen. Die Dringlichkeit, die Ukraine mit weiteren Luftverteidigungssystemen zu unterstützen, werde hier noch einmal deutlich, sagte er. Bundesfinanzminister Klingbeil setzt sich gemeinsam mit 5 Kollegen aus anderen europäischen Ländern für eine Übergewinnsteuer ein. Diese sollen Mineralölkonzerne auf Profite zahlen, die sie wegen des Iran-Kriegs eingefahren haben.
4: Klingbeil und seine Amtskollegen aus Portugal, Spanien, Österreich, Italien und Polen haben einen Brief an die irische EU-Ratspräsidentschaft geschrieben. Der deutsche Minister soll die treibende Kraft gewesen sein. In dem Brief heißt es: Wir erleben einen der größten Versorgungsschocks seit Jahrzehnten und überall wächst der Unmut über den Anstieg der Lebenshaltungskosten. Die bisher ergriffenen staatlichen Maßnahmen hätten nicht gereicht, um die Preise zu stabilisieren. Klingbeil riskiert mit diesem Vorstoß einen neuen Koalitionsstreit, denn CDU-Wirtschaftsministerin Reiche ist gegen eine Übergewinnsteuer. Aus Berlin, Uli Reitinger.
2: Zum Fußball. RB Leipzig ist souverän in die zweite Runde des DFB-Pokals eingezogen. RB gewann bei Viertligist Eintracht Trier überlegen mit 6:0. Überraschend ausgeschieden ist Vorjahresfinalist Arminia Bielefeld. Der Zweitligist scheiterte bei Drittliga-Aufsteiger Sonnenhof Groß-Asbach mit 0:3 im Elfmeterschießen. In die nächste Runde eingezogen sind Holstein Kiel, der 1. FC Nürnberg, Hertha BSC, Werder Bremen, die TSG Hoffenheim, Hannover 96, Elversberg, Leverkusen und Augsburg.
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0: die Time.
1: Genau, die läuft und läuft und läuft, läuft,
2: läuft und läuft.
1: Da kam gerade ein riesen Wünschepaket an.
2: Genau, also, die ganzen Clubs, die kommen alle ab 11 Uhr, da sind, seid ihr dann alle dran, ne? Das
1: genau.
2: Das ist wie also, jedes Mal.
1: Und für alle anderen bitte nichts mehr wünschen, dass wir sind weit überschritten.
2: Ja,
1: also,
2: weit, weit.
1: Wir haben eindeutig zu wenig Zeit.
2: Das ist halt einfach 5 Stunden sind einfach zu wenig.
1: Es ist einfach zu wenig. Wir machen vielleicht beim nächsten Mal auch 5 Stunden.
2: Ja, wahrscheinlich.
1: Wahrscheinlich.
2: So, wir machen aber direkt weiter, weil keine Zeit verschwenden wir.
1: Ja, das
2: ne?
1: ist richtig.
2: Genau. Alexander schickt liebe Grüße zu Karin und zu seinen Kindern und dem Team. Bitte spielt von Johnny Cash einen schönen alten Song, der macht einfach die beste Country-Musik. Und da bist du genau der gleichen Meinung wie Olli, weil der liebt Johnny Cash.
1: So ist es. Ich habe für euch rausgesucht den lustigen Song Chicken in Black. Bitteschön.

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1: Die Zeit ein bisschen.
2: So, Bernd aus Breining grüßt die Copper City Pioneers in Stolberg und wünscht uns einen tollen Abend. Und Musikwunsch ist bitte ein Klassiker von Morgan Wallen.
1: Ja, dann los hier.
2: Bitte schön.

0: So schnell zerbröselt der Keks nun mal. Ich bin hier, bei uns ist ja alles noch Handbetrieb im Studio. Ne? Also ich suche die Songs raus, Dani liest die Wünsche vor und so weiter. Also wir haben ja keine Krisenredaktion im Hintergrund. Nein. Und da kann es manchmal passieren, dass man
1: einfach... Geschockt ist, dass der Song zu Ende ist.
0: Also hier ist alles noch Handbetrieb, Leute. Wie so. Im echten Radio ebenso.
1: Ja, ne? Ja.
0: Also von früher.
1: So, mach mal weiter, oder?
0: Ja, bitte.
1: Okay, also Horst aus Sangerhausen schickt liebe Grüße zu Hiltrud und Joachim, zu Ramone und Wilfried, zu Heiko und Manuela, zu Jürgen und Katrin und zu Jan und Milena in Leipzig, zu Tante Anneliese in Aschersleben sowie zu allen anderen Sprechern, die in die Ranch.
0: Oh.
1: Ach, so viele Sprecher gibt's hier nicht.
0: Nö.
1: In der Ranch nicht. Im Studio ja, da gibt's noch viel mehr, aber hier in der Ranch sind immer nur wir zwei.
0: Hier gibt's Hühner, Kühe, Pferde,
1: ja, genau, Jochen. Aber die sagen nichts. Die laufen hier nur rum.
0: Genau. Genau.
1: Musikwunsch ist ein schöner Titel von Linda Feller.
0: Da habe ich doch was Schönes. Bitteschön.

0: Das ist auch mal so ein Song, da tanzt der Olli auch mal auf dem Tisch. Wenn der Pegel stimmt.
1: Und wenn es der Tisch aushält, ne?
0: Ja, das ist die Hauptsache.
1: So, Heiko.
0: Willst du sagen, ich bin fett?
1: Ich muss weiterlesen jetzt. Aha. Heiko aus Sachsen-Anhalt würde sich gerne noch etwas Bluegrass bestellen, weil das macht nämlich den besonderen Kick dieser Sendung. Diesen Schmann habe ich mal angefangen und ja. Olli hasst mich dafür. Ich muss es wirklich sagen. Und ich mag Bluegrass so gern, aber es ist, naja. Viele Grüße zu uns ins Studio. Dankeschön, Heiko. Und los geht's.
0: Alice Brown und Wolf Moon. Arruh.

0: man fiedelt sich so durch den Abend durch.
1: Da brennen die Finger danach. Da.
0: Oh, aber wie, ey.
1: So, Estefania Svetlana, ich wusste schon immer, ihr habt einen guten Musikgeschmack, aber heute macht ihr es mal richtig, ja? Also, Estefania und Svetlana aus Raren müssen heute Abend alleine feiern, weil die Männer nämlich DFB-Pokal schauen. Sommer, was ist denn das für ein blödes Wort?
0: Heute geht's ab.
1: Genau, so. Sie grüßen alle Freundinnen und vor allem Dani und Olli auf der Ranch. Und es fehlt Musik von Garth Brooks, ihr sagt es, ja. Und am besten, und ihr habt so recht, 2 Pina Coladas.
0: Oh, na dann Prost, ne?

0: also ganz ehrlich, wo zwei reingehen,
1: gehen auch Lust auf Pina Colada.
0: Gehen auch vier rein.
1: Ich habe auch Lust auf zwei.
0: Also. Naja, dann los.
1: So, Ewald aus Olpen grüßt seine Frau. Dann grüßt er noch Elsbeth, Stefan, Manfred und Michaela, Dirk und Mike, Rainer und Heinrich natürlich, Uschi und Marion in Gemünd und Einruhr und Dani, Olli, Tobi und Jochen. Und Musikwunsch ist bitte von Truckstop Route 66.
0: Na dann los.

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0: poltert der Truck durch die, um die und über die Route 66. Ja, ist das ja, schöne Musik.
1: So, unsere Party-Clique, jetzt ist sie zusammen. Ich befürchte, ihr seid schon so lange zusammen, dass ihr schon fast wieder nach Hause fahrt, ja?
0: Oh je.
1: Also, Niki, Andi, Saskia, Philipp, Jesse, Jassi, Leon und Flitzer sind am Freilinger See angekommen und sitzen gemütlich beieinander. Sie wollen gerne zwei Wünsche abgeben, könnt ihr, ne? Ihr seid so viele, ihr dürft auch zwei Wünsche abgeben. Genau. Einmal von Truckstop, der Wilde Wilde Westen, und einmal von den Bellamy Brothers, Neon Cowboy.
0: Na dann, los geht's ja.

0: erinnert mich übrigens stark an den Film The Electric Horseman mit Robert Redford und Jane Fonda. Kennst du den?
1: Nee, ich kenne nur den Pferdeflüsterer mit Robert.
0: Na, die hat damit nichts zu tun. Nein, Sidney Pollack damals, 1979. Ja, cooler Gott, ja. Film.
1: 1979, ich war vier Jahre alt.
0: Ja, aber trotzdem. Haben sie den so mit Lichtern behangen, den Kerl, den Robert Redford, weil der so ein bisschen, ne, für Werbezwecke. Und dann hat er ein teures Rennpferd geklaut. Ja, war ein guter Film.
1: Okay.
0: Der Elektrik-
1: haben wir das auch erledigt jetzt?
0: Also auf Deutsch der elektrische Reiter. Ist das nicht schön?
1: Ja, will sich noch mehr auslassen über Filme oder können wir weitermachen?
0: Nee, machen wir weiter.
1: So, auch Irene aus Olpen grüßt Dani, Olli und Jochen und das gesamte Team. Und sie würde sich sehr freuen, wenn wir auch für ihren Mann mal was Schönes spielen würden, einen schönen Klassiker spielen würden. Ja klar, natürlich, genau. Machen wir doch. Und sie hätte gerne von den Bellamy Brothers, wie kann es sein, gleich nochmal einer hinterher, ne?
0: Ja.
1: Genau, Let Your Love Flow.
0: Na dann los hier.

0: Anna, wenn das nicht die gute Laune-Garantie für Ihren Samstagabend ist, dann weiß ich es auch.
1: Man denkt immer so an irgendein Kornfeld und Kornbett oder was.
0: Ich weiß gar nicht, wo das herkommt,
1: keine,
0: oder?
1: Ich weiß es auch nicht. Keine Ahnung.
0: Verrückt.
1: So, Rudi und Evelyn aus Niedecken grüßen ihre Kinder und Familie, alle Freunde und Nachbarn und Dani und Olli und spielen doch mal was von den Mavericks. Ja, natürlich.
0: Na dann los, play mit On Your Heart. Bitteschön.

0: So richtig schön.
1: Ja, aber der war, hat schon ganz schön Rhythmus gehabt, oder?
0: Das ist fetzt.
1: So, Jean-Luc und Isabelle aus Büllingen grüßen Matthias und Rebecca, die gerade in Kroatien im Urlaub sind und wahrscheinlich nicht zu hören. Was? Prioritäten, hallo?
0: Also es muss auch in Kroatien Radio 700 laufen, Leute.
1: Also wirklich,
0: Leute.
1: Kann man doch hören über
0: Web und
1: alles.
0: Kann man da vielleicht mal ein bisschen auf den Tisch klopfen in Zukunft?
1: Man muss nicht unbedingt in unserem UKW-Bereich sein, man kann auch über Internet hören.
0: Weltweit, ja? Ihr Lieben, radio700.eu,
1: genau.
0: Selbst
1: also
0: in Sibirien.
1: Also gibt es keine Ausreden,
0: Richtig. Das kann doch nicht sein.
1: Okay, ihr möchtet gerne ein bisschen Bluegrass hören,
0: ja,
1: sollt ihr
0: haben. Sag das doch gleich.

0: Rosalie Mappis war das und Onkel Pen mit P wie Paula und Pürsten und werf den Pösen Puben zu Poten.
1: Ich wollte es schon sagen, aber ich hab's dann echt. Nikos aus Stolberg.
2: Hellas Nikos!
1: Genau, freut sich so sehr, dass heute Abend Dani und Olli da sind.
0: Oh. Wir auch übrigens.
1: Genau, wir umarmen dich ganz lieb.
0: Ja.
1: So, sein Chef und dessen Familie ist im Urlaub.
0: Schon wieder.
1: Was? Urlaub?
0: War das letztes Jahr.
1: Sehr genau. Aber die Stammgäste und der Country Club Stolberg-Eschweiler, die sind wieder dabei. Ja, sehr schön. Und würde gerne alle grüßen. Vielleicht mit einem schönen Song von den Coasters.
0: Down in Mexico hätte ich da vorbereitet für euch. Bitteschön.

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1: Schon so eine richtig schöne Patina drauf, der Song, oder?
2: Ja, genau. Also in Mexiko ist Country anscheinend ein bisschen anders. Also es klingt auf jeden Fall ein bisschen
1: boniger.
2: Schmutziger.
1: Ja, auch.
2: Weißt du, so, oh, der Sand und...
1: Ja, und die Hitze und die Kaktussen. Nee, das heißt Kakteen. Nee, Kaktussen. Ich meine dich.
2: Ob die Mädels da so zu...
1: Naja. Ich weiß es nicht.
2: So, die letzten beiden Male hat es nicht geklappt mit dem Titel.
1: Was?
2: Mensch, deshalb wünscht sich unser Taxifahrer, der Klaus, unser Party-Taxi aus Aachen. Ja, genau. Will damit alle Nachtschwärmer und Nachtarbeiter grüßen und alle, die heute Nacht fahren müssen. Eine gute und sichere Fahrt wünscht er. Wünschen wir übrigens auch. Ich weiß nicht, Klaus, ob du heute arbeiten musst, aber du weißt, wir drücken nicht immer,
1: und der wohnt doch in seinem
2: immer
1: Taxi,
2: schön
1: oder?
2: Schön vorsichtig fahren. So, Musikwunsch ist Achy Breaky Heart. Liebe Grüße an das gesamte Team und vor allem an Indie Ranch zu Dani, Olli und Jochen.
1: An und um Indie Ranch, und danach geht's in Serviceblock und dann geht's aber hier richtig los, ne?
2: Aber so.
1: Dann fangen wir erstmal an, ne? Bitteschön.

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1: In der Nacht sind noch viele dichte Wolken unterwegs und gebietsweise fällt Regen. Nur allmählich lassen die Schauer nach, am Morgen überall trocken. Die Temperaturen gehen auf Werte um 13 Grad in Aubel und in Rötchen und auf 9 Grad in Nettersheim und in Burgheuland zurück. Sonnenaufgang am Sonntag um 6.20 Uhr. Mit Sonnenschein und lockeren Wolkenfeldern geht es in den Tag. Es bleibt überall freundlich und mild mit 18 bis 21 Grad. Und dann kehrt der Sommer zurück im Radio 700 Wettertrend. Am Montag und am Dienstag sonnig und trocken. Im Verlauf des Dienstages sind dann aber vor allem in den Eifelhöhenlagen auch mal Schauer- und Wärmegewitter möglich. Die Höchstwerte am Montag 21 bis 25 und am Dienstag 23 bis 27 Grad.
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2: Ich bin David Riemer. Mit einem Besuch in Kiew will Bundesaußenminister Wadephul demonstrieren, dass Deutschland weiter an der Seite der Ukraine steht. Während seines Aufenthalts bekam Wadephul mit, was im Moment das größte Problem der Ukraine ist. Wegen eines russischen Angriffs mit ballistischen Raketen gab es Luftalarm.
3: Der Ukraine fehlt Munition für ihre Luftabwehr, um ballistische Raketen abzufangen. Präsident Zelensky bittet seine internationalen Unterstützer deshalb seit Wochen um weitere Patriot-Raketen. Deutschland hat der Ukraine schon 5 dieser Systeme zur Verfügung gestellt und die Bundeswehr sagt, nicht noch mehr entbehren zu können. Wadephul regt jetzt aber an, dass Verteidigungsminister Pistorius die Bestände noch einmal prüft. Außerdem will Wadephul bei anderen möglichen Lieferanten nachfragen, wie Griechenland, Italien oder Japan. Aus Berlin Jan-Henner Reitze.
2: Bundeskanzler Merz hat das Brandgebiet im Hürtgenwald in der Eifel in Nordrhein-Westfalen besucht. Es war der erste Termin für Merz nach seinem Sommerurlaub. Dafür wurde er von der Opposition scharf kritisiert. Merz sagte dazu:
4: Wir haben in der Tat am vorletzten Wochenende mehrfach miteinander telefoniert und ich habe angeboten, hierher zu kommen, aber Sie haben gesagt, kommen Sie danach. Und dann habe ich gesagt, so schnell wie möglich komme ich gern, um mir das anzuschauen, was hier passiert ist, aber auch anzuschauen, was wir hier gemeinsam daraus lernen können.
2: Merz lobte vor Ort alle Helferinnen und Helfer, die den Brand eingedämmt und schließlich gelöscht hatten. Angesichts hoher Spritpreise startet Finanzminister Klingbeil zusammen mit 5 europäischen Kollegen einen neuen Vorstoß auf EU-Ebene. In einem Brief fordern sie eine Übergewinnsteuer, die Mineralölkonzerne auf kräftig gestiegene Profite wegen des Iran-Kriegs zahlen sollen. Die bisherigen staatlichen Maßnahmen hätten nicht gereicht, um die Preise für Unternehmen und Bürger dauerhaft zu senken, heißt es in dem Schreiben. Deshalb braucht es ein gemeinsames Vorgehen. Zum Fußball. Der FC Bayern hat den ersten Titel der neuen Saison gewonnen. Der deutsche Rekordmeister besiegte auswärts Borussia Dortmund im Franz-Beckenbauer Supercup mit 2:1. 50 Millionen Euro Zugang Nathaniel Brown traf zur Führung für den Doublesieger. Kurz vor der Pause erzielte Michael Olise das 2:0 für die Bayern. Der eingewechselte Fabio Silva verkürzte schließlich für den BVB.
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0: Leute, die letzte Stunde.
1: Die letzte Stunde, Mensch. Das geht immer so schnell.
0: Das
1: 5 Stunden,
0: zack, zack, rum. Das ist ja furchtbar, Mensch. Ja, wir quatschen gar nicht lang rum,
1: nee,
0: oder?
1: Ich meine, wir haben keine Zeit, Leute, wir haben keine Zeit.
0: Wir haben aber auch noch schöne Wünsche.
1: Und wir können nicht alles erfüllen.
0: Und wir haben noch die Überraschung.
1: Oh,
0: auch noch.
1: Genau, Copper City Pioneers, bitte, bitte auf jeden Fall dranbleiben, weil ja. Für euch haben wir nämlich heute eine Überraschung.
0: Richtig.
1: Aber wir fangen jetzt mal an. Von Loredo in Kerpen, eine einfache Bestellung vom gesamten Vorstand Christoph und Martina für alle Hörer und Freunde in den benachbarten Clubs. Musikwunsch ist bitte was Schönes von Morgan Wallen und Bailey Zimmermann.
0: Ja, Silverado. Ich habe jetzt aber nur Morgan Wallen und Silverado for Sale gefunden. Ich hoffe, das ist richtig. Wenn nicht, machen wir das beim nächsten Mal einfach richtig.
1: Genau, dann einfach bei Jochen beschweren und dann machen wir was anderes beim nächsten Mal.
0: Genau, bitteschön.

0: glaube, das klang richtig.
1: Ja, das klang gut. Wenn es nicht richtig war, schade, weil es klang gut.
0: Es klang wirklich gut, ne? Hallo.
1: So, jetzt geht's zum Nikos in die Taverne in Stolberg, nämlich in die Altstadt. Und da meldet sich der Stammtisch vom Country Club Stolberg-Eschweiler. Und mit lieben Grüßen auf die Ranch zu Dani und Olli. Und ihr habt euch 7 Songs gewünscht. Jetzt haben wir gedacht, wie teilen wir es denn schön auf? Wir machen jetzt erstmal ein Trippelchen. Jo. Und dann kommen 4 Songs hintereinander. Also schön dranbleiben, es werden jetzt alle eure Songs in einem fast... Ne?
0: Ja, also das wird lustig.
1: Genau, also der Siegfried wünscht sich von Luke Combs Be By You.
0: Jawohl.
1: Günni hat Stella Lefty mit Boston und Ralle etwas von George Jones. Was hast du da rausgesucht?
0: Da habe ich rausgesucht Good Year for the Roses.
1: Genau.
0: Machen wir los.
1: Machen wir mal los.

0: Hoi.
1: Ja, Mensch. Oh,
0: so schön, ne? Das ist aber wirklich traumhaft. Genau.
1: Wir machen weiter mit dem Country Club Stolberg Eschweiler und jetzt gibt's einen Vierer. Das haben wir eigentlich auch noch nie gemacht, gell? Vierer.
0: Nö.
1: Aber uns geht die Zeit aus, deswegen müssen wir es machen. So, Didi hat sich gewünscht von Kane Brown mit Woman. Sigrid, etwas Altes von Patsy Klein. Peter hat sich von George Birch was gewünscht, nämlich Right.
0: Ja.
1: Und Norby von den Highwaymen mit Michael.
0: Michael.
1: Nein, Michael.
0: Das ist Michael.
1: Bitte, Michael. Ja, bitteschön.

0: Hallo Julia. Nee, Michael.
1: Nein. Eher nicht. Michael.
0: Das waren übrigens hier die Original-Highwaymen. Später gab es ja dann die mit Johnny Cash und Kris Kristofferson, Willie Nelson und Waylon Jennings. Und die haben sich tatsächlich gesagt, also wir hätten gern den Namen von denen und haben da echt auch einen Haufen Geld dafür bezahlt, dass sie den dann, dass sie den dann nehmen konnten. So, ihr lieben Copper City Pioneers.
1: Genau, unsere Copper City Pioneers in Stolberg. Leider heute nur eine kleine Runde, die sind Ferien.
0: Das ist leider
1: ganz schön blöd jetzt.
0: So, wir beide haben uns mal zusammengesetzt.
1: So, lass mich doch erstmal
0: den. Bitte.
1: Also ihr habt euch 4 Songs gewünscht, ja. Und wir fangen gleich an mit 2. Also wir machen Doppel.
0: Ja.
1: Und wir fangen an mit dem Willi. Der hat nämlich sich einen Song von Sech Top gewünscht. Und der Uli etwas von Tennessee. Aber davor gibt's was.
0: Davor gibt's was auf die Ohren, liebe Freunde. Denn wir haben extra für euch uns mal zusammengesetzt mit einer künstlichen Intelligenz. Da habe ich einen Text dazu geschrieben, ein Konzept entwickelt und das einfach mal durch eine KI gejagt. Und was da rausgekommen ist?
1: Genau, das ist unser Geschenk an euch.
0: Ja.
1: Ich hoffe, ihr freut euch ein bisschen. Das ist unsere Überraschung.
0: Was ihr draus macht, das müsst ihr wissen.
1: Ja, genau.
0: Let's go, Freunde. Für die Copper City Pioneers.
1: Genau, danach kommen natürlich gleich eure Songs, ne?
0: Genau, so sieht's aus.

0: das nicht ein süßer Country-Song?
1: Ja, wir sind eine kleine Country-Band, Tennessee.
2: Ich glaube, diese kleine Country-Band hätte sich auch nie träumen lassen, dass sie hier alle paar Monate im Radio läuft. Ne?
1: Mit ihrem 70-Tonner
2: und den 30-Tonner.
1: 30-Tonner,
2: ja.
1: Nee,
2: 70-Tonner. Ja, Wahnsinn. Ja, liebe Grüße an die Band, falls da irgendeiner mal zuhören sollte. Ne? Das kann ja sein, die kommen aus NRW.
1: Ja, wer weiß.
2: Ja, wer weiß, genau.
1: So, Copper City Pioneers, ihr habt noch zwei Songs euch gewünscht, die spielen wir natürlich auch noch, nämlich von der Rita, die hat sich John Party gewünscht mit Boots Off.
2: Genau.
1: Und Dieter und Gerd haben sich Taylor Swift gewünscht.
2: Genau, I knew it, I knew you. Das ist aber auch ein Zungenbrecher.
1: I knew you.
2: Bitteschön.

0: Mensch, so schnell vergehen 5 Stunden.
1: 5 Stunden und schon rum.
0: Das ist ja mal, das ist also, ne, ihr wisst Bescheid.
1: Genau.
0: Das nächste Mal Country Party Time, ich glaube, vor Weihnachtszeit,
1: das
0: oder?
1: Das wird auf jeden Fall die Weihnachts-Country Party Time.
0: Genau, mit schönen Weihnachtsliedern in Country gemacht, so mit Johnny Cash, Willie Nelson und ach,
1: genau,
0: diese ganze.
1: Genau, im roten Zipfelmützchen.
0: Genau, richtig. Wir bedanken uns wirklich recht herzlich für die vielen, vielen Wünsche. Wir sagen Dankeschön an Jochen am Telefon, Kurbeltelefon. Wir sagen Danke an unseren Nachbarn, der die ganze Scheiße ertragen muss.
1: Nein, von unseren Pferden. Die Scheiße, das ist wirklich, ach so, von den Pferden meinst du? Ich dachte gerade, der freut sich aber, dass er die Musik hören darf, deswegen ist ihm das, glaube ich, völlig egal, ob er da Pferde stehen oder nicht. Ne?
0: Genau, richtig. Wir stehen jetzt alle auf, nehmen die linke Hand an die Brust.
1: Wie immer.
0: Und singen mit. Vielen Dank. Schönes Wochenende an euch.
1: Schönes Wochenende.
0: Tschüss.

Hach auch. Ich bin Harry Hortman aus Hamburg und ich möchte euch mal eine Story erzählen, die mir gestern auf der Autobahn kurz vorm Kormler Kreuz passiert ist. War schon ein bisschen schummrig, aber dafür ziemlich leer. Wahrscheinlich wegen der hohen Benzinpreise. 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Ich denke, es ist ein Geisterfahrer oder was. Denkst du, das war original eine fliegende Untertasse und

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1: In der Nacht sind noch viele dichte Wolken unterwegs und gebietsweise fällt Regen. Nur allmählich lassen die Schauer nach, am Morgen überall trocken. Die Temperaturen gehen auf Werte um 13 Grad in Aubel und in Rötchen und auf 9 Grad in Nettersheim und in Burgheuland zurück. Sonnenaufgang am Sonntag um 6.20 Uhr. Mit Sonnenschein und lockeren Wolkenfeldern geht es in den Tag. Es bleibt überall freundlich und mild mit 18 bis 21 Grad und dann kehrt der Sommer zurück im Radio 700 Wettertrend. Am Montag und am Dienstag sonnig und trocken. Im Verlauf des Dienstages sind dann aber vor allem in den Eifelhöhenlagen auch mal Schauer- und Wärmegewitter möglich. Die Höchstwerte am Montag 21 bis 25 und am Dienstag 23 bis 27 Grad.
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2: Ich bin David Riemer. Bundeskanzler Merz hat das Brandgebiet im Hürtgenwald in der Eifel in Nordrhein-Westfalen besucht und allen Helferinnen und Helfern für ihren Einsatz gedankt. Es war der erste Termin für Merz nach seinem Sommerurlaub. Von der Opposition war ihm Untätigkeit vorgeworfen worden. Während des Besuchs von Außenminister Wadefuhl in Kiew hat Russland einen Vorort der ukrainischen Hauptstadt mit Raketen angegriffen und dabei mindestens 2 Menschen getötet. Auch in Kiew wurde Luftalarm ausgelöst. Wadefuhl betonte, dass er schon nächste Woche weiter versuchen werde, Bündnispartner zur Abgabe von Patriot-Abwehrraketen zu bewegen. Die Dringlichkeit, die Ukraine mit weiteren Luftverteidigungssystemen zu unterstützen, werde hier noch einmal deutlich, sagte er.
3: Der Ukraine fehlt Munition für ihre Luftabwehr, um ballistische Raketen abzufangen. Präsident Zelensky bittet seine internationalen Unterstützer deshalb seit Wochen um weitere Patriot-Raketen. Deutschland hat der Ukraine schon 5 dieser Systeme zur Verfügung gestellt und die Bundeswehr sagt, nicht noch mehr entbehren zu können. Wadefuhl regt jetzt aber an, dass Verteidigungsminister Pistorius die Bestände noch einmal prüft. Aus Berlin Jan-Henna Reitze.
2: Zum Fußball. Eine Woche vor dem Start der Bundesliga hat der FC Bayern den ersten Titel der neuen Saison gewonnen. Die Münchner besiegten auswärts Borussia Dortmund im Franz-Beckenbauer Supercup mit 2:1. Bayern-Spieler Joshua Kimmich war trotz des Sieges mit der Leistung seiner Mannschaft nicht zufrieden. Bei Sky sagte er:
4: Ich fand, wir waren nicht so aktiv mit Ball, haben es da nicht immer so geschafft, uns zu unterstützen, haben dann noch ein bisschen zu viel zugelassen, vor allem nach Flanken. Da müssen wir uns deutlich verbessern. Auch, dass wir dann in der zweiten Halbzeit es nicht geschafft haben, das Spiel zu kontrollieren, zu beruhigen. Weil ich glaube, da wäre schon einiges möglich gewesen. Trotzdem, wie gesagt, sind wir mit dem Ergebnis zufrieden, aber mit der Art und Weise nicht unbedingt.
2: Neuzugang Nathaniel Brown traf zur Führung für die Bayern. Kurz vor der Pause erzielte Michael Olise das 2:0. Der eingewechselte Fabio Silva verkürzte schließlich für den BVB zum 1:2 Endstand. Und in der ersten Runde des DFB-Pokals hat Drittliga-Aufsteiger SG Sonnenhof Groß-Asbach für die erste Überraschung gesorgt. Das Team bezwang Zweitligist und Vorjahresfinalist Arminia Bielefeld mit 3:0 im Elfmeterschießen. Und der neue Leipziger Coach De Michelis sah beim 6:0 gegen den Viertligisten Eintracht Trier einen überlegenen RB-Sieg. Eine Runde weiter sind außerdem Leverkusen, Augsburg, Hoffenheim, Bremen, Elversberg, Nürnberg, Hertha BSC, Hannover und Kiel.
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1: In der Nacht sind noch viele dichte Wolken unterwegs und gebietsweise fällt Regen. Nur allmählich lassen die Schauer nach, am Morgen überall trocken. Die Temperaturen gehen auf Werte um 13 Grad in Aubel und in Rötchen und auf 9 Grad in Nettersheim und in Burgheuland zurück. Sonnenaufgang am Sonntag um 6.20 Uhr. Mit Sonnenschein und lockeren Wolkenfeldern geht es in den Tag. Es bleibt überall freundlich und mild mit 18 bis 21 Grad und dann kehrt der Sommer zurück im Radio 700 Wettertrend. Am Montag und am Dienstag sonnig und trocken. Im Verlauf des Dienstages sind dann aber vor allem in den Eifelhöhenlagen auch mal Schauer- und Wärmegewitter möglich. Die Höchstwerte am Montag 21 bis 25 und am Dienstag 23 bis 27 Grad.
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2: Ich bin David Riemer. Mit einem Besuch in Kiew will Bundesaußenminister Wadephul demonstrieren, dass Deutschland weiter an der Seite der Ukraine steht. Während seines Aufenthalts bekam Wadephul mit, was im Moment das größte Problem der Ukraine ist. Wegen eines russischen Angriffs mit ballistischen Raketen gab es Luftalarm.
3: Der Ukraine fehlt Munition für ihre Luftabwehr, um ballistische Raketen abzufangen. Präsident Zelensky bittet seine internationalen Unterstützer deshalb seit Wochen um weitere Patriot-Raketen. Deutschland hat der Ukraine schon 5 dieser Systeme zur Verfügung gestellt und die Bundeswehr sagt, nicht noch mehr entbehren zu können. Wadephul regt jetzt aber an, dass Verteidigungsminister Pistorius die Bestände noch einmal prüft. Außerdem will Wadephul bei anderen möglichen Lieferanten nachfragen, wie Griechenland, Italien oder Japan. Aus Berlin Jan-Henner Reitze.
2: Bundeskanzler Merz hat das Brandgebiet im Hürtgenwald in der Eifel in Nordrhein-Westfalen besucht. Es war der erste Termin für Merz nach seinem Sommerurlaub. Dafür wurde er von der Opposition scharf kritisiert. Merz sagte dazu:
4: Wir haben in der Tat am vorletzten Wochenende mehrfach miteinander telefoniert und ich habe angeboten, hierher zu kommen, aber Sie haben gesagt, kommen Sie danach. Und dann habe ich gesagt, so schnell wie möglich komme ich gern, um mir das anzuschauen, was hier passiert ist, aber auch anzuschauen, was wir hier gemeinsam daraus lernen können.
2: Merz lobte vor Ort alle Helferinnen und Helfer, die den Brand eingedämmt und schließlich gelöscht hatten. Angesichts hoher Spritpreise startet Finanzminister Klingbeil zusammen mit 5 europäischen Kollegen einen neuen Vorstoß auf EU-Ebene. In einem Brief fordern sie eine Übergewinnsteuer, die Mineralölkonzerne auf kräftig gestiegene Profite wegen des Iran-Kriegs zahlen sollen. Die bisherigen staatlichen Maßnahmen hätten nicht gereicht, um die Preise für Unternehmen und Bürger dauerhaft zu senken, heißt es in dem Schreiben. Deshalb brauche es ein gemeinsames Vorgehen. Zum Fußball. Der FC Bayern hat den ersten Titel der neuen Saison gewonnen. Der deutsche Rekordmeister besiegte auswärts Borussia Dortmund im Franz-Beckenbauer Supercup mit 2:1. 50 Millionen Euro Zugang Nathaniel Brown traf zur Führung für den Doublesieger. Kurz vor der Pause erzielte Michael Olise das 2:0 für die Bayern. Der eingewechselte Fabio Silva verkürzte schließlich für den BVB.
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1: In der Nacht sind noch viele dichte Wolken unterwegs und gebietsweise fällt Regen. Nur allmählich lassen die Schauer nach, am Morgen überall trocken. Die Temperaturen gehen auf Werte um 13 Grad in Aubel und in Rötchen und auf 9 Grad in Nettersheim und in Burgheuland zurück. Sonnenaufgang am Sonntag um 6.20 Uhr. Mit Sonnenschein und lockeren Wolkenfeldern geht es in den Tag. Es bleibt überall freundlich und mild mit 18 bis 21 Grad und dann kehrt der Sommer zurück im Radio 700 Wettertrend. Am Montag und am Dienstag sonnig und trocken. Im Verlauf des Dienstages sind dann aber vor allem in den Eifelhöhenlagen auch mal Schauer- und Wärmegewitter möglich. Die Höchstwerte am Montag 21 bis 25 und am Dienstag 23 bis 27 Grad.
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2: Ich bin David Riemer. Tagelang kämpften Feuerwehrleute und viele Helfer im Hürtgenwald in der Eifel in Nordrhein-Westfalen gegen die Flammen. Nach seinem Sommerurlaub ist Bundeskanzler Merz in das Waldbrandgebiet gefahren, um sich bei den Helferinnen und Helfern zu bedanken. Vor Ort gab es zahlreiche Pfiffe und Buhrufe gegen den Besuch des Kanzlers. Er sagte dazu:
3: Ich lasse mich von denen, die rumschreien, nicht beeindrucken. Ich spreche mit denen, die nicht schreien, sondern ich spreche mit denen, die arbeiten. Ich spreche mit denen, die helfen.
2: Bundeskanzler Merz. Leichte Entspannung am Rhein. Die Pegelstände sind wieder leicht nach oben gegangen. Einige Fähren konnten ihren Betrieb wieder aufnehmen. Bis bei der Schifffahrt wieder alles normal läuft, wird es aber noch etwas dauern.
4: Wer einen Wochenendausflug machen möchte, kann viele Fähren wieder nutzen. Allerdings sind immer noch Einschränkungen möglich. Zum Beispiel ist das Wasser stellenweise noch nicht tief genug, dass auch Wohnmobile per Fähre übersetzen können. Auch bei etwa für die Spritpreise relevanten Transporten per Binnenschiff kann längst noch nicht so viel Ladung mitgenommen werden wie normalerweise. Bis der Rhein wieder so viel Wasser führt, damit eine Maximalauslastung möglich ist, dauert es wahrscheinlich noch Wochen. Jan-Henner Reitz zur Nachrichtenredaktion.
2: Kreml-Chef Putin hat nach den massiven ukrainischen Angriffen auf Ölraffinerien und Logistikzentren in Russland Kiew mit einer harten Antwort Moskaus gedroht. Die Ukraine habe mit den gegen Russlands Wirtschaft gerichteten Attacken die Büchse der Pandora geöffnet, also ein Quell des Unheils, sagte Putin in einem Fernsehinterview. Russland hatte zuletzt immer häufiger ballistische Raketen gegen die Ukraine eingesetzt, in dem Wissen, dass das Land kaum noch Abwehrraketen hat. Zum Fußball. Der FC Bayern hat den ersten Titel der neuen Saison gewonnen. Der deutsche Rekordmeister besiegte auswärts Borussia Dortmund im Supercup mit 2:1. Neuzugang Brown traf zur Führung für die Bayern. Kurz vor der Pause erzielte Olise das 2:0 für die Münchner. Der eingewechselte Silva verkürzte schließlich für den BVB zum 1:2 Endstand. Und in der ersten Runde des DFB-Pokals hat Drittliga-Aufsteiger Sonnenhof Groß-Asbach für die erste Überraschung gesorgt. Das Team bezwang Zweitligist und Vorjahresfinalist Arminia Bielefeld mit 3:0 im Elfmeterschießen. Außerdem sah der neue Leipziger Coach Demichelis beim 6:0 gegen den Viertligisten Eintracht Trier einen überlegenen RB-Sieg.
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